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1: Der Linken in Berlin wird Antisemitismus vorgeworfen. Aber wer erhebt diese Vorwürfe eigentlich und wie berechtigt sind die? Darum geht's heute bei Was Jetzt, dem Nachrichtenpodcast der Zeit, an diesem Mittwoch, dem 23. September. Außerdem telefoniere ich mit Washington und frage nach, wie es weitergeht in diesem Fight zwischen US-Präsident Trump und den Medien. Mein Name ist Hannah Heim. Ich freue mich, dass Sie dabei sind und ich gebe direkt rüber zu den Nachrichten aus der Nacht.
2: Ich bin Christina Felschen. Guten Morgen. In einer Rede vor der UN-Vollversammlung in New York hat US-Präsident Donald Trump ein Abkommen zum Kriegsende mit dem Iran in Aussicht gestellt. Und zwar für November nach den Zwischenwahlen in den USA. Andernfalls drohte er dem Iran mit Vernichtung.
3: I have a big decision to make. Will a deal be made with Iran that lets them rebuild and create a far greater country than it ever was before? Or do I annihilate the Islamic Republic?
2: Trump forderte, der Iran müsse seine Angriffe auf Handelsschiffe in der Straße von Hormuz einstellen, auf Atomwaffen verzichten und die Unterstützung terroristischer Gruppen beenden. Während seiner Rede verließ fast die ganze iranische Delegation den Saal. Nur ein Delegierter blieb sitzen. Kurz vorher hatten Vertreter des Iran und der USA 3 Stunden lang in New York miteinander gesprochen, zum ersten Mal seit Monaten. Einen Deal haben die USA gestern schon unterzeichnet, und zwar mit Grönland und Dänemark. Damit hat Trump einen Streit beigelegt, den er selbst ausgelöst hat. Das sogenannte Sicherheitsabkommen erlaubt den USA, ihre Militärstützpunkte auf Grönland auszuweiten. Sie dürfen 2 neue Stützpunkte errichten und einen bestehenden ausbauen. Gleichzeitig wird in dem Dokument nochmal bekräftigt, dass Grönland ein autonomer Teil von Dänemark ist und dass die Grenzen des Gebiets nicht durch andere Staaten verletzt werden dürfen. Trump hatte mehrfach damit gedroht, die Kontrolle über die Insel zu übernehmen. Alle 3 Seiten äußerten sich positiv über das Abkommen. Grönlands Regierungschef Jens Fredrik Nielsen sprach von einer Win-Win-Win-Vereinbarung. Redaktionsschluss für diesen Podcast ist 5 Uhr.
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1: Das ist kein Randphänomen mehr, sondern ein tief verwurzeltes und weitreichendes Antisemitismusproblem. So beschreibt der israelische Botschafter Ron Prosor die Lage in der Berliner Linken. Antisemitismus, eine Gefahr für jüdisches Leben in Berlin, ein gigantischer Vorwurf. Den aber die Vorsitzende der Berlin-Linken, Kerstin Wolter, zurückweist. Sie entgegnet, Zitat, das Existenzrecht Israels und der Schutz jüdischen Lebens sind klare Beschlusslage. Und die Partei hat erste Ausschlussverfahren eingeleitet. Tja, was stimmt nun? Ist die Linke antisemitisch oder nicht? Darüber spreche ich mit meiner Kollegin Anastasia Tichomirova. Sie ist Politikredakteurin bei der Zeit und hat unter anderem Antisemitismusforschung studiert. Hi Anastasia.
6: Hallo Hanna.
1: Jetzt einmal ganz platt. Was ist Antisemitismus?
6: Es gibt verschiedene Definitionen, um Antisemitismus zu erkennen. Die bekannteste ist wohl die IRA-Definition, laut der auch manche Kritik an Israel als antisemitisch bewertet werden kann. Zum Beispiel, wenn man das Land mit anderen Maßstäben beurteilt als andere Staaten. Und dann gibt es noch die Jerusalemer Erklärung zum Antisemitismus, die stärker auf den Kontext einer Aussage legt. Beide Definitionen sind sehr politisch umkämpft, wie das Thema selbst. Insgesamt kann man aber sagen, dass Antisemitismus Stereotype, Feindschaft oder Verschwörungserzählungen gegenüber Jüdinnen und Juden sein kann. Manche Wissenschaftler bezeichnen Antisemitismus auch als Welterklärungsmuster. Also wenn zum Beispiel verschiedene gesellschaftliche Probleme auf Gruppen wie die Juden projiziert werden. Und solche Stereotype können auch in die Kritik an Israel mit einfließen. Also zum Beispiel, wenn Jüdinnen und Juden kollektiv für Israels Politik verantwortlich gemacht werden, wenn Israel schuld ist an allem Übel in der Welt oder auch wenn Gewalt gegen Juden oder als jüdisch markierte Person gerechtfertigt wird.
1: Gibt es sowas in der Linken in Berlin? Also haben die tatsächlich ein Antisemitismusproblem?
6: Ich würde sagen, nicht die gesamte Partei Die Linke ist antisemitisch. Wichtig ist auch zu sagen, dass ein beachtlicher Teil der Antisemitismuskritik in Deutschland gerade aus der politischen Linken kommt. Und besonders was die Zustimmung zu klassisch antisemitischen Aussagen angeht, weisen linksgerichtete Personen die niedrigsten Werte auf. Und gleichzeitig kommt es in Teilen der Partei Die Linke, besonders im Neuköllner Bezirksverband, immer wieder zu israelbezogenem Antisemitismus, darunter zur Zusammenarbeit mit Hamas oder PFLP-nahen Verbänden, zu Terrorverherrlichung und Auslöschungsfantasien gegenüber Israel. Und das ist nun mal der Staat, den viele Jüdinnen und Juden in Deutschland als sicheren Hafen verstehen.
1: Okay, und wie geht's den Jüdinnen und Juden damit? Oder wie geht es denen, mit denen du darüber sprechen konntest, damit?
6: Also erstmal, Jüdinnen und Juden sind kein monolithischer Block. Es gibt die verschiedensten politischen Anschauungen innerhalb der jüdischen Gemeinschaft oder Gemeinschaften in Berlin. Aber viele linksgerichtete Jüdinnen und Juden, die ich persönlich kenne, fühlen sich mittlerweile politisch heimatlos und erschöpft, weil sie die Erfahrung machen, dass innerhalb der Linken ihre Ängste kleingeredet werden oder als mediale Hetze abgetan werden. Oder auch, weil behauptet wird, ich habe ja nichts gegen Juden, nur gegen Israel. Und damit wird nicht verstanden, wie moderner Antisemitismus sich heutzutage auch artikulieren kann. Auf der anderen Seite gibt es den Zentralrat der Juden, von dem es zum Beispiel heißt, dass die Linke keinerlei Glaubwürdigkeit mehr habe, wenn es um die Bekämpfung von Antisemitismus geht. Und man sieht, es gibt da keine einfachen Antworten auf diese Frage. Was man aber feststellen kann, ist, dass der Antisemitismus in Berlin seit dem 7. Oktober 2023 enorm gestiegen ist. Wir haben über 5000 Vorfälle in der Hauptstadt. Das sind etwa 6 Vorfälle am Tag. Und Jüdinnen und Juden fühlen sich bedroht, zeigen oft ihre Symbole nicht mehr, wenn sie auf die Straße gehen, vermeiden es, wenn sie zum Beispiel israelisch sind, auch Hebräisch zu sprechen. Und diese antisemitischen Übergriffe kommen aus verschiedenen politischen Richtungen. Oftmals sind sie aber eben israelbezogen begründet.
1: Okay, und was kann die Linke dagegen tun, jetzt ganz praktisch?
6: Also die Linke und vor allem Elif Erelb hat einen 5-Punkte-Plan schon im Wahlkampf präsentiert, zudem unter anderem die Förderung jüdischen Lebens, die Förderung der Erinnerungskultur und auch jüdischer Vielfalt in Berlin gehört. Manche kritisieren, dass es sich hier auch um Lippenbekenntnisse handeln könnte. Man wird sehen müssen, was die Zukunft zeigt.
1: Anastasia, ich danke dir vielmals.
6: Danke dir auch. Ich würde gerne noch hinzufügen, ich glaube, keine einzige Partei in Deutschland ist vollkommen frei von Antisemitismus. Das ist ein gesamtgesellschaftliches Problem, was auch gesamtgesellschaftlich angegangen und bekämpft werden muss.
1: Und sonst so? Heute ist ja Herbstanfang, also offiziell, meteorologisch. Und falls Sie für den Herbst Glücksfaktoren brauchen, um da gut durchzukommen und nicht in der Düsternis zu versinken, haben wir eine 1A-Checkliste mit den Top 5 Glücksfaktoren ausgegraben. Das basiert auf einer Studie der Polnischen Akademie der Wissenschaften. Und Sie können jetzt mal Ihre Checkliste rausholen und jeweils hoffentlich Haken machen hinter folgende Faktoren, die Menschen und Gesellschaften glücklich machen. Haben Sie die Freiheit, eigene Ziele zu verfolgen? Sind Ihre Grundbedürfnisse abgesichert? Haben Sie enge soziale Beziehungen, auf die Sie sich verlassen können? Sind Ihnen Bildung, Wissenschaft und Rechtsstaatlichkeit zugänglich? Und haben Sie den Eindruck oder die Gewissheit, zumindest im Groben, dass Regierungs- und Sicherheitsinstitutionen funktionieren? Wenn Sie noch andere Ideen haben, wie man gegen den Herbstblues ankommt, schreiben Sie es uns gerne an wasjetzt@zeitpunkt.de. Wie finden Sie folgenden Plot für einen Film? Ein mächtiger Mensch, sagen wir der US-Präsident, ist gone a little wild und schmeißt einzelne Medienvertreter und Vertreterinnen aus seiner Pressekonferenz. Empörung macht sich breit und die Pressefreiheit scheint in Gefahr, Klagen laufen. Doch dann passiert das Unglaubliche. Die Journalistinnen und Journalisten schließen sich zusammen und schalten dem Präsidenten Ton und Bild ab. So, was bis letzte Woche noch wie wirklich Filmstoff aus Hollywood geklungen hat, ist inzwischen Realität geworden. Die Medienunternehmen gegen den einen großen US-Präsidenten. Jetzt ist die Frage, wie geht diese Story weiter? Juliane Schäuble in Washington hat das alles beobachtet und aus nächster Nähe mitbekommen. Und mit ihr spreche ich jetzt. Hi Juliane.
4: Hallo, liebe Hanna.
1: Trump hat ja immer wieder Stress mit einzelnen Reportern und Reporterinnen. Das hier jetzt, dieser Boykott, hat aber eine andere Qualität. Was ist denn passiert, dass es einen Kampf zwischen den großen Medienunternehmen und Donald Trump gibt?
4: Ja, das Verrückte ist, dass wir den genauen Anlass für Trumps Entscheidung eigentlich gar nicht wissen. Er hat CNN, MS Now und Politico aus dem Weißen Haus verbannt und erklärt, sie würden eben ständig Fake News verbreiten, hat aber keinen konkreten Anlass genannt. Man kann sagen, der Hintergrund von Trumps Frust sind bestimmt die miserablen Umfragewerte, die jetzt zuletzt nochmal gefallen sind auf Rekordtief.
1: Wie wirkt sich das denn bislang konkret aus?
4: Wir haben jetzt die Generalversammlung der Vereinten Nationen in New York und eigentlich wäre CNN dran gewesen, den sogenannten TV-Pool zu stellen für die Reise des Präsidenten. Also es geht dann eben dieses Team mit und deren Filmmaterial, das kriegen alle anderen, so wie Nachrichtenagenturen ihre Berichte schreiben und dann eben, wenn sie im Pool sind, die mit allen anderen teilen. Und dieser Boykott führt jetzt dazu, dass kein TV-Pool dabei ist bei der Reise des Präsidenten, weder am Montag noch am Dienstag. Und der Rest der Woche ist es offen, wie es weitergeht.
1: Ziehen die das jetzt durch oder verlässt die jetzt relativ bald der Mut? Was denkst du?
4: Man ist ja auch leichter dabei, bei so einem Boykott mitzumachen, wenn man nicht alleine ist und nicht das Gefühl hat, dass man dann der Nächste ist. Deswegen wird sich zeigen müssen, wie das in dieser Woche dann ablaufen soll. Was er kann, ist vielleicht sich entscheiden, dann alle rauszuschmeißen. Und immer wieder gab es Berichte, auch jetzt am Montag vom Wall Street Journal, dass er tatsächlich darüber nachdenkt und es immer wieder diskutiert mit seinen Leuten, einfach alle Medien vom Weißen Haus rauszuschmeißen und in ein anderes Gebäude abseits auszulagern. Auch das kann noch passieren.
1: Was sagt denn dieser ganze Vorgang über die Pressefreiheit und den Zustand der Demokratie in den USA aus?
4: Also es sagt vor allem aus, dass die Pressefreiheit und die Demokratie unter einem gehörigen Stresstest stehen oder dem ausgesetzt werden. Trump versucht einzuschüchtern, er versucht positive Berichterstattung zu erzwingen oder eben negative zu bestrafen. Aber das Positive ist eben, dass sich selbst ein Sender wie Fox News diesem Boykott jetzt angeschlossen hat. Also ein Sender, mit dem Trump so eine Hassliebe verbindet, den er gefühlt die ganze Zeit schaut und der sich jetzt ganz klar auch auf die Seite der anderen Medien gestellt hat. Das ist ein ermutigendes Zeichen. Wie das ausgehen wird, ist wirklich eine offene Frage. Aber es ist wichtig, dass hier die Medienhäuser zusammenstehen und sagen, so geht's nicht.
1: Und sag mal, bist du eigentlich auch davon betroffen?
4: Also, ich habe weiterhin meinen Hardpass, der wurde gerade erneuert und da gab es große Unsicherheit, ob da Hardpässe eingezogen werden, also diese täglichen Zugangsberechtigungen. Ich glaube, wir sind Stand jetzt nicht im Fokus des amerikanischen Präsidenten, der arbeitet sich noch lieber an der amerikanischen Presse ab als an der ausländischen.
1: Juliane, ich danke dir vielmals.
4: Sehr gerne, einen schönen Tag noch.
1: Und das war es für den Morgen von uns bei Was Jetzt. Heute Nachmittag moderiert Hanna Grünewald das Update für Sie. Bei ihr und bei Konstantin Hadživukovic bedanke ich mich für die Unterstützung bei dieser Folge. Machen Sie es gut, passen Sie auf sich auf und bis bald, sagt Hanna Heim. Was ist dein Trick gegen den Herbstblues?
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1: Würde jemand frech und respektlos behaupten, die deutschen Politiker seien im Augenblick allesamt recht trübe Tassen, so müsste man antworten, ja, sind sie. Mit einer Ausnahme. Sagte ein anderer, unter den deutschen Politikern herrsche Düsternis, Verzagtheit und Hoffnungslosigkeit, dann würde die korrekte Entgegnung lauten, ja, tut es. Mit einer Ausnahme. Und käme ein aufdringlicher Dritter daher und wollte uns verklickern, Politiker hätten doch inzwischen Angst vor der eigenen Courage, dann möchte man spätestens diesem Dritten zurufen, ja, kennen Sie denn Philipp Amthor nicht? Es kann gut sein, dass in diesen Zeiten, da sich viele, zu viele Menschen von den demokratischen Mächten abwenden, folglich auch einige keinen Wind von den Listigkeiten dieses sehr lustigen jungen Mannes bekommen haben. Denen sei gesagt, Philipp Amthor ist die Kinderversion von Konrad Adenauer. Und er wird, wenn dieses taumelnde Land eines schönen Morgens aus seinen Albträumen aufwachen wird, der erste rundum gut gelaunte Kanzler der Bundesrepublik werden. Philipp Amthor wird dann um ein deutliches jünger sein, als Adenauer es bei seinem Amtsantritt war. Womöglich wird Amthor sogar jünger sein, als er heute ist. Denn Philipp Amthor ist auch der Igel unter den deutschen Politikhasen. Er ist immer schneller als sein Gegner, selbst wenn dieser Gegner eigentlich ein Freund ist. Den Namen Daniel Peters müssen sich nur diejenigen merken, die zur protokollarischen Mitschrift von historischen Fußnoten verdonnert wurden. Peters ist jener Unglücksrabe, der die stolze CDU zum ersten Mal in ihrer Geschichte aus einem bundesdeutschen Landtag gekickt hat. Natürlich hat nicht Peters selbst gekickt, das waren schon die Wähler, aber wer wäre an einem so bitteren Abend noch an feingeistigen Differenzierungen interessiert? Ernsthafte Frage, ernsthafte Antwort, Philipp Amthor. Peters war kaum von seinem Amt als CDU-Landesvorsitzender zurückgetreten, da legte Philipp Amthor seine Hand auf Peters Schulter und sagte, »Weine nicht, Daniel, ich mache das hier für dich.« Es kann gut sein, dass Amthor in einer Art magischer Nachbereitung das restliche 0,1% in das Wahlergebnis hext und die CDU noch in den Landtag hieft. Kurz vor dem Donnerwahlsonntag hatte Amthor eine sehr schöne neue Aufgabe, Konservative reden nie von Jobs, bekommen, Staatsminister für Bund-Länder-Zusammenarbeit, also das, was Friedrich Merz extrem fremd ist. Wer zuschaut, wie Philipp Amthor neben dem Kanzler dahinschreitet, der möchte wissen, was dieser Zauberlehrling sieht, wenn er den Blick in eine unbekannte Ferne richtet. Hoffentlich schaut er etwas, das höher, stärker und verführerischer ist als der blaue Balken im Osten. Vielleicht einen Mann mit großer Brille und Scheitel, der gut gelaunt im Kanzleramt sitzt.
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1: Das erste war einzusehen, dass ich Geld nicht verstehe. Denn ich hatte gar keine Möglichkeit, das zu lernen. Da in unserer Familie Geld nie da war, wusste ich nicht so richtig, was mit anzufangen, wenn ich, sag ich mal,

0: einen Überschuss an Geld habe. Das hat mir Sorgen gemacht, das hat mich nervös gemacht, das hat mir Angst gemacht und deswegen habe ich das schnell verballert.
1: Das sagt Nana Addison. Um ihre Scheitergeschichte geht es in dieser ersten Folge der neuen Staffel vom Flopcast. Mein Name ist Anja Bolle. Ich spreche mit Gründerinnen und Gründern darüber, was sie aus ihrem Scheitern gelernt haben. Und in dieser Staffel legen wir einen besonderen Fokus auf das, was nach dem Scheitern passiert ist. Nämlich, wie sie alle weitergemacht haben und mit neuen Träumen wieder durchgestartet sind. In dieser Staffel hört ihr unter anderem die Geschichte von Shanyu Xu, die trotz ihrer Liebe zu gutem Essen dreimal in der Foodtech-Branche gescheitert ist und jetzt Produkte für Frauen und ihre Gesundheit verkauft. Und Marc Clemens hat früher Weinabos verkauft und vermittelt jetzt selbstständige Programmierer und Programmiererinnen. Wie es zu all dem gekommen ist, hört ihr in den nächsten Folgen. Passend zum Frauenmonat März fangen wir in dieser Staffel mit den Scheitergeschichten von jetzt erfolgreichen Gründerinnen an. Die erste ist Nana Addison, die ihr gerade schon gehört habt. Sie ist mit ihrer ersten Agentur gescheitert, weil sie nicht mit Geld umgehen konnte. Das hat sie dann aber gelernt und träumt jetzt davon, die Kosmetik- und Beauty-Industrie zu verändern.
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1: Nana Addison zählt zu den wenigen jungen schwarzen Frauen in Deutschland, die erfolgreich gegründet haben. Nana wurde 1989 in Ghana geboren, ist dann in Essen im Ruhrgebiet in Nordrhein-Westfalen aufgewachsen. Nach dem Abi fängt sie an, Business Management zu studieren, bricht das Studium aber nach 4 Semestern wieder ab und gründet ihr erstes eigenes Unternehmen. Das geht allerdings schief und sie scheitert, was auch dazu führt, dass sie mit Mitte 20 Privatinsolvenz anmeldet. Sie hat aber dazu gelernt und wieder gegründet, mehrfach sogar. Und das erfolgreich, sodass sie unter anderem vom Focus Magazin 2022 zu den Top 100 Frauen des Jahres gewählt wurde. Was sie antreibt und wie ihr großer Traum aussieht, darüber spreche ich mit ihr. Hallo Nana.
0: Hi, wow, was ein Intro. Ich glaube, das ist das beste Intro, das ich bis jetzt bekommen habe.
1: Super, vielen Dank, aber du hast ja auch dafür gearbeitet.
0: Ja, das stimmt wohl.
1: Erste Frage mal, damit wir dich einschätzen können. Wie würdest du dich selber beschreiben? Bist du eher eine impulsive Macherin oder eher so die strategische Businessfrau?
0: Ich glaube, ich bin beides.
1: Okay, und das funktioniert dann gut für dich zusammen, ergänzt sich.
0: Naja, das ist ein interner Kampf mit mir selbst jeden Tag. Ich habe eine unglaublich passionierte, kreative Seite an mir, die auf jeden Fall viel von Impuls angetrieben ist. Und die habe ich im ständigen Austausch, Dialog und manchmal auch im Zank mit meiner eher vorsichtigen, analytischen, strategischen Seite. Und die beide leben simultan in mir. Also ich habe irgendwann mal für mich entschieden, dass ich ein lebendes Oxymoron bin. Und ja, so laufe ich durch die Welt.
1: Du hast schon super viel gemacht. Da ist es jetzt vermutlich, damit wir alle nicht den Überblick verlieren, am einfachsten, wenn wir einfach mal vorne anfangen und chronologisch durchgehen. Ich würde mal beim Studium anfangen. Nach 4 Semestern Business Management und Theologie, spannende Kombi übrigens, die du selbst auf deiner Webseite aber als schrecklich beschreibst, hast du dann abgebrochen. Wie kam es denn da zu der Entscheidung?
0: Ja, die Entscheidung abzubrechen lag daran, dass ich während des Studiums schon gearbeitet habe. Ich habe ja nach dem Abi sofort angefangen zu freelancen. Übrigens, just nur damit die Geschichte komplett ist. Ich habe, bevor ich angefangen habe zu studieren, auch noch 2 Ausbildungen gemacht und die auch abgebrochen. Und in dem Studium ist mir dann aufgefallen, dass das, was ich praktisch arbeite, day-to-day als Freelancerin und das, was im Studium quasi unterrichtet wird, überhaupt nicht deckungsgleich ist. Also das Studium oder die Lehreinheiten, besonders bei BWL, waren halt veraltet. Und da habe ich mir irgendwann die Frage einfach gestellt, okay, ganz ehrlich, ich mache schon, was die hier unterrichten, jeden Tag. Und das, was sie unterrichten, ist auch noch veraltet. Das heißt, ich befinde mich immer in dieser Reibung, also in dieser internen mentalen Reibung zwischen, was mein Dozent mir da erzählt, hat überhaupt nichts mit der Realität zu tun. Mhm. Und ich habe das, was ich im Studium gelernt habe, hauptsächlich waren die Terminologien für die Sachen, die ich ohnehin schon gemacht habe. Mhm. Und irgendwann habe ich mir gedacht, okay, ich werde nicht die hochakademisierte Sprache sprechen, vielleicht spreche ich dann manchmal wie ein Holz, Aber im Endeffekt tue ich das, was wovon hier in der Theorie erzählt wird. Und das ist wichtiger. Und deswegen habe ich dann entschieden, abzubrechen. Hm. Ich fand es ein bisschen schade für Theologie, weil Theologie fand ich echt mega spannend. Aber es war halt ein Kombi-Bachelor.
1: Und gab es da irgendwie so Bedenken zu sagen, ja, okay, aber nachher gucken vielleicht einige Leute darauf, ob ich den Abschluss habe oder nicht und das könnte mir in der Zukunft irgendwas verbauen?
0: Ja, das war eine Frage, die ich mir gestellt habe und die ich sehr schnell beantworten konnte. Denn ich musste mir die Frage stellen, habe ich das Bedürfnis, die Corporate Leiter aufzusteigen, also als angestellte Person aufzusteigen, mich hochzuarbeiten, denn nur da ist es relevant, dass ich vielleicht einen Abschluss habe. Und die Frage konnte ich mit einem Fingerschnips beantworten und die Antwort war nein. Ich möchte selbst gründen, ich möchte eine eigene Firma haben, ich möchte Pippi Langstrumpf sein und mir die Welt so bauen, wie sie mir gefällt.
1: Und dann hast du auch das erste Mal gegründet mit Anfang 20. Das Unternehmen hieß Allison Green, eine Kreativ- und Eventmanagement-Agentur. War es immer schon irgendwie dein Traum, Gründerin einer Agentur zu sein?
0: Nee, überhaupt nicht. Überhaupt nicht. Ich mag das Agenturgeschäft eigentlich gar nicht. Und deswegen, ich bin auch froh, dass ich immer eigentlich nur Freelancerin war, weil was ich dann immer so gesehen habe, hat mir echt die Haare im Nacken hochgekräuselt. Weil der Alltag von jemandem, der Day 9 to 5 in der Agentur arbeitet, aus meiner Sicht nicht tragbar ist. Als Freelancer dippst du halt rein und dippst wieder raus. Es ist dann noch machbar. Aber tagtäglich im Agenturgeschäft zu sein, du musst es entweder lieben oder irgendwie süchtig sein nach diesem, ja, nach dieser Dynamik, nach dieser Agenturdynamik. Aber was die Zahlen ja auch zeigen, ist, dass in der Agentur die Umschlagsrate von Mitarbeitenden ja auch mitunter die höchste ist, ne? Also die werden ausgebrannt und ausgetauscht und ausgebrannt und ausgetauscht. Aber ja, also es war nicht mein Traum, eine Agentur zu haben oder eine Agentur zu führen. Es hat sich eher ergeben, dadurch, dass ich im Freelance für andere Agenturen gearbeitet habe und in einer Agentur, das war eine Agentur in Miami, haben ich und auch meine beste Freundin parallel gearbeitet. Ja, und während wir dort gearbeitet haben, haben wir uns nebenbei immer unterhalten und irgendwann haben wir dann gesagt, so, okay, ganz ehrlich, we can do this too, lass uns das doch einfach selber machen, wir haben genug Netzwerk irgendwie, lass doch mal probieren, das einfach selber zu machen, aber ohne diese ganze Overhead, ohne dieses ganze Controlletti, ohne dieses ganze Micromanaging. Wir hatten damals nämlich unsere Auftraggeberin war so ein bisschen, ja, Hyper-Controlletti. Das betrachte ich jetzt mit 34 natürlich nochmal ganz anders, zu dem Zeitpunkt war ich, glaube ich, keine Ahnung, 23, 24. Mhm. Jetzt würde ich sie nicht mehr als irgendwie Hyper-Controlletti bezeichnen, weil ich jetzt selber eine Firma habe und jetzt verstehe, worum es ihr ging. Aber zu dem Zeitpunkt fanden wir sie halt wirklich unerträglich und haben dann gesagt, so, ey, wir machen das einfach selbst und haben dann gegründet zu zweit, ja.
1: Und dann mit so ein bisschen so einem disruptiven Ansatz, so wir machen es besser.
0: Genau, wir machen es besser, aber besonders, wir machen es anders, war eigentlich mehr so die Intention. Also wir wollten, das Ziel war, wir wollten unsere KundInnen abholen, auch für die natürlich die Dienstleistungen erbringen, aber letztendlich die auch befähigen, das dann irgendwann selbst zu machen, weil wir beide nie das Bedürfnis hatten, dass diese Agentur für immer existiert. Mhm. Also wir wollten irgendwie da rein und sagen, okay, wir machen das jetzt und wir erklären den Leuten, wie dieses Game funktioniert und hoffentlich machen die dann ohne uns weiter. Das war irgendwie so der Gedanke. Es war auch, glaube ich, nicht wirklich zu Ende gedacht, wenn ich jetzt so drüber nachdenke.
1: Ist Allison Green denn dann, war das eine Entscheidung zu sagen, okay, jetzt ist vorbei oder war es so ein Zwang, scheiße, es ist gescheitert?
0: Also mein persönliches Scheitern, also meine private Insolvenz, war ja nur zum Teil geknüpft an Allison Green. Also es war nicht das Beenden von Allison Green, das die Insolvenz hervorgebracht hat. Vielleicht ist das wichtig, auch nochmal irgendwie zu sagen. Aber also es war, Kimberly ist schwanger geworden. Also es war meine Mitgründerin. Und innerhalb der Schwangerschaft kam ihr eine Idee für etwas Neues, für ein Tech-Produkt. Und die Idee fand ich auch mega krass. Und wir beide haben angefangen, viel mehr über diese Idee zu reden, als über das Agenturgeschäft zu reden. Das war so der erste Indikator, dass wir eigentlich schon nicht mehr interessiert sind an dem, was wir hier eigentlich machen. Und der zweite Indikator war dann bei mir, als bei mir der Impuls oder der Drang immer stärker wurde, mich mit der Beauty- und Kosmetikindustrie auseinanderzusetzen, die mir schon lange ein Dorn im Auge war. Und ich darüber auch so viel mehr gesprochen habe. Also bei Business Development haben wir dann halt auch angefangen, gezielt irgendwie auf die zwei Branchen irgendwie Neukundenakquise zu machen, weil uns die Branchen interessiert haben. Und Kimberly hat dann den ersten Step gemacht und gesagt, oder entschieden, okay, sie sucht sich jetzt mal einen Developer und baut irgendwie ein MVP und dann gucken wir uns den mal an.
1: Für alle vielleicht, was ist MVP, damit wir dir folgen können?
0: MVP ist ein Minimum Viable Product. Hauptsächlich kommt das aus dem Tech-Jargon, aber es ist eigentlich applicable, anwendbar auf alle Industrien. Aber von einem MVP spricht man von dem Produkt in seiner simpelsten, umsetzbarsten Form. Also das heißt, es ist noch nicht fancy schmancy und noch nicht shiny und sieht noch nicht mega toll aus, aber es funktioniert einfach. Mhm. Das ist ein MVP. Damit kannst du quasi testen gehen an den Markt. Mhm. Genau, und das hatten die gebaut und ich habe zu Kim gesagt, ey, ganz ehrlich, ich würde das machen. Was machen wir hier eigentlich mit dieser Agentur? Irgendwie sind wir beide so ein bisschen durch. Ja, und also daher kam das eigentlich. Und dadurch, dass die Motivation niedriger war, wir beide uns mit anderen Sachen beschäftigt haben, ging der Umsatz runter, weil niemand hat wirklich richtiges BizDev gemacht, Business Development gemacht. Und so haben wir uns dann in einer prekären Lage befunden, beziehungsweise ich mich in der prekären Lage befunden, ja, weil die Ausgaben gleich geblieben sind und ich nicht mehr auf dem Schirm, also ich nicht irgendwann nicht mehr auf dem Schirm hatte, welche Kosten kommen jetzt eigentlich noch auf uns zu, wie viel Umsatz kommt jetzt noch rein und irgendwann ist das dann gekippt.
1: Und du hast es gerade schon angesprochen, du hast dann Privatinsolvenz angemeldet, da warst du Mitte 20 und hattest 10.000 Euro Schulden. Wie hast du diese Zeit so erlebt? War das so ein Dämpfer?
0: Dämpfer ist noch zu leicht beschrieben. Es war es hat sich angefühlt, als ob ich Gift getrunken hätte. Es hat sich absolut angefühlt wie soziales Sterben und war mit ganz viel Scham verbunden. Also ich habe mich unglaublich geschämt für das Scheitern. Ja. Also ich habe mich, glaube ich, mehr geschämt darüber, dass ich es nicht kommen sehen habe. Und ich habe mich geschämt, dass ich es dann halt auch nicht reparieren konnte, sondern einfach quasi das Handtuch schmeißen musste. Das war für mich auch sehr, sehr, sehr schambehaftet.
1: Wie haben Familie und dein Umfeld darauf reagiert?
0: Die haben das gar nicht erfahren. Also ich habe das, Kimberly wusste es natürlich und meine andere beste Freundin Bathsheba, der habe ich es erzählt. Das waren die einzigen beiden Leute, denen ich das erzählt habe.
1: Warum hast du das so zurückgehalten?
0: Weil ich die anderen Personen, denen ich das sonst erzählen würde, wäre meine Familie. Und ich wollte meine Familie nicht besorgen. Mhm. Ich wollte das nicht, dass besonders meine Mutter sich Sorgen macht. Vor allem nicht Geld Sorgen macht, weil ich eigentlich meine Mutter, wenn finanziell irgendwie supporte. Und deswegen habe ich es niemandem erzählt. Und also ich würde auch sagen, dass das auch mit einem Fehler meinerseits war, weil ich natürlich dann diese Bürde, die Scham und so weiter auch noch ganz allein getragen habe, was zu einer gewissen Form auch von so mentaler, emotionaler Isolation führt, ne? Also du weißt etwas, du hast dieses Geheimnis irgendwie und du kannst es niemandem sagen oder möchtest es niemandem sagen und hast das Gefühl, wenn das jemand herausfindet, verlierst du irgendwie dein Gesicht. Das würde ich jetzt zum Beispiel nicht mehr machen. Jetzt haben wir so eine Family-WhatsApp-Gruppe, ich poste da alles rein.
1: Und du redest ja jetzt auch offen darüber, das heißt, ich gehe davon aus, dass deine Familie und dein Umfeld das jetzt auch wissen. Wie haben die denn dann reagiert, als sie es erfahren haben?
0: Ja, das war eigentlich ganz witzig, weil die haben es, war das ein LinkedIn-Post oder ein Podcast? Also meine Schwester, eine meiner Schwestern hat es dann bei einem Post auf LinkedIn oder in einem Podcast gehört und hat dann gesagt, wie? Du hattest mal eine Insolvenz. So war das. Und ich hatte so, ja, hey, das war mal, aber ist schon vorbei. Genau, so haben die das erfahren, ja.
1: Krass. Wie bist du denn damit umgegangen? Also was hat dich da wieder rausgebracht? So, weil du hast ja schon gesagt, okay, ich habe es nicht kommen sehen. Da war ja dann offenbar auch so der Umgang mit Geld auch noch so eine Sache, die dich irgendwie dann da ja reingebracht hat.
0: Ja, absolut. Es fühlt sich ein bisschen an wie anonyme Alkoholiker. Aber das Erste war einzusehen, dass ich Geld nicht verstehe. Das war so der erste Schritt. Das einzusehen, mir das einzugestehen. Dann war der zweite Schritt, für mich persönlich herauszufinden, warum ich das nicht weiß. Und dieses, warum ich das nicht weiß, hat dann letztendlich auch diese Scham entfernt. Denn ich hatte gar keine Möglichkeit, das zu lernen. Mhm. Also ich bin einfach durch die Jahre gegangen von Kindergarten bis Mitte 20 und habe geschaut, wo hätte ich denn das beigebracht bekommen hätte sollen irgendwie. Und ich hatte die Option, zu Hause das zu lernen oder in der Schule das zu lernen. Das waren die zwei Areas, wo ich das hätte lernen sollen. Und du kannst ja auch nach nichts suchen oder nach nichts fragen, von dem du nicht weißt, dass du danach fragen solltest, ne? Und zu Hause zu lernen war keine Möglichkeit. Meine Mutter ist aus Ghana nach Deutschland migriert. Sie hat nur die Grundschule besucht. Das heißt, sie hätte mir das nicht beibringen können. Und in der Schule wird es auch nicht beigebracht.
1: Und dann hast du es dir jetzt selber beigebracht.
0: Genau. Und dann habe ich über Online-Kurse mir das dann selbst beigebracht. Und auch über ein bisschen über Bücher, weil Finanzen und Geld ist, da gibt es einmal, sag ich mal, die harte Komponente, und das ist zu wissen, wie du deine Budgets machst, wie du irgendwie strukturiert dokumentierst und das ausrechnest, kalkulierst, Forecasts machst und so. Und dann gibt es die softe Komponente, und das hat ganz viel mit Mindset und Emotionalität, um das Thema Geld an sich zu tun. Und beides muss man bearbeiten, muss Frau, Mann, warum immer, bearbeiten, damit du, ja, ich sag mal, ja, aus dem Strudel der Unverantwortlichkeit oder Verantwortungslosigkeit mit Geld rauskommst. Ein Beispiel bei mir ist, da in unserer Familie Geld nie da war, wusste ich nicht so richtig, was mit anzufangen, wenn ich, sag ich mal, einen Überschuss an Geld habe. Das hat mir Sorgen gemacht, das hat mich nervös gemacht, das hat mir Angst gemacht, und deswegen habe ich das schnell verballert. Auch, ich glaube, es hatte auch so ein bisschen was von diesem, das kennen Arbeiterkinder oder Migrakinder oder wenn es beides auf einmal ist, wie es bei mir jetzt dann zum Beispiel war, dieses, ja, YOLO, weißt du? Mhm. Wer weiß, wann das Geld wiederkommt. Das war jetzt einfach mal so ein Glückstreffer, du hast gerade Kohle, so just enjoy your life, und dann bist du halt wieder broke. und das ist natürlich so Mindset Arbeit so, und auch so irgendwie emotionale Arbeit. Warum habe ich Angst vor Geld? So, ne? Warum macht mir Geld so viel Sorgen? Warum habe ich lieber wenig Geld als viel, und all diese Fragen.
1: Wie weit warst du denn dann in diesem Prozess, einmal dein Mindset zu Geld zu verändern, als auch jetzt diese Privatinsolvenz abzuwickeln, als du dann das nächste Mal wieder gegründet hast?
0: Ja, sehr gute Frage. Ich habe gegründet, während ich noch in der Insolvenz war. Also die Insolvenz, die Insolvenz läuft ja, also jetzt nicht mehr, aber als ich Insolvenz angemeldet habe, lief das dann 6 Jahre. Du bist dann 6 Jahre privat insolvent. Jetzt sind es nur noch 3, was ich wirklich gut finde. Und in dieser Zeit der Insolvenz hatte ich halt einen Mindestinsolvenzbetrag. Das ist so ein Mindestbetrag, den du verdienen kannst. Alles andere wird halt abgeführt. Und dadurch, dass ich in meinen Freelance-Tätigkeiten definitiv mehr verdient habe als den Mindestbetrag, war das so ein bisschen so ein Schmerzpunkt irgendwie. Und dann habe ich recherchiert heraus, um zu schauen, okay, wie kann ich den Mindestbetrag ehren, weil ich habe ja diese Schulden. aber die Arbeit, die ich tätige, die ja viel mehr wert ist, das Geld, das daraus kommt, irgendwie trotzdem nutzen zu können. Mhm. Und in dem Prozess habe ich dann gelernt, dass, wenn ich Privatinsolvenz bin, kann ich aber eine Firma gründen, und die Firma ist getrennt von mir als Person. Und das Geld, das in der Firma steckt, ist nicht antastbar. Und da war ich dann so, oh, das passt doch zum Konzept, du solltest mal gründen. Und das hat dann gepasst mit dem Thema Beauty-Industrie und dass ich die verändern will. Das hat halt alles irgendwie wie so ein Puzzle zusammengepasst. Deswegen sage ich auch immer, die Insolvenz war tatsächlich für mich kein Scheitern. Das war eigentlich der Startschuss.
1: Die nächste Gründung war dann eben die Curl Agency, eine Beratungsagentur für Diversität und Inklusion in der Beauty-Branche. Da, wo du ja dann früher auch schon drüber nachgedacht hattest, irgendwie in diesem Bereich zu gehen. Warum denn dann doch nochmal eine Agentur?
0: Das hat sich ergeben. Ich habe ja nicht mit der Curl Agency gestartet, sondern mit der Curl Con. Mhm. Ich habe ja erst die Beauty Messe gemacht. Die Beauty Messe war dann erfolgreich und ist viral gegangen. Und aus dem Erfolg und der Disruption dieser Beauty Messe, die ich gemacht habe, ist ganz viel Interesse und Neugier entstanden im Markt darüber, wie ich das gemacht habe, warum ich das mache, was ist culturally sensitive Marketing, was ist irgendwie Hyper Niche Brand Experience, all solche Begriffe, die irgendwie in den USA gerade so am Keimen waren und in Deutschland auch gar nicht angekommen sind. Mhm. Und aus dem heraus, aus diesen Anfragen und Interesse heraus, habe ich dann gesagt, oh okay, jetzt wollen sie alle lernen, jetzt wollen sie es irgendwie verstehen. Das ist eine Dienstleistung, ich muss das jetzt irgendwie ausgründen. Und dann habe ich die Agentur daraus gegründet.
1: Hattest du denn da noch irgendwie Angst, mit der Curl Agency oder der CurlCon wieder zu scheitern?
0: Nö. Hatte ich nicht. Aber es war weniger, dass ich keine Angst vorm Scheitern hatte, sondern ich wusste ja jetzt, wie das sich anfühlt. Mhm. Und das sage ich auch heute noch, wenn jetzt mit Style Indie, wenn ich merke, dass jemand im Team oder irgendwo im Prozess ein Dienstleister oder so, wenn ich so gewisse nervöse Vibes bekomme, so Anxiety-Vibes, die man auch nie los wird, weil alles hat immer irgendwie eine Deadline, dass ich immer frage, so, werden wir davon sterben? Ist this really life and death? Mhm. Und wenn die Antwort nein ist, dann sage ich immer, then relax, weil wir werden tatsächlich nicht sterben. Mhm. Und die Insolvenz war für mich, war der Moment, wo ich dachte, boah, ich bin tot. Und ich war aber nicht tot. Und deswegen ist es für mich jetzt so ein bisschen, ja, ich habe nicht so wirklich vor irgendwas Angst.
1: Und du hast ja auch noch weiter gegründet dann, weil wir haben ja schon herausgefunden, Agentur war ja irgendwie gar nicht so dein Traum, sondern dein Traum war es so in die Beauty-Szene zu gehen. Und dann kam Style Indie. Erklär mal, was genau die Idee hinter Style Indie ist.
0: Style Indie kannst du dir vorstellen wie ein Universum. Das Universum, kannst du dir vorstellen, ist irgendwie die Beauty-Landschaft, mhm. Das ganze Ökosystem, die Planeten. Planeten sind die Dienstleister oder die Produktmarken oder die Hardware-Firmen. Mhm. Und die ganzen Sterne sind die ganzen Konsumenten. So, und ich möchte einen Space schaffen, einen digitalen, aber auch einen physischen Space, wo all diese Komponenten miteinander verknüpft sind, sodass sie sich tatsächlich helfen können. Und im Austausch dafür gibt's eine Bezahlung natürlich. Also wie sieht das praktisch aus? Ich als Konsument gehe auf diese Seite, nennen wir sie jetzt mal styleindie.com. Und dann auf styleindie.com erstelle ich ein Profil. Das ist jetzt erstmal relativ simpel, aber diesmal kann ich mein Profil sehr viel feiner gestalten. Ich kann viel mehr Nuancen geben, ich kann viel mehr Dimensionen in meinem Profil spielen. Und basierend auf dem Profil habe ich dann ein Feed und Content und Zugänge zu Produkten, Dienstleistungen und Communities, die genau auf das passen, was mich ausmacht. Mhm. Im Kontext von Beauty, Lifestyle, Wellness natürlich.
1: Mhm. Wie bist du auf diese Idee gekommen, dass es diesen Space braucht?
0: Weil es den Space nicht gibt. Denn ich durch die CurlCon habe ich gelernt, es gibt so viele DienstleisterInnen, die keine Kunden finden. Und es gibt so viele Kunden, die keine DienstleisterInnen finden. Und die beiden existieren aber und passen auch zueinander. Nur es fehlt irgendwie die verbindende Schnittstelle. Und es gibt so viele DienstleisterInnen, die sich fragen, wie könnte ich mehr Kunden generieren? Und die nicht wissen, ach, wenn ich in der Lage wäre, jetzt als Beispiel, Cornrows zu flechten, hätte ich einen Anstieg von Kundschaft bei 5% in meiner Area, in meiner Stadt. Aber da sie das nicht wissen, dass es diese Kundengruppe existiert, die diese Dienstleistung braucht, werden sie niemals in einen Workshop gehen oder in einen Kurs gehen oder in eine Weiterbildung gehen, um sich diesen Skill anzueignen. Und diese ganzen Gaps, und es gibt so viele, das ist jetzt nur ein Beispiel, die gilt es zu schließen.
1: Noch ist dieses Universum, was du beschrieben hast, ja aber noch im Aufbau. Oder wie weit seid ihr da schon?
0: Ja, genau. Also wir haben jetzt die erste Komponente gestartet. Eigentlich ist es die zweite Komponente. Mhm. Weil CurlCon war die erste Komponente, ne? Also dieses Experience-Community-Leute-Finden-Aspekt. Mhm. Dann jetzt mit Ancient Beauty ist das die zweite Komponente. Das ist unsere erste Produktlinie, Haarpflege, kopfhautzentrierte Haarpflege. Und dann bauen wir weiter.
1: Also Step by Step. Du bist auch auf Instagram und TikTok aktiv und nimmst da deine FollowerInnen auch mit so in deinen Alltag, teilst deine Gedanken als Gründerin und als CEO. Warum ist dir das so wichtig?
0: Ich habe mal so einen Pakt mit mir selber gemacht und in dem Pakt habe ich gesagt, dass wenn ich was reiße, ob es nun klein ist oder echt bombastisch ist, mit bombastisch meine ich so Beyoncé-Level, wenn ich was reiße und auch nur eine Person mir mal sagt, boah, Nana, das hat mich inspiriert, dass ich einfach offen über alles rede, weil ich das nicht hatte und ich mir das so gewünscht hätte, dass jemand da ist, der mir erzählt, wie das läuft in der Zeit, in der ich gerade bin. Und nicht in der Retrospektive, also ne, jetzt nicht irgendwie, ich lese ein Buch von keine Ahnung, Mark Zuckerberg, nachdem Facebook jetzt schon irgendwie riesig ist und jetzt erzählt er mir das halt total kuratiert in Retrospektive und so, sondern halt in Realtime. Und ich finde, Social Media ist als Tool, also es ist einfach ein sehr gutes Tool, um in Realtime und in authentischer Weise von der Reise zu erzählen, während du auf der Reise bist. Und ich glaube, also für mich hätte das so viel Gehalt gehabt, bei mir am Anfang, aber auch jetzt noch. Und deswegen hatte ich mit mir irgendwie den Pakt gemacht, dass sollte das was werden oder anfangen, was zu werden, dass ich einfach so viel wie möglich erzähle, so viel wie ich kann.
1: War das denn eine aktive Entscheidung, selbst dann Vorbild zu sein, was dir gefehlt hat? Oder wurde dir die Rolle als junge, schwarze Gründerin auch zugeschrieben?
0: Ich glaube, ein bisschen von beiden. Weil, also meine Intention ist nicht irgendwie Vorbild zu sein, sondern mehr irgendwie hilfreich zu sein. Und deswegen teile ich auch einfach sehr breit mit, was in meinem Kopf so vorgeht. Also vieles, was ich auch teile, hat dann nicht unbedingt zwangsläufig was mit meinem Tagesgeschäft zu tun, sondern mit Gedankenweisen, die damit zu tun haben, wie ich mein Tagesgeschäft lebe. Also ne, wenn Leute mich fragen, Bonana, wie machst du das? Dann erkläre ich denen nicht, wie toll Asana ist oder Slack ist. Sondern ich erkläre denen, wie viel mentale Akrobatik es da dazu gehört, damit ich morgens aufstehe, weil es ist hier niemand, der mir sagt, ich soll aufstehen. Damit ich morgens aufstehe, mich von Rechner setze und diese Arbeit vollrichte. Das ist mentale Akrobatik. Und davon erzähle ich auch sehr viel oder fast sogar viel mehr. Und in der gleichen Weise, wenn mich jemand fragt, irgendwie, boah, ich will ein Event machen und ich weiß gar nicht, wo ich anfangen soll, ist für mich wichtig, das in einer Art und Weise zu erklären, dass die Person sofort in die Aktion treten kann und das nicht so zu mystifizieren. Ich finde, viele Gründer und GründerInnen mystifizieren ihre Reise zu sehr, weil eigentlich ist es nicht so mystisch. Es ist eigentlich sehr praktisch, sehr grimy, sehr matschig und das ist einfach die Wahrheit. Und ich finde, wir könnten einfach mal ein bisschen mehr die Wahrheit erzählen.
1: Eine Frage, wo es vielleicht noch eine einfache Antwort drauf gibt, noch zum Schluss. Was rätst du anderen, die Angst haben vorm Scheitern?
0: Gute Frage. Der Grund, warum ich mich schwer tue, was zu sagen, ist, weil ich weiß, wie es ist, wenn du es noch nicht erlebt hast und deine Augen rollst, wenn die Person das sagt. Deswegen bin ich so, was auch immer ich jetzt sage, ist eh Bullshit für dich, weil du hast es noch nicht erlebt, aber egal. Also das, was ich der Person sagen würde, ist, dass der Weg zum Erfolg das Scheitern ist. Das heißt, du scheiterst eigentlich in deinen Erfolg hinein. Jedes Mal, wenn du scheiterst, hast du neue Informationen, also ein neues Learning. Viele Leute haben ja auch das Wort Fail mit Learning ausgetauscht. Ich finde, das ist ganz nice. Hast du ein neues Learning und anhand von diesen neuen Informationen machst du Adaptionen oder Anpassungen and then you go again. Und dann entweder, dann läuft es vielleicht ein bisschen besser und dann findest du heraus irgendwie auf dem Pfad wieder ein neues Hindernis. Ne? Und dieses neue Hindernis gilt es dann irgendwie zu überwinden und vielleicht schaffst du es nicht und hast dann wieder neue Learnings. So sammelst die zusammen und dann and then you go again. weißt du? Und das ist letztendlich die Reise von Unternehmen, also vom Unternehmer, die Reise, also eigentlich ist es die Reise des Lebens für jede Person, um so ein bisschen philosophisch zu sein heute hier. Es ist die Reise von jeder Person. Aber ja, also wenn du Angst hast vom Scheitern, kannst du eigentlich dein Leben nicht leben. Weil 99% von deinem Leben ist verknüpft mit irgendwelches Versagen. Ob du nun 5 Minuten zu spät aufgestanden bist, das ist dann auf deinem Scheiter-Bank-Account. Ob du den Bus verpasst hast, ob du heute doch nicht das gegessen hast, was du eigentlich geplant hattest. Das sind alles kleine Failures und die streuen sich über dein ganzes Leben, weil du ein Mensch bist und weil das Leben, also weil sich das Leben irgendwie darüber zeigt oder reflektiert. Wenn alles smooth läuft, wüsstest du doch gar nicht, ob du Erfolg hast oder nicht.
1: Das sagt Nana Addison, CEO von Style Indie. Vielen, vielen Dank für das Gespräch.
0: Total gerne.
1: Das Wort Fail durch Learning ersetzen, so wie Nana es macht, nimmt viel von der negativen Konnotation weg, die mit Scheitern verbunden ist. Und wenn wir wissen, was falsch gelaufen ist, können wir es beim nächsten Mal besser machen und erfolgreich sein. Vielleicht sogar erfolgreicher als vorher. Aus dem Scheitern gelernt hat auch die Gründerin, die nächste Woche hier im Flopcast zu Gast ist. Und sie hat mehrfach gelernt, denn sie ist mehrfach gescheitert. Shanyu Xu ist Seriengründerin. Sie kennt sich besonders gut in der Foodbranche aus, aber trotzdem sind ihre Startups dort gefloppt. Warum das passiert ist und wie sie ihren neuen Traum gefunden hat, das hört ihr nächste Woche. 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Mein Name ist Anja Bolle. Mitgearbeitet an dieser Folge hat Stefan Ziegert und das Audio hat Benjamin Zerdani produziert. Ich freue mich, wenn ihr auch nächste Woche wieder dabei seid. Tschüss.
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1: Der Podcast, den wir euch heute empfehlen, ist ein Wochenrückblick. Die beiden Hosts teilen ihre Perspektive auf wichtige gesellschaftspolitische Ereignisse. Es ist die Perspektive zweier Menschen, deren Familien nach Deutschland eingewandert sind.
2: Also, worum geht's überhaupt? Warum machen wir das hier?
3: Du und ich treffen uns einmal die Woche, unterhalten uns über das, was uns und die Welt bewegt.
2: Also wir wollen verstehen, wir wollen einordnen und wenn es gut läuft, wissen wir, was dieses ganze Chaos da draußen eigentlich für uns beide bedeutet. Für unser Leben.
3: Und am besten mit Themen, die im täglichen News-Wettstreit untergehen. Und ich freue mich auf eine inspirierende Gegenüberschaft. Ja. Und ich freue mich, dass wir es zusammen machen. Dass wir unsere Lebensrealitäten in diesen Podcast tragen, unsere Meinung, Haltung. Und vielleicht ist ja auch was Teilbares für euch da draußen dabei.
1: Das sind die Menschenrechtsaktivistin Düzin Tekkal und der Journalist und Podcaster Keschrau Beros. Ihr hört den Podcast-Podcast von Detektor FM und wir stellen euch heute den Podcast Tekkal und Beros vor. In Zeiten, in denen rechtspopulistische Parteien und rechtsextreme Gruppen in Deutschland wieder an Einfluss gewinnen, zeigen Düzin Tekkal und Keschrau Beros auf, was die Nachrichten für ihr Leben bedeuten. Tekkal, die kurdisch-jesidische Wurzeln hat, und Beros, der in Kabul in Afghanistan geboren ist, sprechen zum Beispiel über die sogenannte Flugblatt-Affäre um den stellvertretenden bayerischen Ministerpräsidenten Hubert Aiwanger. Dabei geht es um mehr als um Antisemitismus in der Politik. Es geht auch ums Framing der ganzen Geschichte. Ein Aiwanger kann eine Antisemitismus-Affäre als Jugendsünde labeln, ohne negative Folgen für die Karriere. Und ein Mensch mit Migrationsgeschichte?
3: Wenn du Zuwanderungsgeschichte hast, ohne dass ich das jetzt darauf reduzieren will, kannst du dir bestimmte Fehlleistung einfach nicht erlauben. Ja. Also du bist nur dann ein guter Migrant, wenn du keine Fehler machst. Und ich habe einen Freund, der aus Gambia kommt und der sagt, der fühlt sich schon schlecht, wenn er bei Rot über die Ampel geht, weil er nicht will, dass die Leute mit dem Finger auf ihn zeigen. Und jetzt gehen wir mal noch weiter. Es gibt tatsächlich ja auch Leute, die wirklich ganz konkret gecancelt worden sind, weil sie sich falsch ausgedrückt haben und weil Jugendsünden nicht verziehen werden. Das heißt, wenn wir in einer Gesellschaft leben wollen, die Menschen zweite Chancen gewähren, dann sollte das für alle oder für keinen gelten. Und das finde ich immer so extrem. Also je nachdem, ob mir der Absender passt oder nicht, dass danach auch geurteilt wird. Und dadurch kriegt die Debatte was sehr Unehrliches aus meiner Sicht. Ja. Und da glaube ich eben tatsächlich auch, dass wer frei von Jugendsünden ist, werfe den ersten Stein. Aber ist das eine Jugendsünde, ist doch die Frage, die man hier stellen muss. Und das sehe ich tatsächlich nicht.
1: Tekkal und Beros ist ein politischer Podcast, aber auch ein persönliches Format. Anrührend ist es, wenn Düzin Tekkal davon erzählt, wie bei ihr zu Hause früher für alle Kinder aus der Nachbarschaft immer ein Platz am Esstisch frei war. Oder wenn Keschrau Beros erzählt, wie seine Mutter ihn immer wieder liebevoll auf den Boden der Tatsachen zurückholt. Es gibt aber auch sehr aufwühlende Momente im Podcast.
3: Meine Brüder haben mehrere Restaurants in Hannover, in Niedersachsen. Sie sind das, was man gemeinhin als Selfmade-Unternehmer bezeichnen würde. Und heute Morgen, als sie den Laden aufgeschlossen haben, haben sie dort eben Vandalismus vorgefunden. Schriftzüge mit Scheiß-Türken, Kümmel-Türken, AfD in Großbuchstaben. Mhm. Und das hat mich in Mark und Knochen erschüttert. Und plötzlich ist man näher am Thema dran, als einem lieb ist. Ja. Es ist kein gutes Gefühl, gegenwärtig in meinem Land, ja nicht in diesem, sondern in meiner Heimat, sichtbare Migrationsgeschichte zu haben. Denn das Klima, was wir mittlerweile haben, führt wirklich auch zu Taten. Und mich erschüttert das, wenn ich an meine Brüder denke, weil die wahnsinnig bodenständig sind, bescheiden sind, zurückhaltend sind, so viel geleistet haben, sich ehrenamtlich engagiert haben. Zwei meiner Brüder haben für die deutsche Nationalmannschaft Rugby gespielt. Aber das nützt alles nichts, versteht ihr? Das nützt alles nichts in dem Moment, wo Entmenschlichung und Nazis das Zepter übernehmen.
1: Tekkal und Beros machen anhand von konkreten, aktuellen Beispielen große gesellschaftliche Themen auf. Sie üben Systemkritik und drücken dabei kein Auge zu.
2: Dieses Gefühl von, wir müssen so ein bisschen über die Schulter schauen plötzlich wieder und ein bisschen gucken, wer sind die Leute um uns herum und was wird da gesagt und getan, das habe ich gerade aktuell auch wieder. Nicht nur jetzt mit dem Vandalismus jetzt bei dir, bei deinen Brüdern, sondern generelle Atmosphäre gerade ist so ein bisschen so wie so ein Druckkessel, habe ich das Gefühl. Und irgendwie versuchen Leute, das ein bisschen klein zu reden. Aber ich glaube, das sind so die Symptome, wo es eben extrem wichtig ist, hinzugucken.
1: Der Podcast Tekkal und Beros wirft einen kritischen Blick auf das aktuelle Zeitgeschehen. In den Gesprächen der Host spielt Objektivität nicht die Hauptrolle. Tekkal und Beros geben sich meinungsstark und zeigen Rückgrat. Die Taz schreibt, der Podcast fülle eine Lücke im medialen Diskurs zu Rassismus und Rechtsextremismus. Produziert wird der Podcast von Andan, der Produktionsfirma, die Keschrau Beros gemeinsam mit dem Journalisten Patrick Stegemann gegründet hat. Seit Mitte Juli erscheint Tekkal und Beros jede Woche Freitag. Das war die heutige Ausgabe des Podcast-Podcasts, unser täglicher Podcast-Tipp hier bei Detektor FM. 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Da könnt ihr übrigens auch eine Bewertung dalassen, was uns und unserer Arbeit sehr hilft. Dieser Tipp kam von Caroline Breitschädel, Redaktion Joana Voss und Doreen Rothmann, Produktion Henrike Heidenreich und ich bin Ina Lebedjew. Morgen empfehlen wir euch den BBC-Podcast Witch. Wir hören uns.
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1: Marode Brücken, Anschläge auf Umspannwerke, Hackerangriffe auf digitale Verwaltungsnetze. Wenn in den Nachrichten über Infrastruktur gesprochen wird, dann gibt es an allen Ecken und Enden Probleme und Baustellen. In der heutigen Folge blicken wir aber auf drei Bereiche der Infrastruktur aus der wissenschaftlichen Sicht. Dabei beantworten wir die Fragen, warum der Beton der alten Römer nach 2000 Jahren immer noch hält, wie der Strommarkt die Energiewende bremsen und beschleunigen kann und wie groß die Bedrohung durch Hardware-Trojaner ist. Mein Name ist Wieland Mikulajczyk. Wie gut, dass ihr zuhört.
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1: Er ist das Fundament unserer modernen Welt. Beton. Doch dieser Alleskönner hat ein gewaltiges Klimaproblem. Die Zementherstellung ist derart CO2-intensiv, dass sie weltweit für bis zu 8% des gesamten jährlichen Treibhausgasausstoßes verantwortlich ist. Die Lösung für dieses globale Problem könnte jedoch über 2000 Jahre alt sein. Im Kooperationsprojekt Rizima erforschen Wissenschaftler, wie der extrem langlebige Beton der römischen Antike als Vorbild für uns heute dienen kann. Mit Professor Dr. Dinnebier, Leiter der Röntgenographie, und Dr. Sebastian Bette, Wissenschaftler am Max-Planck-Institut für Festkörperforschung, habe ich über Beton und was die alten Römer da richtig gemacht haben, gesprochen. Dementsprechend war auch meine erste Frage: Was genau macht diesen römischen Beton so viel haltbarer als das, was wir heute auf unseren Baustellen anrühren?
2: Ja, ich denke, das ist gerade die entscheidende Frage. Wenn wir das eindeutig beantworten könnten, dann wäre unser Beton nachhaltiger bzw. würde viel länger halten. Und das ist auch eines der Hauptforschungsschwerpunkte vieler Wissenschaftler weltweit. Und diese Frage zu beantworten ist gar nicht so einfach, weil wenn wir uns die römischen Bauwerke ansehen, die stehen seit 2000 Jahren und Beton verändert sich. Der Beton ist dem Wind und dem Wetter ausgesetzt. Regen und allem. Und letzten Endes verwittert er über die Zeit. Und wie der Beton chemisch vor 2000 Jahren, als er angerührt wurde, aussah, das kann heute leider keiner beantworten. Es gibt mehrere Forschungsansätze, die versuchen, das zu beantworten. Und im Grunde genommen sucht man nach den Mineralien, die wir im Beton finden, und versucht, diese so genau wie möglich zu charakterisieren.
3: Also vielleicht noch einen Satz dazu zu den Römern. Die haben uns natürlich irgendwelche Rezepte hinterlassen. Aber das sind jetzt keine Rezepte wie heute in der Chemie, wo man das genau nachmachen kann, sondern die sind halt blumige Beschreibungen, was wie verwendet wurde. Und die kannten natürlich nur Bezeichnungen für ihre Porzellanerde zum Beispiel. Also für, dass sie halt irgendwelche vulkanische Erde genommen haben, wobei die nicht wussten, dass das vulkanische Erde ist. Dass sie haben irgendwelche Zusätze genommen, das wird dann auch beschrieben. Und wir wissen zum Beispiel, oder wir wussten noch nicht einmal, ob man nur spezielle Erden genommen hat oder ob man Erden genommen hat von den Vulkanen, die halt gerade vorhanden sind. Also bei Rom sind andere als bei Neapel, in Griechenland sind wieder andere und in Spanien. Und das ist eigentlich das, was die Sache so schwierig macht. Also es ist ein sehr vielschichtiges Forschungsthema. Man muss erst mal rauskriegen, was haben die eigentlich verwendet. Dann sehen wir natürlich nach 2000 Jahren, dass die Sachen sich verändert haben. Man muss also Rückschluss ziehen, was wurde damals wirklich reingeschüttet. Es gibt schon Ansätze. Wir sind da, glaube ich, auch mittlerweile recht weit. Es sind viele Gruppen auf der Welt, die daran forschen. Aber es ist nicht so, dass wir sagen können, exakt so haben das die Römer gemacht. Und wahrscheinlich haben die Römer es auch nicht immer exakt gleich gemacht, sondern haben eben ja Erfahrungen, Jahrzehnte, Jahrhunderte Erfahrungen einfließen lassen. Und es wurde eben weitergegeben. Und das Ganze ist dann halt im Mittelalter verloren gegangen.
1: Eine Erkenntnis, die Sie gefunden haben, und Sie haben es gerade auch schon angesprochen, dass Vulkanasche untergemischt wurde und weniger Kalk wie heute. Damit kann sich der Beton selbst heilen, habe ich gelesen. Um den Vorgang zu verstehen, hat Ihr Kollege Artem Chevchenko ein ganz bestimmtes Mineral namens Strettlingit untersucht. Können Sie kurz erklären, wie dieses winzige Mineral den Beton dazu bringt, Risse wieder zu verschließen?
2: Die Idee beruhte eigentlich auf einer Studie, die unsere Kollegen 2014 publiziert haben. Da haben die ein Stück römischen Beton genommen und hatten da einen Riss erzeugt. Und letztens konnten sie beobachten, wie dieser Riss dann mit der Zeit geheilt ist. Und es gibt mehrere Forschungsansätze, die in verschiedene Richtungen gehen. Und eines der Minerale, die man da an und in diesem Riss gefunden hat, war der sogenannte Stretlingit. Stretlingit ist ein Mineral, ein Calcium-Aluminium-Silikat, was auch Wasser enthält. Und es ist eine Verbindung, wenn man sich vorstellt, wie die Atome aufgebaut ist, die ist in Schichten aufgebaut. Und wenn man sich dieses Mineral mal anguckt unter einem Mikroskop oder noch genau unter einem Rasterelektronenmikroskop, dann sind das so plättchenförmige Kristallite. Und die findet man sehr häufig in diesem Riss. Die kristallisieren da auch relativ gut. Und das Besondere an dem Stretlingit ist, er enthält Wasser. Und wir haben herausgefunden, dass er das Wasser aufnehmen kann. Dabei schwillt er. Er kann es aber auch wieder abgeben. Dabei schrumpft er, ohne dass das Mineral sich zersetzt. Das heißt, es bleibt bestehen. Und natürlich, wenn wir einen Riss haben, kommt da Feuchtigkeit rein. Die Feuchtigkeit steigt. Der Stretlingit kann schwellen. Und das könnte eines der Gründe sein, warum dieser Riss dann heilt.
3: Eine der wichtigen Fragen ist, wenn dieses Mineral eine so entscheidende Rolle spielt und wir gehen davon aus, dass es das tut, dann ist die Frage, haben die Römer das gewusst? Haben die speziellen Materialien genommen, wo das schon drin war? Oder hat sich das eben erst beim Abbindeprozess oder später bei der Verwitterung vom Beton gebildet? Also das ist auch eine interessante Frage. Wir gehen mittlerweile davon aus, dass beides richtig ist.
1: Wenn wir jetzt heutzutage so einen Beton anmischen wollen würden, da könnten wir jetzt nach Italien gehen, die ganze Vulkanasche plündern, dann ist aber auch von Italien nicht mehr so viel übrig wahrscheinlich und haben dann immer noch nicht genug Vulkanasche für den ganzen Beton. Im Kooperationsprojekt Rizima haben Sie und Ihre Partner vom Fraunhofer Institut für Bauphysik einen Ersatz gefunden. Schmelzprodukte aus gewöhnlicher Müllverbrennungsasche. Wie macht man aus unserem verbrannten Hausmüll antiken Beton und welche Probleme kann es denn da geben?
2: Genau, das ist auch eines der Herausforderungen, für die die Zementindustrie generell steht. Weil im modernen Zement sind unter anderem auch Aschen aus der Kohleverstromung enthalten. Da sind auch Schlacken aus der Stahlherstellung enthalten. Und da wir ja dekarbonisieren, wird Kohleverstromung eingestellt. Das heißt, da fehlen Rohmaterialien. Und auch wenn wir auf Wasserstoffstahl gehen, dann würden dann auch die Aschen da entfallen. Und die Kollegen vom Fraunhofer Institut haben ein Verfahren entwickelt, wie man diese Aschen der städtischen Müllverbrennung auftrennen kann. Weil im städtischen Müll haben wir eine Vielzahl von Komponenten. Natürlich auch, enthält auch die Asche eine Vielzahl von Komponenten. Da wären Gläser, da wären aber auch Metalle. Und letztere besonders möchte man nicht im Beton haben. Denn wenn man dann Wasser dazu gibt und der Beton abbindet, dann würden die Metalle im Beton sofort korrodieren. Es würde sich Gas bilden und diese Gasblasen würden natürlich den Beton zerstören. Deshalb muss man diese Aschen trennen in Metalle, Gläser und die anorganischen Bestandteile. Und es hat sich herausgestellt, dass diese anorganischen Bestandteile von der Mineralogie dem, was die Römer eingesetzt haben, diesen Vulkanaschen, gar nicht so unähnlich sind. Und der drängt es sich natürlich auf, dass man eventuell diese Aschen als Rohstoff zur Zementherstellung und für die anschließende Produktion von Beton anwenden könnte. Allerdings gibt es da natürlich ein paar Herausforderungen.
3: Ja, also man erstens mal, jede Müllverbrennungsanlage ist anders, regionale Unterschiede, also ist die Frage, was da genau drin ist. Es zeigt sich aber, dass einige Grundbestandteile wie Melinite und ähnliche Minerale, die sind also überall vorhanden. Das heißt, wenn dieses Trennungsverfahren gut funktioniert, dann sehe ich da ein Riesenpotenzial, dass man diese, also einen Teil dieser Aschen wirklich verwenden kann. Und das würde von der Grundmineralogie ungefähr ja den vulkanischen Aschen entsprechen.
1: Sie haben gerade schon Dekarbonisierung angesprochen. Wenn man sich heute so die Zementindustrie anguckt, dann ist die für fast 9% der weltweiten CO2-Emissionen verantwortlich. Woran liegt denn das, dass bei Beton oder Zement so viel CO2 anfällt und woher kommt beim Beton das CO2 eigentlich her?
2: Genau, wenn man Zement produziert, fängt man damit an, den Zementklinker herzustellen. Klassischerweise macht man das, indem man Kalkstein nimmt, das ist Calciumcarbonat, und vermischt den mit Ton, das sind Silikate. Das Ganze kommt dann in große Röhrenöfen, die werden geheizt auf 1450 Grad ungefähr, mal mehr, mal weniger. Und natürlich verbraucht das sehr viel Energie. Das Heizen funktioniert dann meistens durch fossile Brennstoffe. Durch die Hitze zersetzt sich das Calciumcarbonat und es wird Kohlenstoffdioxid frei. Das heißt, wir haben die Emissionen, die sowohl durch die Zersetzung des Calciumcarbonats entstehen, als auch durch das Heizen der Röhrenöfen mit fossilen Brennstoffen. Und dann gewinnt man den Zementklinker, den man dann zur Betonherstellung verwendet. Beton wird gemacht aus Zementklinker, es kommen Zusätze dazu. Mittlerweile ist das ein richtiges Hightech-Produkt. Dann mischt man Aggregat dazu, das ist Sand oder Kies. Man kann nicht jeden Sand und Kies nehmen. Sand ist mittlerweile auch ein kritischer Rohstoff. Und dann wird Wasser zugesetzt und das Ganze bindet ab. Natürlich bindet der Beton beim Abbinden auch Kohlenstoffdioxid wieder, weil das Kohlenstoffdioxid wird auch anteilig gebunden, aber natürlich zu einem viel geringeren Anteil, als es frei wird bei der Betonherstellung.
1: Wie sieht es denn im Vergleich mit dem antiken Beton aus? Wie viel CO2 wird denn da freigesetzt? Also es gibt ja offensichtlich ein Interesse an diesem antiken Beton, nicht nur wegen der Haltbarkeit.
2: Generell lässt es sich relativ schwer quantifizieren, wie viel CO2 bei der römischen Zementproduktion freigesetzt wurde. Zum einen, weil die natürlich viel geringer skaliert wurde. Und zum anderen, weil wir gewisse Dinge nicht wissen. Man kann es aber abschätzen, weil wir wissen, dass der römische Beton sehr wahrscheinlich viel weniger freien Kalk enthielt. Die Römer haben auch Kalk gebrannt, das wissen wir. Also auch Kalk zum Carbonat zersetzt. Aber die haben viel weniger dieses Brandkalks ihrem Zement zugemischt. Das wissen wir auch. Und ja, dementsprechend war der römische Zement wirklich CO2-arm.
3: Ja, man muss natürlich immer dabei auch sehen, der Faktor Zeit spielt eine Riesenrolle. Die Römer hatten Zeit. Die haben wir heute nicht. Also wir können jetzt nicht einen Zement mischen und sagen, das ist ein ganz toller Zement, und der bindet jetzt die nächsten 3-4 Monate ab. Sondern bei uns muss das schnell gehen. Das heißt also, die Römer hatten damals wirklich Zeit. Für die war der Zeitfaktor, denke ich mal, bei den Bauwerken nicht der entscheidende Faktor. Ja.
1: Gucken wir mal kurz in die Zukunft. Ab wann kann ich denn jetzt mir hier ein Haus mit selbstheilenden Beton bauen und das, wie das Pantheon dann im Rom über 2000 Jahre hält? Wann wird der Beton, den Sie untersucht haben, vielleicht auch wieder auf Baustellen angerührt?
2: Das ist die große Frage und das hängt nicht nur an der Wissenschaft. Kommen wir vielleicht mal auf diese Rohstoffe aus der städtischen Müllverbrennung zurück. Denn diese Aschen, die enthalten natürlich auch etwas Schwermetall, was gebunden ist. Aber trotzdem kommen wir neben den wissenschaftlichen Fragen dann auch irgendwann in regulatorische Fragen. Denn Beton muss Standards erfüllen, die gut sind, Umweltstandards erfüllen. Er muss die Normen erfüllen. Und dementsprechend lässt es sich immer relativ schwer sagen, wie lange es dauert, die wissenschaftlichen Erkenntnisse in industrielle Prozesse übertragen werden, die dann auch noch die Normen erfüllen und die Regularien erfüllen. Ich vermute, das kann noch etwas dauern.
3: Ja, und auch der Kostenfaktor ist natürlich immer zu berücksichtigen. Wir haben heute, muss Beton billig sein, ja, weil wir den in Riesenmengen verwendet. Und wenn man jetzt den perfekten Beton herstellen würde und der kostet einfach 5-mal so viel, dann hätte man da keine Chancen. Das würde dann nur sozusagen über politischen Zwang gehen, dass man keinen anderen Beton verwenden darf. Also man muss immer einen Kompromiss finden zwischen Wirtschaftlichkeit und dem, was man am Ende halt haben möchte.
1: Die Römer mögen zwar haltbareren Beton, als wir gehabt haben, dafür haben wir Strom aus der Steckdose. Max Willems, Doktorand am Max-Planck-Institut für Gesellschaftsforschung im Forschungsbereich politische Ökonomie, untersucht den europäischen Strommarkt und wie politische Entscheidungen die Energiewende beschleunigen können. Mich hat als erstes interessiert, was ihn an der Frage fasziniert, wer am Ende die Rechnung für die Energiewende zahlt.
4: Der Grund, dass ich so daran interessiert bin, ist wahrscheinlich, dass generell und so eben auch in meinem früheren Leben als Strommarktanalyst Strompreise meistens als rein wirtschaftliches Phänomen behandelt werden, also als das Ergebnis von Angebot und Nachfrage. Tatsächlich aber ist Strombepreisung ein sehr politisch geprägtes Feld. Und deswegen interessiert es mich sehr, Strombepreisung, die sehr wichtig ist dafür, wie die Kosten, aber auch die Erträge, die Nutzen der Energiewende verteilt sind, wie die politisch verhandelt werden, weil das uns so die Motivation meiner Forschung einen sehr guten Einblick darin gibt, wie die Vorteile, die Nachteile, die Belastung der Energiewende gesellschaftlich ausgehandelt werden.
5: Gab es für Sie da so einen Moment, wo Sie gesagt haben, halt, stopp, das stimmt doch hier mit Angebot und Nachfrage gar nicht überein, sondern da ist irgendwie, ja, das ist jetzt aber politisch irgendwie, was hier reinkommt und da muss ich mal genauer nachfragen?
4: Also ich glaube, das ging bei mir schon ab dem Punkt los, wo ich mich etwas eingängiger mit Strompreisen und Verbraucherpreisen beschäftigt habe und gemerkt habe, dass eigentlich die Energiebeschaffungskosten, also die Produktion von Strom, nur einen relativ kleinen Anteil dessen ausmacht, was Endverbraucher am Ende zahlen, und der viel größere Anteil durch Umlagen, Steuern, Netzentgelte bestimmt ist, was alles Kosten sind, die irgendwie regulatorisch oder politisch beeinflussbar sind. Aber ein Punkt, der natürlich schon prägend war in den letzten Jahren, war die Energiepreiskrise, die der Invasion Russlands in die Ukraine gefolgt ist, wo die Strompreise innerhalb von kürzester Zeit sich sehr stark nach oben entwickelt haben.
5: Wenn wir uns die europäischen Strompreise mal anschauen, da fällt auf, häufig zahlen private Haushalte ein Vielfaches der Industrie. In Deutschland gab es ein paar Jahre, da haben Haushalte zeitweise ungefähr doppelt so viel bezahlt. In Schweden phasenweise sogar ungefähr das Dreifache wie die Großindustrie. Warum sind die Energiekosten ja für private Haushalte und Industrie so unterschiedlich?
4: Ja, das ist tatsächlich eine komplexe Frage, die sich gar nicht so einfach in einem Satz beantworten lässt. Ich würde sagen, um das zu erklären, könnte man im ersten Schritt eben erstmal fragen, woraus setzen sich Strompreise überhaupt zusammen? Und wie schon angedeutet, sind die Energiebeschaffungskosten eben nur ein Teil, die anderen sind Netzentgelte und Steuern und Umlagen und Steuern.
5: Nur kurz, Netzentgelte, dass alle mitkommen, das sind die Kosten, die für Stromnetze aufgerufen werden, damit die im Stand gehalten werden.
4: Genau, damit sie instand gehalten, aber eben auch ausgebaut werden, um den Anforderungen zum Beispiel des Stromsystems, das sich in Richtung Erneuerbare entwickelt, gerecht zu werden. Und was man sieht, dass diese Preisdifferenz, die Sie angesprochen haben, zwischen Industrie und Haushalten, die ist weniger durch die Energiebeschaffungskosten geprägt. Die sind zwar auch unterschiedlich, aber insgesamt machen die nur einen relativ kleinen Teil der Verbraucherkosten aus. Die sind aber vor allem getrieben durch ein unterschiedliches Niveau, was die Netzentgelte angeht und was die Steuern und Umlagen angeht für Industrie im Vergleich zu Haushalten. Wenn man dann guckt im Vergleich zwischen verschiedenen Ländern, wie sich das gestaltet, dann sieht man, dass die Netzentgelte in den meisten europäischen Ländern unterschiedlich ausfallen für Industrie und Haushalte. Oft liegt das daran, dass die Industrie nicht an das Verteilnetz angeschlossen ist, sondern direkt an das übergeordnete Hochspannungsnetz, und dadurch zahlen die insgesamt weniger Netzentgelte. Wenn man aber fragt, warum in manchen Ländern nun die Industrie, wie Sie angesprochen haben, zum Beispiel in Deutschland oder in Schweden, wirklich so signifikant viel weniger für den Strom zahlt als Haushalte, und warum die Differenz größer ist als zum Beispiel in Großbritannien, dann liegt das in der Regel vor allen Dingen an den Steuern und Umlagen und insbesondere an den Umlagen, die für die Förderung von erneuerbaren Energien verwendet wurden.
5: Verstehe ich das richtig, dass private Haushalte an sich die Energiewende für die Unternehmen mitfinanzieren?
4: Das könnte man so sagen. Also in den, vor allen Dingen in den Ländern wie in Deutschland, wo die Industrie ausgenommen wird von oder ausgenommen wurde, mittlerweile befindet sich oder wird es sowieso über den Bundeshaushalt finanziert, aber dort, wo die Industrie ausgenommen wurde von den Belastungen für die erneuerbaren Förderung, dort hat sie natürlich davon profitiert, dass Erneuerbare ausgebaut wurden, denn das dämpft insgesamt den Strompreis tendenziell. Aber war nicht an der Umlage beteiligt, die auf die Industrieverbraucherpreise zugerechnet wird.
5: Deutschland galt mal als weltweiter Vorreiter, was erneuerbare Energien angeht. Also 1990 mit dem Stromeinspeisegesetz und 2000 mit der EEG. Damals wurden privaten Erzeugern und Genossenschaften eine feste Einspeisevergütung garantiert. Warum war dieses sogenannte De-Risking so wichtig, um die Energiewende überhaupt erst anzukurbeln?
4: Was wichtig ist an dieser Art der Förderung, ist, dass eben nicht auf irgendeine Weise subventioniert wird, sondern, wie der Name schon sagt, dass das Marktrisiko durch die politische Maßnahme abgefedert wird. Und das ist bei Erneuerbaren vor allem deshalb sehr wichtig, weil diese Energietechnologien sehr kapitalintensiv sind im Vergleich zu fossilen. Das heißt, es gibt ziemlich hohe fixe Investitionskosten am Anfang und relativ niedrige variable Kosten, laufende Kosten im Vergleich zu fossilen, wo die Anfangsinvestitionen relativ geringer sind, aber dafür eben für jede Megawattstunde produzierten Strom zusätzlicher Brennstoff benötigt wird. Das heißt, es wird am Anfang relativ viel Kapital benötigt. Das kommt in der Regel von Banken. Das heißt, es ist nicht umsonst, sondern ist mit einem Zins versehen. Und dieser Zins, also die Kapitalkosten, machen bei Erneuerbaren eben einen deutlich höheren Anteil der gesamten Stromgestehungskosten aus. Das heißt, der Investitionscase, also die Rentabilität einer erneuerbaren Investition, die ist sehr sensibel für den Preis von Kapitalkosten. Und genau da setzen dann solche Politiken wie die Einspeisevergütung an, indem sie das Preisrisiko minimieren. Denn das ist zentral dafür, wie hoch Banken die Kapitalkosten, also den Zins, ansetzen. Und wenn nun Erneuerbare zum Beispiel über die Einspeisevergütung genauer vorhersagen können, wie hoch die Vergütung pro produzierte Megawattstunde ist, so reduziert das die Kapitalkosten und macht dadurch Erneuerbare rentabler, als sie wären, wenn sie über den Großhandel den Strom vertreiben würden. Und das hat den Investitionen in Erneuerbare in Deutschland, aber auch in vielen anderen europäischen Ländern sehr geholfen.
5: Der Staat ist dann eingesprungen, um das Risiko für kleinere, nicht ganz so kapitalstarke Akteure ja abzufedern. Warum wurden damals nicht die Energieriesen wie RWE oder E.ON eingespannt? Oder ja, warum haben die nicht von sich selbst aus so eine Vorreiterrolle übernommen?
4: Tatsächlich ist es so, dass ganz zu Anfang die großen Energieunternehmen gar nicht berechtigt waren, diese Förderung zu erhalten. Mit dem EEG waren sie es aber schon. Dass sie sich dort nicht beteiligt haben, lag in der Regel einfach daran, es wurde noch nicht frühzeitig erkannt, wie groß die Rolle der Erneuerbaren im Stromsystem tatsächlich werden würde. Und gleichzeitig hat es auch nicht dem strategischen Modell der großen Energieunternehmen entsprochen, die traditionell sehr zentralisierte, große Stromproduktionsanlagen betrieben haben und sich wirklich mit diesen kleineren dezentralen Anlagen das nicht in Einstimmung mit ihrem eigenen Geschäftsmodell gesehen haben.
5: Die Vereinten Nationen haben vor einer zu starken Belastung der ärmeren Bevölkerung gewarnt. Andernfalls könnte die Energiewende ins Stocken geraten oder sogar rückwärts laufen. Gleichzeitig sehen wir, dass ja Wohlhabende die Energiewende oft viel positiver bewerten, weil sie sich Solaranlagen aufs Dach bauen können, weil sie E-Autos vors Haus stellen und auch selbst dann eben kostengünstig mit Solarstrom laden können. Während Ärmere die steigenden Strompreise immer mehr spüren. Wie können wir denn verhindern, dass die Energiewende die Gesellschaft spaltet?
4: Mit Sicherheit sehr wichtig ist, dass die Kosten als auch die Nutzen der Energiewende möglichst fair verteilt werden. Ein Modell, was sich erwiesen hat als politisch sehr tragfähig, ist, wenn die Kommunen direkt beteiligt werden, zum Beispiel durch die Pachteinnahmen von kommunalen Flächen oder auch über die Gewerbe- und Grundsteuer, die durch Wind- oder Solaranlagen gezahlt werden. Das ist ein Modell, was in Deutschland momentan eher auf freiwilliger Basis passiert, aber in anderen Ländern schon auch gesetzlich vorgeschrieben ist und damit Einnahmen für lokale Projekte generieren kann, die dann auch die gesellschaftliche Akzeptanz erhöhen. Aber was wir ja vorher auch schon besprochen hatten, ist mehr die Kostenseite der Energiewende. Und da würde ich sagen, gibt's auch etliche Wege, wie man es anders oder möglicherweise fairer gestalten könnte. Und da kann man an unterschiedlichen Punkten ansetzen. Also einer wäre, dass man wirklich unmittelbar an den Verbraucherpreisen ansetzt und einzelne der Kostenkomponenten, die wir vorher schon besprochen hatten, reduziert. So hat zum Beispiel jetzt gerade in England der neue Premierminister Burnham die Mehrwertsteuer auf Strom für Haushalte abgeschafft. Und in Deutschland wurde das EEG oder die Umlage für die erneuerbaren Förderungen ja bereits in den Haushalt überführt. Und das ginge theoretisch auch mit anderen Kostenkomponenten. Dann kann man aber auch noch ein bisschen grundsätzlicher nach der Struktur des Strommarktes fragen. Und auch da gibt es unterschiedliche Vorschläge, wie man den Strommarkt vielleicht so reformieren könnte, dass die Kosten insgesamt gesenkt werden. Oder noch ein Stück grundsätzlicher wäre vielleicht nach einer tiefgreifenderen Beteiligung des Staates in der Energiewirtschaft zu fragen, so wie es vor der Liberalisierung und Privatisierung seit den 90er Jahren der Fall war, wo auch davon auszugehen wäre, dass, wenn es richtig gemacht wird, hier die Gesamtkosten für die Verbraucher gesenkt werden könnten.
5: Ohne Strom läuft nichts. Vor allem keine Computer. Stromausfall ist aber nicht die einzige Gefahr für Computer und unsere IT. Neben in Anführungsstrichen normalen Computerviren und Trojanern gibt es auch noch Hardware-Trojaner. Professor Dr. Christoph Paar beschäftigt sich als einer von zwei Gründungsdirektoren des Max-Planck-Instituts für Sicherheit und Privatsphäre unter anderem mit diesen Hardware-Trojanern. Bevor er erklärt, wie diese funktionieren, wollte ich von Christoph Paar wissen, wie er von einem ausgebildeten Fernmeldemechaniker zu einem der weltweit führenden Kryptografen geworden ist.
6: Ja, also ich glaube, ursächlich, ich war sehr schlecht in Fremdsprachen, war dann heilfroh, nach der 10. Klasse die Schule verlassen zu dürfen und habe immer sehr gerne gebastelt. Ne? Also ich habe meine Handwerkslehre in einem 15-Mann-Betrieb sehr genossen in Köln. Und das war alles nicht geplant. Also ich hätte wäre sonst auch Geselle und Meister geworden wahrscheinlich, aber dann dachte ich, probierst du mal Fachabitur und danach probierst du mal, was heute TH Köln ist, FH Köln, ja, und dann warst du super überrascht, ne, da hast du kein Englisch und Französisch, hatte ich auf einmal sehr gute Noten, ja, und hab dann war immer ganz klar Ingenieur zu machen, Ingenieurwissenschaften und hab halt immer diese Verbindung mit Anwendung gesucht und das zieht sich bis heute in meine Forschung durch, also so den ganzen die Handwerkslehre, zweiter Bildungsweg, kann ich immer noch nicht ganz ablegen und hatte auf Codierungstheorie promoviert in einem sehr theoretischen Institut, ein Institut der Universität Essen und habe aber wirklich so meine große Passion, habe ich erst nach der Promotion gefunden, nämlich da habe ich die angewandte Kryptographie entdeckt und bin auch nach Amerika gegangen. Das war Ende 94, Anfang 95, also jetzt seit über 30 Jahren mache ich das und bin immer noch sehr passioniert und verliebt in das Thema Kryptographie und Cybersicherheit.
5: Wenn man von Trojanern spricht, dann sind fast immer Softwareprogramme eigentlich gemeint, die Computer und Smartphone ausspähen können. Sie beschäftigen sich jetzt unter anderem mit diesen Hardware-Trojanern. Wie muss ich mir das vorstellen, dass so ein Trojaner auf einem Chip existiert?
6: Das ist eine gute Frage. Das wurde eigentlich immer das Thema. Muss man erstmal sagen, was so hieß, wissenschaftshistorisch, wie auch immer, ne, disziplinhistorisch interessant ist, dass es die Möglichkeit prinzipiell schon immer gegeben hat, früher vielleicht sogar einfacher war, wurde aber nie thematisiert. Und ich habe so mal so meine Hardware-Sicherheit, bin ich auch einer der Leute, der die Disziplin so ein bisschen geshaped hat, so ein bisschen ins Leben gerufen hat. Ich hatte von dem Thema aber nie gehört, bis so rum 2007, 2008, 2009. Und da wurde es interessant geworden, also genau die Frage, die Sie gerade gestellt haben, die wurde thematisiert im Wesentlichen vom Department of Defense in den USA, also im Verteidigungsministerium. Und da war das für die ganze Wissenschaftscommunity erstmal ja kein Schock, aber eine Überraschung. So, was ist das überhaupt? Was ist das Setting? was da passiert ist, dass historisch die Militärchips eigene Chips waren. Die haben so eine sichere Fertigung, so Trusted Fab nennen die das. Und aber diese Fabriken, die Halbleiterfabriken, die Chips waren, die sind crazy expensive, die sind verrückt teuer geworden. Und das kann man sich eben jetzt nur für die Fans nicht leisten. Das heißt, die sind Custom of the Shelf übergegangen. Das heißt, die nehmen die normalen Intel-Chips, die normalen ARM-Chips, Nvidia sicher jetzt auch. Ne? So, und jetzt komme ich so langsam zur Beantwortung der Frage. Die werden bis auf ganz wenige Aufnahmen Intel-Chips in Fernost gefertigt. Also insbesondere Taiwan ist dafür und aber China und Südkorea auch. Und die Angst, die das DoD hatte und hat, ist, dass man da Chips zur Fertigung hinschickt, also Rheinmetall, ich sag jetzt mal Panzerchips zum Beispiel oder auch 5G-Chips, ne, von Nokia, ne. Und dann kriegt man die Chips zurück, die funktionieren auch, aber die haben auch zusätzliche Funktionen hin, ne, drin. Also so das Standardbeispiel ist so ein Kill-Switch, ne, dass dann die Chips mit über irgendwelche Backdoors oder Hardware-Trojaner ausgestattet sind, so dass dann ein anderes Land, ne, China oder Luxemburg oder die Schweiz oder Russland auf einmal die öffentliche Infrastruktur lahmlegen kann, indem die alle 5G-Basisstationen in Deutschland ausschalten. Ne? Aber dieses Basic Setting eben, um vielleicht nochmal zusammenzufassen, was die Amerikaner erstmal so ins Bewusstsein der Wissenschaftler gebracht haben, ist, dass die Chips eben in nicht vertrauenswürdigen Umgebungen gefertigt werden. Ne?
5: Sehen wir denn heute schon, dass sowas gemacht wird, oder haben die Amerikaner so ein bisschen Verfolgungswahn und sagen, ja, das könnten die aber machen, oder sind da Fälle bekannt?
6: Also ist ein bisschen von beiden, ne? Also die Smoking Gun, wie man so schön sagt auf Neudeutsch, die fehlt. Also wir haben noch keinen ganz sauber dokumentierten Fall, dass es ein Produkt gibt, ne, ein Gerät gibt, wo wirklich die Hardware bösartig manipuliert wurde, ne? Nichtsdestotrotz gibt es aber Indikationen. Es gibt eine Schweizer Firma Crypto AG, die ist interessanterweise, die hat immer Verschlüsselungsgeräte verkauft, international. Ne? Und die ist schon, ich meine, Ende der 80er Jahre gab es einen Spiegelartikel da drin, dass die Geräte manipuliert wurden und auch, dass die im Bett sind mit NSA, also National Security Agency, dem BND und ich meine auch MI5 von den Briten, ne? Dann keinen so ganz richtig interessiert, aber der Fall ist später nochmal aufgepoppt, vor 2-3 Jahren, der Washington Post, auch wieder Krypto AG, und ist wohl auch verifiziert. Das waren jetzt in dem Sinne keine kommerziellen Chips, die wurden also nur dann für Regierungsanwendungen gemacht, und das waren keine Trojaner, sondern wir unterscheiden den Backdoors, also wahrscheinlich, wenn das stimmt, ne, was man liest, wurden die vom Hersteller selber manipuliert, der wurden also die Verschlüsselung künstlich geschwächt, ne. Es gibt andere Indikationen. Es gibt in den Snowden-Files wird darüber mal so ein bisschen angeschnitten. Ne? Es gibt auch Fälle, was ein bisschen anderer Fall ist, Hardware-Trojaner. Es gibt den Bloomberg-Fall, wo man Server-Computer gesehen hat, ne? Also große Platinen, so 19 Zoll Einschübe, wo angeblich zusätzliche Chips draufgelötet wurden. Das ist ein bisschen was anderes, als ein Chip aufmachen und dann innen böswillig was ändern. Und generell weiß man so in der Szene, dass Nachrichtendienste sehr daran interessiert sind, Verschlüsselung künstlich zu schwächen. Also zumindest in diesem Spezialfall, Verschlüsselungsalgorithmen, die in Hardware realisiert ist, wird wahrscheinlich fast jeder Kryptograf, Wissenschaftler, so wie ich, sagen, ja, Geheimdienste haben großes Interesse dran, und wir können uns gut vorstellen, dass das schon in der Vergangenheit passiert ist, ja.
5: Wie groß schätzen Sie dieses Problem ein? Ist das wirklich etwas, worüber wir mehr sprechen sollten? Oder ist das eher für die Bubble, ist das ganz interessant?
6: Ich glaube, es ist nicht nur für die Bubble interessant. Ne? Es ist also, es kommt sicher sehr auf die Anwendung an. Ne? Huawei, um jetzt mal einen Namen zu nennen, die haben damit auch zu kämpfen, dass einige Länder, also meines Wissens nach USA und England, UK, Huawei Hardware nicht für 5G-Kommunikation zulassen, weil die sich Sorgen machen. Ne? Ich glaube, es ist schon ein ernstzunehmendes Problem. Die Frage ist eher ein bisschen, wie geht man damit um? Ne? Weil es gibt halt zum Teil, gibt es da nur den einen Anwender, ne? Oder es ist ja nicht nur kommerzielle Anwender, die man kauft, sondern eben auch Chips, die jetzt vielleicht Volkswagen, VW oder auch Rheinmetall entwirft, wohlgemerkt, ne, in einer vertrauenswürdigen Umgebung im Werk in Wolfsburg, sag ich mal, ne, oder wo auch immer Rheinmetall sitzt, ne. Und aber die werden dann eben zur Fertigung rausgegeben in eine nicht vertrauenswürdige Umgebung, ne. Und Teil unserer Forschung ist natürlich irgendwie Wege zu finden, wie man damit umgeht. Es ist aber, muss ich sagen, ich mache das ja schon seit einigen Jahren, es ist ein sehr schweres Problem. Also ein Silver Bullet dafür haben wir im Moment noch nicht, ne, wie man das wirklich sicher hinkriegt. Ne.
5: Wie könnte man denn sich vor solchen Hardware-Trojanern schützen?
6: Es gibt so verschiedene Ansätze. Ne. Also einmal, indem man zum Beispiel extra Teststrukturen in den Chip einbringt und auch dazu muss man sagen, also diese Mikrochips heute, und dann sind diese kleinen schwarzen Rechtecke mit den silbernen Beinchen dran, die jetzt auch jedes Smartphone, jedes Android-Phone, jedes iPhone powern, ne, die sind wie gesagt wie im Kühlschrank, in jedem Bildschirm drin, in jeder Smartcard, ne, wenn man noch EC-Karten, sind ja auch diese goldenen Kontakte, sind ja alles kleine Chips drin, die sind zum Teil riesig groß, also da wurde vor einigen Jahren wurde die 1 Milliarde Transistorengrenze geknackt, ne. Was ich eigentlich sagen will, das heißt, als Teil des Fertigungsprozesses müssen die so getestet werden. Wenn da einer von den Transistoren ausfällt, kannst du das Ding in die Tonne hauen, sage ich jetzt mal sehr flapsig. Ja. Und deswegen haben die sowieso Testausgänge dran und auch Testfunktionen drin, die dann oft nach der Fertigung abgeschaltet werden. Ne. Man könnte zum Beispiel extra Testfunktionalität einbringen, indem man das testen kann. Ein relativ neuer Forschungszweig international, in dem wir auch mitwirken. Also meine Gruppe, aber auch die Gruppe hier vom Kollegen Peter Schwabe. Das ist auch ein Direktor hier in unserem Bochumer Max-Planck-Institut für Versicherte und Privatsphäre. Das ist dieses Open Hardware Movement, ne? Das man kennt ja Open Source Software, ne? Und das ist ja eine Sache, warum das attraktiv ist oder scheinbar attraktiv ist, dass die vielleicht vertrauenswürdiger ist, Open Source Software. Und das Gleiche gibt's jetzt auch im Hardware-Fall, ne? Dass man sagt, okay, jetzt ist zumindest das Design ist vollkommen bekannt. Und da könnte man sich durchaus auch überlegen, wenn man, das wird natürlich nach wie vor auch in Open Source, da ist das Design bekannt, aber das wird in Fernost gefertigt. Da ist die Frage, baut man da, könnte man da nicht trotzdem Trojaner einbauen? Aber da also mal ist Open Source ist da schon ein ganz interessanter Ansatz, weil man das auch vom Design her vielleicht besonders gut testbar bauen kann oder sowas. Ja, genau. Aber wie gesagt, das ist alles kein Silver Bullet. Ne? Also wenn man sich das Angreifermodell ist halt brutal stark, so nennen wir das. Das kann ein Angreifer machen. Das ist ja eine ganz andere Sache, als wenn jetzt einer extern hier in mein Max-Planck-IT-Netz reinhacken will mit Firefox und Zip und Zap. Ne? Alles abgesichert. Das ist ja das ursprüngliche Design von einem Hardware-Chip. Darauf hat ja in diesem Hostile Fab, nennt man das, also gegnerische Chipfabrik, wenn die vollen Zugriff haben und auch die ganze Funktionalität verstehen, das auch noch natürlich nicht ganz klar ist, ob die wirklich so einen komplexen Chip verstehen, ist natürlich unheimlich mächtig. Ne? Also sich da wirklich langfristig dem zu schützen, ist schwer. Ne?
5: In den letzten Monaten wurde viel über digitale Souveränität gesprochen. Mhm. Also die Idee, dass wir unsere Infrastruktur unabhängig von ja amerikanischen Firmen wie Microsoft, Meta mit Facebook und Instagram oder Amazon oder auch chinesischen und taiwanesischen Herstellern von Chips machen. Glauben Sie an eine solche Unabhängigkeit für Deutschland und Europa? Und was bräuchte es, damit die gelingen kann?
6: Ich glaube dann im Sinne, dass es gut wäre, da unabhängiger zu werden, auch einfach diverser vom Ökosystem. Ne? Wie man es erreicht, ist eine andere Sache. Ne? Es gibt den European Chip Act, die Ursula von der Leyen hat den groß bekannt gegeben, vor, ich sag mal, 3 Jahren war das etwa. Ne? Da sollten viele 10 Milliarden Euro reingesteckt werden, um einen Teil von dieser Halbleiterfertigung, wie gesagt, die jetzt zu Nein, es ist nach über 90% in Ostasien stattfindet, zurück nach Europa zu holen. Das ist eine Initiative, die ich prinzipiell gut finde, unterstütze auch. Aber am Ende sind das natürlich auch ganz harte Marktbedingungen, Marktzwänge, die man da bedienen muss. Es reicht dann eben nicht, jetzt eine Fabrik hier hinzustellen nach Dresden. Ist ja so, dass der deutsche Hotspot, die auch guten Kram macht. Aber wenn man da eine Fabrik hinstellt, dann muss man ja auch sicherstellen, dass die wirklich ausgelastet wird mit Aufträgen. Ja, erstmal ist das technologisch nicht so trivial. Es gibt, man muss sagen, es gibt in Europa, gerade in den Niederlanden, aber auch in Deutschland, gibt es vielleicht ironischerweise viele Firmen, die wichtige Technologie haben, um diese Chip-Fertigungsmaschinen herstellen. Also die gibt es prinzipiell hier. Aber dann dieses ganze Geschäftsmodell, die ganzen Prozesse aufzubauen, dass man da internationale Kunden in großen Stückzahlen, ne, mit großen Geldmengen auch, was da über den Tisch geht, bedienen kann. Das ist nochmal eine andere Sache. Ne? Deswegen, ich unterstütze prinzipiell die Idee, ist auch, wie gesagt, lobenswert, dass da mit öffentlichen Geldern eingesetzt werden. Aber wie man dann genau so ein lukratives Business in Europa aufbaut, das mit TSMC in Taiwan konkurrieren kann, das, da bin ich auch überfragt, bin jetzt auch kein Halbleiter, Manager, irgendwas, ne. Das sind, also Sie merken, technische Souveränität ist wichtig. Ich glaube, man sollte da viel unternehmen. Jetzt gerade im Hardware-Fall, das ist vielleicht auch vielleicht mit das Schwierigste, muss ich sagen. Ist wahrscheinlich einfacher als, ich sage jetzt mal, so sehr vereinfacht, eine deutsche Microsoft aufzuziehen, ne. Das lässt sich wahrscheinlich, würde ich jetzt mal so aus der Menge sagen, einfacher sagen, als eine wirklich eine leistungsfähige europäische Chipfertigung, die auch immer, da gibt's ja das Mooresche Gesetz, heißt das bei uns, das heißt, dass sich ungefähr alle 24 Monate die Strukturgrößen, also die Chips immer kleiner werden bei gleichbleibenden Kosten. Das heißt, das ist auch so ein Running Target, ne? Das heißt also, so eine Chipfabrik, die hat dann eine Halbwertszeit von ein paar Jahren, da müsste man wieder 10, 20, 30 Milliarden investieren, ne? Ja. So ist das, ne? Ist also gerade im Hardware-Fall, da wirklich eine volle technische Souveränität zu erreichen, ist schwer. Aber vielleicht hilft so eine Teil-Souveränität. Da gibt es auch in der Wissenschaft immer wieder Ansätze. Man sagt, okay, ich mache diese Hochleistungs-, Hochgeschwindigkeitsteile, lasse ich in Asien fertigen, mache dann aber die sicherheitskritischen Teile in der etwas älteren Technologie hier in Europa. Da gibt es alle

0: Die kam diese Woche von Stanley Baldauf. Und natürlich vielen Dank an euch fürs Zuhören. Ich hoffe, dass ihr was aus dieser Folge mitnehmen konntet und dass ihr auch in die nächste Folge reinhört. Immer donnerstags erscheint eine neue Episode. Außerdem freuen wir uns, wenn ihr einer wissenschaftsbegeisterten Person vom Forschungsquartett erzählt. Mein Name ist Wieland Mikulajczyk, bleibt neugierig und bis zum nächsten Mal.
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1: Die Feuerwehr ist schon seit Tagen im Dauereinsatz. Die Hochwasserlage in Süddeutschland ist nach wie vor ernst. Die Rettungskräfte haben heute 3 weitere Tote gefunden.
2: So berichtet es die Tagesschau Anfang Juni. Langsam gehen die Pegelstände wieder zurück. Neckar, Donau, Rhein und andere Flüsse in Süddeutschland, sie alle waren nach tagelangem Dauerregen überflutet. Laut dem Bayerischen Bauernverband haben zahlreiche Bauern ihre komplette Ernte für das Jahr verloren. Seit Jahrzehnten schon ist klar, dass uns eine Klimakrise droht, wenn wir nicht handeln. Passiert ist aber relativ wenig.
3: People are suffering. People are dying. Entire ecosystems are collapsing. We are in the beginning of a mass extinction. And all you can talk about is money and fairy tales of eternal economic growth. How dare you?
2: Greta Thunberg und Fridays for Future haben das Thema in den vergangenen Jahren wieder in die Öffentlichkeit gebracht, auf die Straße, in die Köpfe der Menschen und in die Politik. Wie hier in einem Reel der Journalistin Sally Lisa Starken auf Instagram deutlich wird.
4: Die jetzigen klimatischen Veränderungen ordnen sich vollkommen normal ein. Trotz des durch Medien und Politik verbreiteten Alarmismus zeigen sich in der Realität weder vermehrte Extremwetterereignisse noch ein beschleunigt ansteigender Meeresspiegel. Auf Seiten Deutschlands bedürfen die klimatischen Veränderungen der jüngeren Vergangenheit keinerlei spezieller Maßnahmen. Das waren Zitate aus dem AfD-Europawahlprogramm.
2: Die Message der Klimakrise scheint aber nicht bei allen anzukommen. Nur wenige PolitikerInnen tragen eine etwaige Anti-Haltung zum Klimaschutz so offen vor sich her wie die AfD. Effektive Maßnahmen fehlen weltweit trotzdem.
5: Das ist in diesem Jahr das 4. Mal, dass ich in ein konkretes Einsatzgebiet gehe und mir anschaue, was dort ist. Das ist aber auch ein Hinweis darauf, dass was los ist. Wir werden also die Aufgabe, den menschengemachten Klimawandel aufzuhalten, nicht vernachlässigen dürfen.
2: Sagt Bundeskanzler Olaf Scholz in Gummistiefeln zwischen Einsatzkräften und Presseleuten, als er Anfang Juni das Flutgebiet Reichertshofen in Oberbayern besucht. Bis 2030 will seine Ampelregierung den CO2-Ausstoß um 65% im Vergleich zu heute reduzieren. Klimatologen sind sich aber einig, dass das mit den aktuellen Maßnahmen niemals klappen wird. Und auch die Justiz folgt dieser Ansicht. Gerade erst hat das Oberverwaltungsgericht Berlin-Brandenburg geurteilt, dass die Ampelregierung mehr für den Klimaschutz tun muss. Warum erzähle ich euch das alles im Grundgesetz-Podcast? Weil auch das Grundgesetz wichtig sein könnte, wenn es darum geht, die Klimakrise zu bremsen. Und weil die Klimakrise auch eine Verfassungskrise werden kann. Oder vielleicht sogar schon ist. Das ist die 4. Folge von In guter Verfassung, das Grundgesetz für morgen, einem Podcast von Detektor FM und der Stiftung Forum Recht. Mein Name ist Rabea Schlotz. Hi.

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1: Ausgerechnet Exxon. Das US-amerikanische Öl- und Gasunternehmen soll den Klimawandel entdeckt haben. Ausgerechnet die Firma, die weltweit an vierter Stelle steht, wenn es um den CO2-Ausstoß seit 1965 geht. Und die Geschichte geht so. 1977 sollen die WissenschaftlerInnen des Unternehmens die Führungsebene gewarnt haben. Sie hätten Hinweise auf eine anstehende Klimakrise und Erderwärmung entdeckt. Die Unternehmensführung ignoriert die Erkenntnisse. Sie verschwinden wieder in den Archiven des Konzerns. Ausgerechnet Exxon. Natürlich waren die Wissenschaftler des Konzerns nicht die einzigen, die damals geforscht haben. In den 1960ern werden immer mehr Daten gesammelt. Klimaforscher warnen schon zaghaft, da könnte uns was blühen. 1979 findet schließlich der erste weltweite Klimagipfel statt.
2: Wie es mit dem Wetter langfristig weitergehen wird, wie sich klimatische Veränderungen auf unserem Planeten auswirken werden, mit diesen Fragen befasst sich die Weltklimakonferenz in Genf.
3: Schneestürme, Überschwemmungen, Dürrekatastrophen. Nicht nur das Wetter, sondern das gesamte Klima scheint in Unordnung geraten. Das ist das Thema für 100 Meteorologen, die hier in Genf zur ersten Weltklimakonferenz zusammentrafen.
1: Die Tagesschau berichtet hier zwar über den Klimagipfel in Genf, es braucht aber noch ein knappes weiteres Jahrzehnt, bis die Medien und damit die breite Öffentlichkeit so wirklich auf das Thema aufmerksam werden. Das Thema bekommt zwar mit den Jahren mehr und mehr Aufmerksamkeit, lange passiert aber, ich sage es mal plump, nichts. Erst 2007, gut drei Jahrzehnte später, wird der Klimawandel offiziell als gesetzt und unwiderlegbar anerkannt. Auch das ist schon wieder fast 20 Jahre her und trotzdem rauscht die Welt Jahr um Jahr an den selbstgesetzten Zielen zur CO2-Produktion vorbei. Ups.

0: Und es gibt noch eine andere Krise. Ziemlich unsichtbar im Vergleich zur Klimakrise, aber dennoch verbunden mit unfassbar großen Auswirkungen, sagen Fachleute. Gemeint ist die sogenannte Biodiversitätskrise. Nehmen wir zum Beispiel mal die Insekten, Käfer, Heuschrecken, Schmetterlinge etwa. Das Problem? Arten als Ganzes verschwinden jedes Jahr, aber auch die große Masse an Insekten fehlt. Monokulturen in der Landwirtschaft, versiegelte Böden durch Großbauprojekte, englischer Rasen und Steingärten. Die Art und Weise, wie wir Menschen wirtschaften, konsumieren und leben, bedroht also das Gleichgewicht der Ökosysteme. Die Folgen der Biodiversitätskrise und der Klimakrise können unsere Lebensgrundlagen zerstören. Und damit nicht genug. Tatsächlich gefährden immer mehr Überschwemmungen, Hitzewellen, Waldbrände, verschmutzte Böden und ausgestorbene Tier- und Pflanzenarten auch unseren Rechtsstaat.
1: Der Klimawandel ist eine Bedrohung für Freiheit und Demokratie, weil der Klimawandel die physischen Voraussetzungen von Freiheit zu ruinieren droht, einerseits.
0: Das sagt Felix Eckert. Er ist Jurist und Vorsitzender des Bundes für Umwelt und Naturschutz, BUND Sachsen, im Ehrenamt.
1: Und andererseits droht der Klimawandel, wenn er verschlafen wird, irgendwann eine ökodiktatorische Reaktion zu provozieren. Ich rede da nicht von irgendwie strenger Klimapolitik, sondern von Diktatur im eigentlichen Sinne.
0: Bevor es aber soweit kommt, schauen wir uns doch mal die aktuelle Situation an. Im Grunde ist Umweltschutz im Grundgesetz verankert, und zwar als Staatsziel. In Artikel 20a steht, der Staat schützt auch in Verantwortung für die künftigen Generationen die natürlichen Lebensgrundlagen und die Tiere im Rahmen der verfassungsmäßigen Ordnung durch die Gesetzgebung und nach Maßgabe von Gesetz und Recht durch die vollziehende Gewalt und die Rechtsprechung. Diese Bestimmung richtet sich an den Gesetzgeber. Er muss die natürlichen Lebensgrundlagen schützen. Gemeint sind Boden, Wasser, Klima, Luft, Landschaften und Ökosysteme, was man halt so zum Leben braucht. Das Problem, die Staatszielbestimmung Umwelt hat in der Staats- und Verfassungspraxis der Bundesrepublik in den vergangenen 30 Jahren keine nennenswerte Rolle gespielt.
2: Also im Prinzip sind wir ja alle ein bisschen enttäuscht vom Artikel 20a. Der ist in die Verfassung 1994 eingeführt worden und hat praktisch im Dornröschenschlaf bis zum Klimabeschluss des Bundesverfassungsgerichts gelegen.
0: Hier spricht der Rechtswissenschaftler Christian Kallies bei einem Symposium in Berlin, das die Deutsche Gesellschaft e.V. im Mai zu 75 Jahren Grundgesetz veranstaltet hat. Er bezieht sich auf den Klimabeschluss des Bundesverfassungsgerichts aus dem Jahr 2021.
2: Dieser Dornröschenschlaf hat eben viel damit zu tun, dass das Bundesverfassungsgericht, das ja auch Staatsziele zu kontrollieren hat, sich in der Kontrolle sehr zurückgehalten hat. Und zwar mit der Begründung, der Gesetzgeber braucht einen weiten Gestaltungsspielraum. Wir machen da nur so eine Evidenzkontrolle. Also im Prinzip hat der Gesetzgeber überhaupt was gemacht. Also wenn der schon ein Gesetz erlassen hat, war schon im Prinzip alles gut. Ja, also das Gesetz hat man sich nicht näher angeguckt.
0: Bis man es sich eben doch genauer anschaut. 2018 reichen der BUND, der Solarenergieförderverein Deutschland und 11 Privatpersonen Verfassungsbeschwerde ein. Die KlägerInnen sagen, dass die Bundesregierung nicht genug für den Klimaschutz tue. Dabei wählen sie einen Umweg, denn als BürgerInnen kann man zwar Grundrechte in Karlsruhe einklagen, aber keine Staatsziele. Die KlägerInnen haben deshalb damit argumentiert, dass durch die Folgen des Klimawandels die Grundrechte zukünftiger Generationen beeinträchtigt werden könnten. Initiiert und vorbereitet hat die Klage Felix Eckert.
1: Die Frage, ob Freiheit neu verstanden werden muss und nicht länger nur die wirtschaftliche Freiheit, die Freiheit der hier und heute Lebenden ist, und ob das Freiheit nicht nur Schutz gegen staatlichen Übergriffen meint, sondern auch die Verpflichtung des Staates, mich vor meinen Mitmenschen zu schützen, die beispielsweise den Klimawandel auslösen. All diese Fragen waren Gegenstand meiner Habilschrift, meiner Qualifikationsarbeit zur Professur.
0: 2003 war das, aber Eckert bleibt weiter dran am Thema.
1: Das hat ein kleiner Umweltverband entdeckt 2010. Nein, nicht Fridays for Future, nicht die Deutsche Umwelthilfe, sondern der Solarenergieförderverein. Und der hat mir dann 4 Gutachtenaufträge gegeben bis 2018. Und dann, also immer getragen von dem Bestreben, irgendwann eine Verfassungsbeschwerde zu erheben. Und dann, als das Pariser Klimaabkommen in Kraft getreten ist und als die neuen IPCC-Analysen da waren, haben wir uns entschlossen zu versuchen, die Verfassungsverbindlichkeit der 1,5-Grad-Grenze der globalen Erwärmung, die auch im Pariser Klimaabkommen steht, als grundrechtliche Forderung einzuklagen.
0: Im November 2018 ist es dann soweit. Die KlägerInnen beantragen, dass das Bundesverfassungsgericht zunächst feststellt, dass, ich lese mal eben vor, dass der Deutsche Bundestag und der Deutsche Bundesrat erstens keine geeigneten Maßnahmen getroffen haben, um sicherzustellen, dass die Bundesregierung Deutschland bis 2020 in den Nicht-Emissionshandelsbereich eine Minderung der Treibhausgasemissionen um mindestens 14% gegenüber den Emissionen des Jahres 2005 erreichen kann. Hier springe ich mal eben kurz im Text. Zweitens keine hinreichenden, auf das Ziel des Paris-Abkommens deutlich unter 2 und möglichst unter 1,5 Grad Celsius globale Erwärmung zu verursachen, ausgerichteten Maßnahmen getroffen haben und hierdurch die Grundrechte der Beschwerdeführer verletzt haben. Dann passiert 1,5 Jahre erstmal nicht so viel, zumindest nicht öffentlich. In Karlsruhe aber mahlen die Mühlen, der Bundestag und der Bundesrat werden um eine Stellungnahme gebeten. Der politische Alltag in Berlin geht derweil weiter. Ende 2019 verabschiedet die GroKo das sogenannte Klimapaket. Das Herzstück davon, das Bundesklimaschutzgesetz. Dieses Gesetz soll den Rahmen für die deutsche Klimapolitik bilden. Darin werden zum ersten Mal in Deutschland Klimaschutzziele verbindlich gesetzlich festgelegt. Ein Durchbruch für den Klimaschutz, könnte man meinen. Vielen KlimaschützerInnen geht dieses Gesetz aber nicht weit genug. Die in dem Gesetz festgeschriebenen Ziele reichen nämlich nicht, um die Verpflichtungen des Pariser Abkommens zu erfüllen. Wir erinnern uns, bei der Weltklimakonferenz in Paris 2015 hatten sich die UN-Staaten darauf geeinigt, die Erderwärmung bis 2100 auf 1,5 Grad bzw. auf allerhöchstens 2 Grad begrenzen zu wollen. Im Vergleich zu vorindustriellen Zeiten. Neues Klimaschutzgesetz hin oder her. Der Vorwurf der KlimaschützerInnen bleibt der gleiche. Die Bundesregierung verfehlt mit ihrer Politik die Pariser Ziele. 2020 ziehen deshalb dann 9 junge Leute im Alter zwischen 15 und 32 Jahren vors Bundesverfassungsgericht, um das Klimaschutzgesetz überprüfen zu lassen. Denn in ihren Augen ist das Klimaschutzgesetz zu schwach, um die Folgen der Klimakrise heute und in Zukunft effektiv einzudämmen. Unter den KlägerInnen sind zum Beispiel die Geschwister Baxen von der Nordseeinsel Pellworm. Dort leben 2500 Schafe und etwa halb so viele Menschen noch. Denn der steigende Meeresspiegel und immer häufiger auftretender Starkregen könnten dazu beitragen, dass die Insel dauerhaft überflutet wird und dann untergeht. Die Geschwister argumentieren, dass der landwirtschaftliche Betrieb ihrer Familie durch den Klimawandel zerstört werde. Und es gehen noch 2 weitere Klagen gegen die Klimapolitik der Bundesregierung in Karlsruhe ein. Im April 2021 geben die RichterInnen schließlich das Urteil zu den 4 Klagen bekannt. Die Klagen der Verbände werden als unbegründet abgewiesen, die Klagen der Privatpersonen aber sind teilweise erfolgreich.
1: Die bisherigen Klimaklagen auf eine bessere Gesetzgebung sind insofern bahnbrechend, als es fast nie vorkommt, dass die Gesetzgebung von einem obersten Gericht zu mehr Umweltschutz verurteilt wird. Im Falle des Bundesverfassungsgerichts war es der erste Fall, wo das passiert ist.
0: Konkret entscheiden die RichterInnen in Karlsruhe Folgendes. Die Klimaschutzpolitik der Regierung ist unzureichend, weil sie die grundrechtlich geschützten Freiheiten der zukünftigen Generation beeinträchtigt. Das Klimaschutzgesetz wird als in Teilen verfassungswidrig erklärt und muss nachgebessert werden. Das Bundesverfassungsgericht hat das Klimaschutzgesetz als nicht vorausschauend genug befunden und vom Gesetzgeber einen Fahrplan für die Zeit nach 2031 gefordert. Interessant ist hier die Argumentation des Bundesverfassungsgerichts. Das sagt nämlich, dass es nicht geht, dass wir heute nur ein bisschen Klimaschutz machen und so die Verantwortung auf die kommenden Generationen abwälzen, die dann radikale Klimaschutzmaßnahmen umsetzen müssen. Denn das würde die Freiheit dieser zukünftigen Generation schwerwiegend einschränken. Das Bundesverfassungsgericht bezieht sich in seinem Urteil auch auf das Pariser Klimaabkommen. Hier nochmal Christian Kallies.
2: Und das ist schon wirklich interessant, was da geschehen ist. Also das Bundesverfassungsgericht sagt trotzdem im Klimabeschluss, sie korrigieren den Gesetzgeber, aber sagen, betonen nochmals, wir wollen auf keinen Fall den Gesetzgeber zu sehr kontrollieren, aber schreiben dem Gesetzgeber auch nochmal vor, was er mit seinem Spielraum, seinem Gestaltungsspielraum zu tun hat. Nämlich eben diese öffentlich sichtbare, kritische, konstruktive Debatte, wo Opposition und Regierung miteinander streiten, um die beste Lösung für den Klimaschutz, den Ausgleich der Interessen, das muss der Bundestag liefern.
0: Und der Bundestag liefert. Keine 3 Wochen nach dem Urteil verabschiedet zunächst das Kabinett einen neuen Entwurf des Klimaschutzgesetzes. Nochmal ein paar Wochen später geben die Bundestagsabgeordneten ihr Okay. Bis 2045, also 5 Jahre früher als zunächst geplant, soll Deutschland klimaneutral sein. Außerdem werden Zwischenziele beschlossen. Dass die Bundesregierung damals nach nur 3 Wochen abgeliefert hat, das hatte wohl auch damit zu tun, dass das Urteil des Bundesverfassungsgerichts mitten in den Wahlkampf fiel. Dass es sonst eher zögerlich vorangeht mit dem Klimaschutz, dafür sieht Christoph Kallies noch einen entscheidenden Grund, der mit der Demokratie selbst zusammenhängt.
2: Das Parlament stellt sich ja alle, wie es sich für eine Demokratie gehört, alle 4 Jahre erneut zur Wahl. Und das bedeutet, dass es langfristige Themen, dazu gehört die Umweltpolitik, aber letztlich die gesamte Nachhaltigkeitspolitik, immer relativ schwer haben, weil die Frage natürlich immer ist, was habe ich eigentlich davon als Abgeordneter, wenn ich den Bürgern im Interesse der Nachhaltigkeit oder des Umweltschutzes Belastungen auferlege? Möglicherweise werde ich ja dann nicht wiedergewählt. Also würden die Wählerinnen und Wähler eben dann entscheiden, je nach ihren Präferenzen, was ist mir jetzt wichtiger. Im Moment ist wieder die Wirtschafts- und Wettbewerbsfähigkeit eine große Priorität. Ja, da ist dann immer ein bisschen die Gefahr, dass sozusagen so Klimaschutzkonzepte, Umweltschutzkonzepte in die Defensive geraten.
0: KlimaforscherInnen gehen davon aus, dass Deutschland die selbst gesteckten Ziele für 2030 nicht schaffen wird. Und selbst wenn, sagen sie, reichen die Ziele wohl sowieso nicht aus, um die Erderwärmung auf 1,5 Grad zu beschränken. Die praktischen Auswirkungen des Klimabeschlusses sind eher gering. Aber, so schreibt es kurz nach dem Urteil der Verfassungsblock, der Beschluss legt, ich zitiere, den Grundstein für eine weitergehende und dauerhafte verfassungsrechtliche Kontrolle der staatlichen Klimaschutzbemühungen anhand der Grundrechte und Artikel 20a Grundgesetz. Zitat Ende. Klimaschutz hat also Verfassungsrang. Das hat der Klimabeschluss des Bundesverfassungsgerichts gezeigt.

0: Ich glaube insgesamt, wenn Sie sich die aktuelle Debatte in Deutschland anschauen, die Frage, wie auf Fridays for Future, wie auf die letzte Generation reagiert wird, dann ist das nicht nur seitens der Politik schlicht und ergreifend hysterisch, sondern es ist eigentlich eine klare Botschaft.
1: Das sagt der Jurist Jens Kersten im Gespräch mit Host Holger Klein im Podcast Aus Politik und Zeitgeschichte.
0: Und die klare Botschaft ist, wir wollen diese Probleme der nächsten Generation und vielleicht der letzten Generation überhaupt nicht sehen.
1: Das sind ziemlich schwere Vorwürfe, die Jens Kersten hier erhebt, aber sie passen ins Gesamtbild. Ziele werden verfehlt oder viel zu niedrig angesetzt. Gerade erst hat die Bundesregierung die Sektoreneinteilung bei den Klimazielen wieder einkassiert. Es ist also wieder egal, ob alle Ministerien in ihren Bereichen einsparen, es zählt nur noch das Endergebnis. Der Klimabeschluss des Bundesverfassungsgerichts ist auch für Jens Kersten eine revolutionäre Entscheidung. In einem Interview mit Corinne Flick im Convovo-Podcast warnt er aber davor, die Entscheidung des Gerichts zu positiv oder zu optimistisch zu deuten.
0: Man darf jetzt nicht hier in einer Lobpreisung des Bundesverfassungsgerichts allein verfallen, denn die Ökobilanz dieses Gerichts ist bis auf diese Entscheidung unterirdisch. Das Bundesverfassungsgericht ist hingegangen und hat mit Blick auf die friedliche Nutzung der Kernenergie, wir entsorgen den Atommüll nun für 1 Million Jahre, das Restrisiko weginterpretiert. Die Frage des Tierschutzes und der Tierrechte war dem Bundesverfassungsgericht nicht ein Satz wert. Und auch die Verurteilung von zwei Studentinnen, die verurteilt wurden wegen Containerns, diese Verurteilung hat das Bundesverfassungsgericht auch bestätigt und hat hier dem 20a, über den wir gesprochen haben, mit Blick auf die Wiederverwertung oder Weiterverwertung von Lebensmitteln, die noch genießbar sind, im Vergleich zum formellen Eigentumsrecht keinerlei Bedeutung zugesprochen.
1: Kersten fordert deshalb, Umwelt- und Klimaschutz noch viel deutlicher ins Grundgesetz zu schreiben und hat dazu ein Buch geschrieben, das Ökologische Grundgesetz. Darin macht er ganz konkrete Vorschläge für eine neue ökologische Verfassung. Er erweitert darin so gut wie alle Artikel unserer Verfassung um einen ökologischen Aspekt. Der Bundestag soll eine Naturbeauftragte bekommen, Gesetze sollen explizit auf Naturschutz überprüft werden. Ein Minister oder eine Ministerin für Natur hat ein Vetorecht, wenn ein Gesetz in den ökologischen Bereich reingeht. Kersten plädiert dafür, im Grundgesetz an 3 Stellen anzusetzen, um das Klima besser zu schützen. Nämlich erstens bei den Staatsprinzipien. Kersten findet, das ökologische Prinzip sollte genauso fest in der Verfassung verankert sein wie die Rechtsstaatlichkeit oder auch der Föderalismus. Also in Artikel 20 des Grundgesetzes, der ja durch die Ewigkeitsklausel geschützt ist und im Kern nicht verändert werden darf. Die zweite Stelle, an der Jens Kersten den Rotstift im Grundgesetz ansetzt, ist das Staatsorganisationsrecht. Um mehr Bewusstsein für ökologische Fragen zu schaffen, will Kersten, dass in der Verfassung steht, was die Staatsorgane, also der Bundestag, der Bundespräsident und so weiter, ganz konkret für die Umwelt tun sollen. Zum Beispiel stünde dann in Artikel 59a des Grundgesetzes, dass der Bundespräsident eine Pflicht zur Achtung auf das ökologische Wohl der Allgemeinheit hat. Damit kommen wir zur dritten Stelle. Auch bei den Grundrechten sieht Jens Kersten Änderungsbedarf. Er schlägt einerseits vor, die Gewährleistung bestimmter Grundrechte mit Blick auf die Umwelt und das Klima einzuschränken, insbesondere die Eigentumsgarantie in Artikel 14 des Grundgesetzes. In manchen Landesverfassungen ist das sogar schon so. In Brandenburg, Sachsen und Sachsen-Anhalt steht die Eigentumsgarantie ausdrücklich unter dem Vorbehalt des Schutzes der natürlichen Lebensgrundlagen. Gleichzeitig findet Kersten, es müssen zusätzliche Grundrechte geschaffen werden, und zwar ökologische Grundrechte. Zum Beispiel ein Grundrecht auf Umweltinformation und ein Grundrecht auf ökologische Integrität. Damit meint er ein Grundrecht auf eine intakte Umwelt und die Erhaltung der natürlichen Lebensgrundlagen. Und er schlägt vor, dass das Grundgesetz die Natur nicht als Objekt, sondern als ein Rechtssubjekt begreift und die Natur damit auch bestimmte Grundrechte selbst bekommt. Denn nur Rechtssubjekte können ihre Rechte selbstständig einfordern, einklagen und durchsetzen. Relevant ist in diesem Zusammenhang Artikel 19 Absatz 3 des Grundgesetzes. Der legt nämlich fest, dass juristische Personen sich auf Grundrechte berufen können. Dazu gehören zum Beispiel Unternehmen. Schon jetzt können sich Unternehmen auf bestimmte Grundrechte berufen. Für einen Fluss oder einen Igel gelten dagegen bisher keine Grundrechte. Kersten will hier, Zitat, Waffengleichheit.

0: Mit der Idee, die Natur zum Rechtssubjekt zu machen, ist Jens Kersten nicht alleine. Weltweit gibt es JuristInnen, AktivistInnen, WissenschaftlerInnen und Umweltschutzorganisationen, die fordern, der Umwelt Grundrechte zu geben.
1: Das Leben hat ein Recht auf Überleben. Arten haben ein Recht darauf, weiterzuleben. Die Elefanten dürfen genauso überleben wie wir Menschen und auch Mäuse und auch Gelbbauchunken.
0: Das sagt die Autorin und Journalistin Tanja Busse. Auch sie fordert dieses Recht der Natur. Heißt, in Zukunft sollte auch der Baum, der Elefant, der Rhein für seine Rechte vor Gericht klagen und einstehen dürfen. Wie das gehen soll, verrate ich gleich. In Ecuador ist die Natur ein Rechtssubjekt. Dort ist in der Verfassung festgelegt, dass die Natur ein Recht auf Existenz, Erhalt und Regeneration hat. In Artikel 71 der ecuadorianischen Verfassung steht Folgendes: Nature or Pachamama, where life is reproduced and occurs, has the right to integral respect for its existence and for the maintenance and regeneration of its life cycles, structure, functions and evolutionary process. All persons, communities, peoples and nations can call upon public authorities to enforce the rights of nature. To enforce and interpret these rights, the principles set forth in the Constitution shall be observed as appropriate. The state shall give incentives to natural persons and legal entities and to communities to protect nature and to promote respect for all of the elements comprising an ecosystem. Das steht natürlich nicht in Englisch in dieser Verfassung, aber weil mein Spanisch kaum über Donde está la biblioteca hinausgeht, haben wir mal die englische Variante genommen. In Ecuador ist die Natur die Pachamama, also die Mutter der Erde. Und die hat das Recht auf Respekt vor ihrer Existenz und auf Erhaltung. Jeder ist angehalten, sich für die Rechte der Pachamama einzusetzen, auch juristisch. Seit 2008 steht das in der Verfassung und damit war Ecuador das erste Land, das Rechte der Natur in die Verfassung aufgenommen hat. Seitdem klagen immer wieder Menschen im Namen der Natur, um einen Tagebau zu verhindern oder den Regenwald zu schützen. Vor ein paar Jahren verbietet ein Gericht erstmalig den Kupferabbau in einer der biodiversesten Regionen der Welt. 2023 stimmt die Bevölkerung in 2 Volksabstimmungen für das Ende der Erdölförderung zu Lasten des Regenwaldes. Auch in Bolivien hat die Natur Verfassungsrechte. 2017 werden Flüsse in Indien, Kolumbien und Neuseeland Rechte zugesprochen. Und in Deutschland?
1: Naja, im Moment haben die Rechte der Natur vor Gericht noch gar nicht dieses Standing, also das Klagerecht. Im Moment sagen wir, Subjekt vor Gericht ist in unserem Rechtssystem entweder eine natürliche Person und das ist eine menschliche Person gedacht oder aber eine juristische Person im Sinne von irgendwelchen eben juristischen Einheiten, wirtschaftlichen Einheiten, die die Verträge abschließen können. Und die Tiere, die Natur hat im Moment in Deutschland kein Klagerecht.
0: Zwar gibt es mittlerweile die Verbandsklage, mit der Vereine zum Beispiel gegen Bauprojekte klagen können, um Tiere zu schützen. Da kommt aber natürlich ein Aber. Zunächst aber nochmal Tanja Busse.
1: Das ist der Versuch, über den Artenschutz Naturschutz zu betreiben. Und das ist im Moment der einzige Hebel, den Natur- und Umweltverbände haben, um sich zur Wehr zu setzen gegen Bauprojekte. Und das ist auch ein, sagen wir mal, ist es ein bisschen zweischneidig.
0: Weil einerseits ist es Umweltverbänden darüber schon gelungen, große umweltschädliche Projekte zu verhindern.
1: Und andererseits ist es aber auch sozusagen sehr oft veralbert und missbraucht worden, weil man damit auch jede Art von Entwicklung, zum Beispiel bei Windkraft, mit dem Pfund einer einzelnen Art stoppen konnte. Also nicht nur von Leuten, die sich wirklich für Ökosysteme eingesetzt haben, sondern auch, sagen wir mal, für die generell Verweigerer von Windkraftprojekten. Und deshalb ist es dann ganz oft in den Medien so veralbert worden, so wie der kleine lustige Feldhamster, der stoppt den Autobahnbau.
0: Die Verbandsklagen sind aber auch nur eine Notlösung, um die Rechte der Natur zu vertreten.
2: Das ist aber ein Mechanismus, der gerade greift, weil wir keine Rechte der Natur selber haben.
0: Hier hört ihr Nora Markert. Sie ist Verfassungsrechtlerin und war schon in unseren früheren Folgen zu hören.
2: Es gab mal in den 80er Jahren so ein tolles Verfahren für die Nordsee-Seehunde, die von Giftmüllverklappung betroffen waren und dann an Erkrankungen starben in Massen. Und dann gab es also Naturschutzorganisationen, die versucht haben, im Namen dieser Seehunde zu klagen und dann auch gesagt haben, ja, das also mit der Anwaltsvollmacht wird es tatsächlich schwierig bei den Seehunden und sind auch gescheitert, weil die natürlich keine Klagebefugnis haben, weil die, also sozusagen, um prozessrechtlich jetzt zu sprechen.
0: KritikerInnen der Naturrechte sagen, dass es schon deswegen keinen Sinn ergibt, der Natur Klagerechte einzuräumen, weil es dann ja doch immer nur um die Interpretation der Menschen ginge. Tanja Busse kann diesen Punkt aber nicht nachvollziehen.
1: Naja, wir haben ja auch das Konzept, dass Unternehmen vor Gericht als juristische Personen auftreten können und etwas einklagen können. Und die können ja auch nicht als Unternehmen, das ist ja genauso ein Konstrukt. Also natürlich ist Recht ein Konstrukt, das ist ja kein Naturrecht, was irgendwie aus einer Geisteswelt auf uns niedergekommen wäre, sondern das ist ein System, was Menschen entwickelt haben, um ihr Miteinanderleben gerecht und friedlich zu gestalten. Und es gibt überhaupt keinen Grund, warum das nur für unsere menschlichen Interessen geben soll, wenn unsere menschlichen Interessen in einer Umwelt stattfinden oder Mitwelt, muss man ja sagen, es ist ja nichts außerhalb von uns, in dem alle Interessen miteinander berücksichtigt werden sollen, wenn am Ende das Gemeinwohl vorne steht und nicht die maximale Durchsetzungskraft von irgendjemandem, der sehr viel Macht hat. Und nur weil die Robbe jetzt nicht die Sprache der Menschen sprechen kann, ist sie natürlich trotzdem Teil eines lebendigen Netzwerkes. Und es gibt ganz viele verschiedene Arten, wie man diese Interessen verteidigen könnte.
0: Aber woher weiß man denn, was die Robbe möchte? Was für den Harz wichtig ist oder für die Elbe?
1: Ich finde, die Elbe ist ein sehr gutes Beispiel, weil gerade an unseren Flüssen in Mitteleuropa zu zeigen ist, dass das, was sozusagen lebendige Flüsse ursprünglich mal ausgemacht haben, nur noch in ganz, ganz wenigen Fällen überhaupt vorhanden ist und unsere Flüsse eigentlich gar nicht mehr diese lebendigen Flüsse im Sinne von dynamische Ökosysteme, die ihren Lauf selber suchen und riesige Auen haben, in denen ein wahnsinniger Artenreichtum herrscht, das gibt's ja schon gar nicht mehr. Und wenn jetzt die geschundene Elbe, die auf eine Wasserstraße reduziert ist, gegen die Elbvertiefung klagt, weil dann die letzten Fische auch noch sterben würden, fände ich das einen sehr, sehr guten Ansatz.
0: Die Stimme der Elbe wären dann zum Beispiel WissenschaftlerInnen, die das Gewässer erforscht haben. Sie wissen, wie die Elbe früher einmal war und wie sie sich durch die Eingriffe des Menschen verändert hat.
1: Das, finde ich, müsste vor Gericht so verhandelt werden, dass die Elbe selber mit ihren Interessen ein gleiches Gewicht bekommen könnte. Und ich finde, da können wir uns berufen auf unsere wissenschaftliche Expertise, denn wir kennen inzwischen diese ökosystemaren Zusammenhänge. Wir wissen, was das Überleben von Tieren im Fluss bewirkt, auch mit Auswirkungen auf den Estuar, also diesen ganzen Mündungsbereich. Mhm. Und dann müssten diese Interessen des Flusses, der sozusagen wir das Interesse unterstellen, dass er ein lebendiger Fluss bleiben will mit vielen Lebewesen darin, müsste das abgewogen werden gegenüber den wirtschaftlichen Interessen der Stadt Hamburg.

0: Bislang werden Naturschutz, Klimaschutz und Biodiversität nur geringfügig berücksichtigt, wenn Entscheidungen getroffen werden. Dabei geht es beim Klimaschutz ja nicht darum, Klimaschutz um des Klimaschutzes willen zu betreiben, sondern auch für uns Menschen.
1: Weil wir Menschen vielleicht dazu neigen, die Natur immer nur in ihrer Funktion für uns zu denken. Also natürliche Lebensgrundlagen heißt Grundlagen für unser menschliches Leben. Nicht einfach so, sondern in ihrer Funktion für uns. Deswegen müssen wir das sichern. Und so taucht es ja dann tatsächlich auch auf in dem Klimaschutzbeschluss des Bundesverfassungsgerichts, ne? Dass sozusagen der Schutz der natürlichen Lebensgrundlagen, das machen wir, damit wir später auch noch unsere freiheitliche Demokratie ausleben können.
0: Denn wenn die Klimakrise Deutschland und die Welt trifft, dann ergeben sich viele verfassungsrechtliche Fragen. Beispiel Asylpolitik, Artikel 16a des Grundgesetzes. Bislang heißt es dort, politisch Verfolgte genießen Asyl.
1: Also ich sag mal so, der Klimawandel wird, wenn er ungehindert fortschreitet, unsere Freiheit ganz zentral vernichten, weil weite Teile der Welt werden unbewohnbar werden.
0: Wo sollen diese Menschen dann hin? Schon heute hetzen Rechte gegen Asylsuchende, Parolen von vollen Booten und Deutschland als Sozialamt der Welt dominieren vielerorts den Stammtisch und die Debatte. Wie also reagiert Deutschland als eines der Länder, die historisch gesehen den Großteil der Emissionen verursacht und damit den Klimawandel massiv vorangetrieben haben, wenn aufgrund eben dieses Klimawandels mehr und mehr Millionen fliehen müssen, weil ihre Länder unter Wasser stehen, kein Trinkwasser mehr vorhanden ist oder einfach alles ausgetrocknet ist, dass kein Essen mehr wächst? Und was bedeutet der Klimawandel für die Ressourcen in Deutschland?
1: Wir werden uns wahrscheinlich massiv einschränken müssen. Es kann sein, dass es Versorgungsengpässe gibt, dass wir möglicherweise eine Energiekrise haben werden. Und also genau, immer wenn wir sozusagen jetzt nicht handeln, dann wird sich unsere Freiheit ziemlich in Luft auflösen.
0: Das ist auch eine Kostenfrage. Wenn Ernten ausfallen und tausenden Bauern der Lebensunterhalt wegbricht, kostet das. Wenn Infrastruktur repariert werden muss, kostet das. Wenn Lebensmittel knapp sind, steigt die Inflation. Das kostet was. Und all das kann zu sozialen Unruhen führen, zu Frust und Verzweiflung.
2: Der Klimawandel führt zugleich die Grenzen von Demokratie vor Augen, weil eben die Interessen hier und heute durch Wahlen repräsentiert werden. Der Klimawandel schädigt aber insbesondere Menschen, die nach uns kommen. Und zwar auch schon, sieht man in extremen Flutkatastrophen, aber es wird halt immer schlimmer werden, wenn wir wirklich in Kriege denn hineinlaufen. Vielleicht ein Atomkrieg zwischen Pakistan und Indien, die massiv vom Klimawandel betroffen sein werden, was uns dann in vielfältiger Weise massiv auch beeinträchtigen wird.
0: Gerade weil es hier auch um die Zukunft der nächsten Generationen geht, fordern einige VerfassungsrechtlerInnen und AktivistInnen, dass der Klimaschutz noch intensiver in der Verfassung verankert wird. Der Deutsche Städte- und Gemeindebund hatte vorgeschlagen, Klimaschutz als Gemeinschaftsaufgabe festzulegen und so im Grundgesetz zu verankern. Der Kampagnenverein Camp Act hatte eine Petition gestartet, um die Rechte der Natur in der Verfassung festzuschreiben. Jens Kersten hat den Vorschlag mit seinem ökologischen Grundgesetz gemacht und Journalistin Tanja Busse sieht das ebenfalls positiv. Ich habe sie gefragt, ob wir mehr Klimaschutz im Grundgesetz brauchen.
3: Ja, aber ich glaube ja auch gerade, dass im Grundgesetz diese Veränderung viel schneller ist als in den einzelnen Gesetzen. Also wir haben ja den Schutz der Tiere ins Grundgesetz aufgenommen. Das schlägt sich aber in den einzelnen Gesetzen, in den einzelnen Haltungsverordnungen der Nutztiere, der sogenannten Nutztiere, ja gar nicht nieder. Also ich glaube, das bräuchte dann beides, aber ich glaube, dass diese Verankerung im Grundgesetz ein ganz wichtiger Start ist, dafür unser Denken zu verändern.
0: Ob es dafür aber wirklich das Grundgesetz braucht? Genauso wie das die einen fordern, finden das die anderen überflüssig. Jurist Felix Eckert zum Beispiel.
2: Die Diskussion über mehr Klimaschutz in die Verfassung hineinschreiben ist Folklore, nicht mehr. Ich habe seit Jahrzehnten gesagt, wir haben verfassungsrechtliche Klimaschutzvorgaben. Das hat mir keiner geglaubt. Das Bundesverfassungsgericht hat mir recht gegeben.
0: Eckhardt sieht außerdem eine ganz praktische Hürde.
2: Wenn wir in die Verfassung mehr reinschreiben wollen, brauchen wir eine verfassungsändernde Mehrheit, eine Zweidrittelmehrheit. Wenn wir bisher nicht mal eine 51%ige Mehrheit für anstehenden Klimaschutz kriegen, kriegen wir natürlich erst recht keine 66%ige Mehrheit, um das Ganze in die Verfassung reinzuschreiben.
0: Unabhängig davon, ob sich so eine Mehrheit im Bundestag finden ließe oder nicht, mehr Klimaschutz in die Verfassung zu schreiben, das alleine löst das Problem noch nicht. Nur effektiver Klimaschutz tut das. Der Haken dabei, Klimaschutz ist unbequem.
3: Ein kurzes Beispiel wäre, dass wir gestern in einer Veranstaltung über eben unseren Nationalpark in der Egge mit einem Bürgermeister aus einer Nationalparkgemeinde in der Eifel gesprochen haben. Da gibt es ja schon Nationalpark und wo es auch um diese Biodiversitätsfragen ging. Und dieser Bürgermeister dann sagte, ja, die Leute wollen da schon nochmal so einen Radweg mehr haben und die wollen auch mit dem Mountainbike und mit dem E-Bike durch den Nationalpark fahren. Und ich dann vorschlug, man könne ja schon mit dem Recht eben dem Schutz der Natur argumentieren, dass der Schwarzstorch einfach ein bisschen Ruhe bräuchte. Und dieser Bürgermeister dann sagt, ach, das ist jetzt aber Biodiversitätskrise, ist das Letzte, was die Leute jetzt hören wollen. Und ich dachte so, das ist ja jetzt nicht die Aufgabe von Politik, zu sagen, was die Leute hören wollen, sondern vielleicht, was die Fakten sind, was Wissenschaftler warnend sagen. Also niemand auf der Titanic möchte hören, dass das Schiff gerade ein Eisberg gerammt hat. Und aber alle, die dann im Rettungsboot sitzen, sind froh, dass sie es gehört haben, nehme ich an. Also.
0: Heißt, klar ist es doof, wenn wir uns für den Klimawandel einschränken müssen. Aber wenn wir es nicht tun, steht nichts weniger als unsere Existenz als Menschheit auf dem Spiel. Wir müssen also langsam mal in die Puschen kommen. Und mit langsam meine ich schnell. Ich habe Jurist Felix Eckert gefragt, ob er nach all den Jahren seiner Arbeit noch positiv ist.
2: Mangelnde Nachhaltigkeit. Also das Fehlen von dauerhaften, global durchhaltbaren Lebens- und Wirtschaftsweisen sind ja nichts, was vom Himmel fällt. Das können nur wir jeden Tag uns erarbeiten und erkämpfen. Wir alle sind relevant in unseren Konsum oder so weiter, was produzieren, auch Produktionsentscheidungen. Und wir alle sind relevant als Teil des politischen Systems, indem wir wählen oder nicht wählen, Parteien gehen oder nicht gehen, in Umweltverbände gehen oder nicht. Insofern ist das Ganze kein Geschehen, was man so beobachtet, wo man jetzt drüber nachdenken kann, wo das hinführt. Das wird an uns hängen, was daraus kommt. Und das kann uns existenziell erschlagen. Nicht alleine der Klimawandel, sondern die Kombination von Umweltproblemen und ihre Verflechtung auch mit geopolitischen Verwerfungen.
0: Zwar gibt es Fortschritte in Sachen Klimaschutz, wie eben den Klimabeschluss des Bundesverfassungsgerichts, sagt Felix Eckert, aber es passiert zu langsam zu wenig.
2: Die große Frage ist, wird die globale Krise, wird die Umweltkrise so lange warten, wie wir brauchen?
0: So viel für heute. Es ist schon erstaunlich, an was die 61 Väter und 4 Mütter des Grundgesetzes alles gedacht haben. Viele JuristInnen sagen, das Grundgesetz war in vielen Fragen seiner Zeit deutlich voraus. Hätte das auch anders aussehen können? Wie zum Beispiel hätte unser Grundgesetz ausgesehen, wenn nicht nur 4, sondern 40 Frauen daran mitgearbeitet hätten? Wenn mehr Personen, die unter den Nazis verfolgt wurden, eine Stimme gehabt hätten? Wir wagen ein Experiment. Nächstes Mal. Wir verabschieden uns in eine kleine Sommerpause bis zum 31. Juli. Dann geht's weiter mit In guter Verfassung, das Grundgesetz für morgen. Euch erwarten noch viele spannende Themen bei uns. Zum Beispiel schauen wir bei unserem Live-Event am 4. und 5. 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Produziert wurde diese Folge von Florian Drexler. Ich bin Rabea Schlotz. Ciao, macht's gut!

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1: 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Die Temperaturen steigen, extreme Wetterereignisse wie Dürren und Überschwemmungen nehmen zu und entsprechend steigt das Risiko, dass Ernten zerstört werden, Menschen zur Flucht gezwungen werden oder sich bekriegen im Kampf um wertvolle Ressourcen. Das Ding ist, Menschen und Tiere in Afrika bekommen die Auswirkungen der Klimakrise besonders heftig zu spüren. Fachleute schätzen ein, dass vor allem Entscheidungen und Handlungen in Industrienationen dafür verantwortlich sind. In den kommenden Folgen wird das hier unser Thema sein. Ihr hört den Klimapodcast von Detektor FM. Ich bin Ina Lebetjew. Hi.
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1: Afrika ist ein Kontinent, der 55 Länder umfasst und niemand wüsste das besser als der Journalist und Afrika-Experte Julian Hilgers. Seit mehr als 5 Jahren berichtet er in seinem Podcast 55 Countries regelmäßig aus und über Afrika. Seine Themen und Geschichten erscheinen außerdem bei WDR, ZDF, Deutschlandradio, Table Media, Tagesspiegel und Zeit Online. Und mit seiner Arbeit will Julian dafür sorgen, dass wir uns ein differenzierteres Bild von Afrika machen. Und ich freue mich sehr, dass wir sprechen können. Hi Julian, willkommen im Klimapodcast von Detektor FM.
2: Hi Ina, danke für die Einladung.
1: Ja, würde ich versuchen, eine einzige Podcast-Folge zum Thema Europa und Klima zu machen und versuchen zum Beispiel Initiativen, Ideen, aber auch Herausforderungen in Griechenland, Norwegen und Italien unter einen Hut zu kriegen. Ich würde wohl krachend scheitern. Und mit Afrika verhält es sich wahrscheinlich ähnlich. Also als ich versucht habe, mich zum ersten Mal dazu einzulesen, habe ich ganz schnell gemerkt, wie groß und wie vielschichtig dieser Kontinent ist. Und jetzt ist halt die Frage natürlich zu sagen, erzähl doch mal, wie ist denn Afrika so? Irgendwie unpassend. Deswegen, Julian, wie nähern wir uns denn jetzt diesem Kontinent? Also wir werden nachher über Klima- und Energiewende sprechen, aber wenn du gefragt werden würdest, was fällt dir vielleicht als erstes ein, wenn es um Afrika geht? Was kommt dir da in den Sinn?
2: Also du sagst es im Grunde selbst, es ist total schwer, diesen Kontinent wie jeden anderen Kontinent unter einen Hut zu packen. Und gleichzeitig ist ja genau das Problem, dass genau das immer wieder bei Afrika passiert. Und das ist dann auch immer noch leider meine erste Assoziation, dass Afrika eben als ein Kontinent, als eine homogene Masse wahrgenommen wird. Wenn ich in afrikanische Länder fahre, dann werde ich danach gefragt, und Julian, wie war es in Afrika? Weil die Leute noch immer nicht differenzieren können. Und natürlich für mich persönlich gehen da ganz viele verschiedene Themen auf, Aber tatsächlich ist für mich noch immer das größte Problem, dass zu wenig Wissen über den Kontinent da ist und dass noch immer zu viel verallgemeinert wird. Und jetzt kann man sich natürlich fragen, wo kommt das her? Und das ist eine spannende Frage. Vielleicht auch, weil es gewisse Gemeinsamkeiten gibt, zum Beispiel eine gemeinsame Kolonialgeschichte, die alle afrikanischen Staaten fast teilen, außer Äthiopien, auch schon wieder eine Ausnahme. Eine sehr junge Bevölkerung, ja, gewisse Stereotype, die dann Leute reininterpretieren, aber so dieses alles ist gleich, ist das, was ja dieses Stereotyp ist, was mir dann trotzdem immer in den Kopf kommt, weil ich es ja aufbrechen will.
1: Hast du denn das Gefühl, dass das bei diesem Kontinent oder bei den Ländern speziell ist? Oder haben wir das sozusagen überall hin außerhalb von unserem Kontinent, auf dem wir leben?
2: Also ich glaube, das ist schon beim afrikanischen Kontinent wirklich nochmal sehr extrem, weil einfach auch sehr viele negative Stereotype, rassistische Stereotype auch teilweise da verbreitet sind. Aber natürlich gibt es auch Attribute, die man vielleicht dem südamerikanischen Kontinent fälschlicherweise zuschreibt oder in Asien vielleicht nochmal ein bisschen unterschieden zwischen Nahe Osten und Fernost. Aber auch da, glaube ich, wird viel in einen Topf geworfen. Trotzdem nehme ich das sicherlich beim afrikanischen Kontinent am extremsten wahr und eben auch mit dem stärksten negativen Assoziationen, diese Klassiker Krankheit, Konflikt, Krise, Hunger, Buzzwords, die, glaube ich, viele im Kopf haben und das eben sehr negativ mit dem afrikanischen Kontinent verbinden.
1: Jetzt habe ich ja vorhin am Anfang schon gesagt, du machst seit 5 Jahren einen Podcast über Afrika, über die 55 Countries, die Länder einzeln, ihre Themen, also ganz unterschiedliche Aspekte, Wirtschaft, Ernährung, Klima, Fußball, habe ich ganz viele unterschiedliche Sachen gesehen. Was fällt dir denn ein oder was sind denn die Punkte, wo du sagst, das kommt mir als erstes in den Sinn, wenn ich an meine Erfahrungen aus den vergangenen Jahren denke?
2: Also ja, total breit gefächert natürlich, aber was ich durchaus sehe, ist, total spannende Städte, in denen wahnsinnig viel passiert. Das ist teilweise Chaos, aber auch totale Innovationskraft. Also irgendwie spannende Startups, die es in großen Städten gibt. Irgendwie in Nairobi, in Lagos. Ich war zuletzt in Addis Abeba, der Hauptstadt von Äthiopien, die wahnsinnig fortschrittlich sind, was erneuerbare Energien und auch Elektromobilität angeht. Können wir vielleicht später nochmal ein bisschen ausführlicher drüber sprechen. Also eine Innovationskraft, die durchaus auch aus ja, mangelnden Mitteln teilweise herrührt, aber die doch sehr, sehr spannend ist. Das ist vielleicht so eine der Sachen und einfach eine wahnsinnig junge Bevölkerung. Das ist vielleicht was, was man auch durchaus sagen kann, was auf viele afrikanische Staaten zutrifft, dass es sehr hohe Bevölkerungswachstumsraten gibt und dadurch eine sehr junge Bevölkerung. Und das sieht man einfach auf den Straßen. Man sieht unglaublich viele junge Menschen in den meisten Ländern. Das ist sicherlich auch eine Assoziation, die man hat.
1: Jetzt hast du dich ja verschrieben dem Aspekt, dass es ein differenzierteres Bild braucht in unseren Augen. Wie wird denn hierzulande zum Beispiel oder ja, wie wird berichtet? Wie wird dieses Bild gemacht? Was hast du für Erfahrung gemacht, für einen Eindruck gewonnen?
2: Also ich glaube, man muss ein bisschen unterscheiden zwischen Nachrichten und Hintergrundberichten. Das, was viele meinen, wenn sie über wie wird berichtet sprechen, dann meinen sie oft das, was kriege ich in den Nachrichten mit, in der Tagesschau, im Heute-Journal. Und das sind noch immer, muss man sagen, ja, die klassischen K-Themen, also Krise, Kriege, Konflikte, Krankheiten. Das hat sich nicht geändert. Das ist aber ehrlicherweise auch in vielen anderen Weltregionen, die uns nicht so nahe sind, auch so. Das heißt, das hat der afrikanische Kontinent vielleicht gar nicht so exklusiv. Es ist dann immer ein bisschen paradox, weil einerseits versuche ich natürlich, dass nicht nur über diese negativen Themen berichtet wird. Gleichzeitig merke ich dann aber auch, dass ganz, ganz viele Krisen und Konflikte eben noch nicht mal es in die Nachrichten schaffen. Also das kommt auch noch dazu, dass es ja Kriege und Konflikte gibt, für die wir uns gar nicht interessieren. Und gleichzeitig nehme ich dann in Hintergrundmedien durchaus ein gesteigertes Interesse wahr für positive, für konstruktive Geschichten auf dem Kontinent, die wirklich aktiv ja diese Klischees aufbrechen wollen, die zeigen, hier bewegt sich was, weil sich wirklich was bewegt, weil totale spannende Projekte entstehen, Positivbeispiele, sei es eben Unternehmen, Einzelgeschichten, Länder, die entgegen aller Klischees vielleicht sich total demokratisch entwickeln. Also diese Geschichten werden dann, finde ich, schon in Hintergrundmedien doch sehr nachgefragt und gerne gesehen, aber dann von der breiten Masse, die jetzt vielleicht nicht so in Nischenmedien interessiert ist, eben gar nicht wahrgenommen. Und dann bleibt eben bei vielen dann doch ein sehr klischeebehaftetes Afrika-Bild eben hängen. Ich habe da immer so ein Beispiel, als es damals in der Corona-Pandemie gab es die Omikron-Variante, die in Südafrika und Botswana entdeckt wurde. Total spannend, was da wissenschaftlich passiert. Das sind Top-Forscher auch im Bereich Ebola, Malaria, die wirklich ganz, ganz oben mit dabei sind. Trotzdem wurde es dann nachher in den Medien oft als Virus aus Afrika betitelt, also als Gefahr, die aus Afrika kommt aus einmal, ne? Weil es kommen ja immer Krankheiten aus Afrika, das passt so schön in unser Bild. Und ja, diese Erzählung, dass da aber eigentlich, dass da entdeckt wurde und im Grunde die Welt dadurch bewahrt wurde, möglicherweise auch vor ja schweren Folgen dieses Virus, das wurde dann ja leider nicht erzählt. Und das ist oft so, dass dann eben wenig differenziert wird und ja Sachen aus Afrika ja gerade in diesen Massenmedien manchmal ein bisschen zu leicht in eine Schublade gesteckt werden. Aber gerade die Korrespondentinnen und Korrespondenten, die auf dem Kontinent leben, bemühen sich wirklich total, dieses Bild aufzubrechen. Es ist dann einfach in der Masse leider immer sehr schwierig, damit durchzustoßen.
1: Jetzt machst du ja selber deinen Podcast. Was sind denn so die Geschichten der letzten Monate vielleicht, wo du sagst, oh, das hat mich total mitgenommen oder also im besten Sinne oder war spannend oder ja, war toll, das in Erfahrung zu bringen?
2: Also was sehr spannend war, ist in meinem Podcast bis jetzt noch nicht zu Wort gekommen, aber kommt sicherlich noch, war eine Reise nach Äthiopien Ende vergangenen Jahres. Ich habe es eben angesprochen, ein Land, was auch sehr oft mit Krise und Konflikten eben in Verbindung gebracht wird, die es auch da gab. Aber ein Land, was auch wirklich sehr entschlossen vorgeht, was zum Beispiel Modernisierung und eben E-Mobilität angeht. Äthiopien hat vor 2 Jahren knapp den Import von Verbrennern verboten und eine Autoproduktion in dem Land gibt es nicht. Das heißt, es ist de facto ein Verbrenner aus. Das hat das Land natürlich aus wirtschaftlichen Gründen gemacht, weil sie Diesel importieren müssen. Das ist teuer und sie haben erneuerbare Energien, aber im Grunde fast im Überfluss. Also sie haben gerade einen neuen Staudamm ans Netz geschlossen. Sie haben ganz viel grünen Strom und deshalb sind E-Autos die naheliegende Wahl. Gar nicht mit dem Gedanken unbedingt, dass das jetzt viel umweltfreundlicher ist, sondern auch, weil es günstiger ist. Aber es wird wahnsinnig entschlossen durchgedrückt. Nebenbei werden noch Steuern auf Benzin erhoben. Also es ist ein totaler Anreiz, da umzusteigen. Und mit welcher Entschlossenheit da auch Regierungen vorgehen können, das ist total spannend zu sehen, weil wir ja oft dieses Klischee haben, ja, Korruption und die kriegen alle nichts auf die Kette. Nee, es gibt durchaus Regierungen, die einen klaren Plan haben. Und dann stößt man aber trotzdem wieder mit seinen europäischen demokratischen Gerechtigkeitsgedanken dann auf manche Hürden, weil natürlich da nicht alle Menschen mitkommen. Nicht alle Menschen in Äthiopien können sich E-Autos leisten. Nur ganz wenige können das. Für die wird dann das Leben teurer. Also natürlich bleiben bei solchen Entwicklungen auch Leute auf der Strecke. Und deshalb fand ich das so spannend, da diese Ambivalenz zu sehen zwischen einem Land, was wirklich ja Vorbild sein will und das irgendwo auch ist und wo es natürlich trotzdem irgendwie negative Aspekte gibt, wo man dann schauen muss, wie die ganze Bevölkerung bei so einem Wandel mitkommt. Aber das ist zum Beispiel ja ein sehr aktuelles Beispiel, was mir da in den Sinn kommt.
1: Hast du noch andere Beispiele, wo man sagen könnte, jetzt bestimmte Ressourcen sind in manchen Ländern besonders, ja, stechen einfach hervor oder dass man sieht, da passiert gerade was in Sachen Klima und Energiewende?
2: Also ja, Ressourcen gibt es auf dem Kontinent wahnsinnig viele. Also Afrika gilt ja oft so als der Rohstoffkontinent, hat aber irgendwie davon selbst wenig gehabt, muss man sagen. Das ist dann eher Rohstoffe, die irgendwie in den Westen gehen. Was man jetzt sieht, ist irgendwie, dass ja Solarenergie natürlich deutlich wichtiger wird und eine total spannende Chance für viele Länder, eben auch unabhängig zu werden und auch interessant auf einmal zu werden für Europa. Es gibt ja zum Beispiel Deutschland, die Wasserstoffkooperation haben mit Namibia zum Beispiel, weil es einfach sehr viel Platz gibt. Es gibt sehr viel Sonne, heißt, die können dort günstig Solarstrom und damit auch grünen Wasserstoff produzieren. Es gibt auch andere Länder, die da Vorreiter sind und damit einerseits für sich irgendwie unabhängig werden, was Strom angeht, klimaneutral werden und aber eben auch dem Westen, von dem sie vielleicht lange abhängig waren, jetzt auch einmal was bieten können. Also man kann da sieht da durchaus auch vielleicht ein gesteigertes Selbstbewusstsein auch. Das gleiche teilweise auch beim Thema Wasserkraft. Und ja, also das sind vielleicht so Sachen, wo der afrikanische Kontinent eine Chance hat, weil es eben bei diesen klassischen Ressourcen, über die man früher immer geredet hat, also so Kobalt, Koltan, was zum Beispiel aus dem Kongo-Gürtel kommt und für Batterie, Elektrotechnik benutzt wird, die wir auch alle brauchen. Da profitiert aber der Kontinent im Grunde jetzt, würde ich sagen, noch nicht in der breiten Masse von, weil diese Rohstoffe bis jetzt eigentlich fast immer
3: ja, unverarbeitet das Land verlassen und dann am Ende kommt das iPhone oder das Elektroauto wieder mit den Bausteinen sozusagen zurück. Aber bisher würde ich sagen, profitieren da die Länder noch zu wenig von. Aber auch da gibt es ein Umdenken, also dass inzwischen auch Batteriefabriken jetzt so langsam aufgebaut werden, damit der afrikanische Kontinent von seinen Rohstoffen, die er hat, also gerade Kongo, Sambia, diese Region, davon viel mehr profitieren könnte.
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1: 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Du hast gerade von der Zusammenarbeit mit dem Westen gesprochen und von diesem Selbstbewusstsein. Wenn man sich da umschaut zu Energiewende und Klima in Afrika, dann ploppen relativ schnell auch deutsche Initiativen oder Projekte der Entwicklungszusammenarbeit auf. Was würdest du sagen, wie wichtig sind die denn, ja, wenn es um Energiewende geht?
3: Also um ehrlich zu sein, das ist auch sehr schwer pauschal zu beantworten, aber von meiner persönlichen Einschätzung würde ich sagen, ist das im Grunde zu vernachlässigen. Mhm. Ich nehme jetzt die deutsche Entwicklungszusammenarbeit jetzt da nicht als riesigen Treiber wahr. Natürlich die Projekte, die es gibt von der GIZ, von der KfW, die haben oft natürlich irgendeinen nachhaltigen Ansatz. Also die schaden jetzt auf jeden Fall wahrscheinlich keinem. Aber das sind dann irgendwie so sehr fragmentierte Produkte. Dann wird hier mal ein Teil für ein Stromnetz vielleicht gebaut oder dann entsteht hier mal eine einzelne Solaranlage, damit irgendwie das Wasser aus dem Brunnen elektrisch rausgepumpt werden kann. Aber das, was jetzt so im großen Stil, der Aufbau von ja Stromnetzen, Anlagen, das ist im Grunde was eigentlich die Entwicklungsarbeit von Deutschland da kaum leisten kann. Das ist dann eher was über Privatunternehmen oder so dann ins Land kommt oder eben politisch angestoßen wird. Jetzt habe ich generell vielleicht nicht die höchste Meinung von der Entwicklungszusammenarbeit, so wie sie aktuell läuft. Ich glaube, da versandet insgesamt zu viel und dann würde ich jetzt auch mal den Einfluss da auf ja Energiewende, Klimawandel, Anpassung, ja, zumindest mal in Grenzen.
1: Jetzt Anpassung ist das Stichwort. Ich hatte ja am Anfang schon gesagt, quasi extreme Wetterereignisse nehmen zu, Naturkatastrophen und Notstände. Wie unterschiedlich trifft denn die Klimakrise einzelne Länder in Afrika?
3: Ja, tatsächlich sehr unterschiedlich. Also es ist ein Riesenkontinent, der ja oft übrigens auch verzerrt dargestellt wird auf Weltkarten und deshalb viele Leute gar nicht wissen, wie groß dieser Kontinent ist.
1: Kannst du es kurz erklären? Also
3: ja, es gibt ja diese Mercator-Projektion, die wir oft kennen. Da ist dann die Weltkarte ausgebreitet und dadurch erscheinen eben die Enden größer, als sie eben sind. Also Europa wird größer, als es eigentlich ist. Und in der Mitte, also alles um den Äquator, wird dann entsprechend kleiner, als es eigentlich ist. Also es ist einfach so eine Projektionsfrage. Es gibt dann auch so Online-Weltkarten, wie es eigentlich gerechter aussehen würde. Genau, also da kommt der afrikanische Kontinent einfach von seiner Größe schlecht weg. Und auch das verzerrt dann total dieses Bild, weil Leute eben die Größe und dadurch auch ein bisschen so unterbewusst vielleicht die Relevanz dieses Kontinents unterschätzen. So, genau, jetzt hat dieser Kontinent eben durch seine Größe verschiedene Klimazonen. Das geht dann eben von der Wüste über die Savanne, Tropen, Subtropen. Da machen vielleicht viele Leute ja übrigens auch nochmal eine Unterscheidung zwischen diesen Wüstenstaaten Marokko, Ägypten, wo ich Urlaub mache und allem, was so ein bisschen darunter kommt und irgendwie dann der Rest Afrika ist. Ja. Aber diese Klimawandelauswirkungen sind da total unterschiedlich. Also vielleicht tendenziell kann man sagen, dass das Horn von Afrika, also nordöstlich, wo Äthiopien liegt, wo Somalia liegt, Djibouti, der Norden Kenias, diese Länder vor allen Dingen eher unter Dürre leiden. Ja, einfach wenig Regen haben sowieso und diese Dürrephasen durch den Klimawandel eben nochmal verstärkt werden, intensiver werden, weniger Regen in diesen Regionen ist. Ähnliches auch in der Sahelzone, also Niger, Tschad, Burkina Faso, dass da einfach auch sich die Wüste ausbreitet, dadurch, dass eben diese Dürren dort zunehmen. Dann gibt es andere Länder, die vielleicht ein bisschen mehr anfällig sind für Überschwemmungen, wo also diese Extremwetterereignisse zunehmen. Da gibt es dann Bilder, die man sieht von Sturzfluten irgendwie, ja, eher so Süd-Zentralafrika, diese Länder, die da betroffen sind. Und dann im Südwesten, auch da kommt eigentlich fast immer jedes Jahr diese Meldungen, Zyklon in Mosambik, also kann man googeln, und es wird auch immer häufiger. Also während man früher vielleicht so alle 30 Jahre einen Zyklon hatte, sind inzwischen alle 2-3 Jahre, mindestens wenn nicht jedes Jahr, dass so Länder wie Mosambik, auch Malawi von Zyklonen betroffen sind, die dann wirklich alles verwüsten. Also das so in der Tendenz, das was eigentlich alle Staaten trifft, sind steigende Temperaturen. Und das merken die Leute auch viel unmittelbarer, weil sie eben viel Landwirtschaft betreiben, weil sie viel draußen sind. Veränderte Regenzeiten, die kürzer werden, die sich verschieben, die intensiver werden teilweise. Und auch der steigende Meeresspiegel, der zumindest alle Küstenstaaten mehr oder weniger gleichermaßen trifft.
1: Das sind ja dann auch einfach empfindliche Ökosysteme, wo ganz viel miteinander zusammenhängt und ja, so eine Verschiebung von Regenzeiten sich einfach krass auswirkt, ne?
3: Total. Und was man schon sagen kann, dass in vielen afrikanischen Ländern schon Landwirtschaft eine große Rolle spielt, auch Subsistenzwirtschaft, also Leute, die für sich selbst anbauen. Und die das natürlich total merken, weil dann dadurch durch ausbleibende Regenzeit oder verschobene Regenzeit die total ihr Leben und ihre Anbaumethoden umstellen müssen. Und das ist auch ein total spannendes Thema jetzt. Wie wird zum Beispiel Landwirtschaft klimaresilienter? Da fehlen total die maschinelle Unterstützung, also was irgendwie Bewässerungssysteme und Maschinen angeht. Und aber auch, wie sich möglicherweise dann perspektivisch vielleicht die Arten von Getreide, Gemüse verändern, die dort angebaut werden, die übrigens ganz oft von den Kolonialherren damals eingebracht wurden und eigentlich gar nicht organisch das sind, was da mal hätte am besten wachsen können.
1: Das heißt, wir hatten in einer Folge vor einigen Jahren, da war so die Frage, also man hat eine Lebensgrundlage und die hat man sich hart erkämpft sozusagen und dann passiert vielleicht eine Flut oder es verschieben sich ökologische Zusammenhänge, sodass dass die eigene Landwirtschaft entweder zerstört wird oder nicht mehr so funktioniert, wie man erwartet hat. Das heißt, da ist Heimat irgendwie in Gefahr, weil eben auch Konflikte entstehen können. Da ist die Nahrungsgrundlage in Gefahr, das Zuhause und eben der finanzielle Rahmen ist vielleicht nicht da, wenn was passiert ist, dass man sich das einfach wieder aufbaut, ne? Also es ist schon weitreichend.
3: Total. Und das hindert einfach auch, muss man ganz klar sagen, Staaten in ihrer Entwicklung. Also gerade diese Staaten auf dem afrikanischen Kontinent, die dann noch vergleichsweise wenig entwickelt sind. Also wir sehen wirklich viele Länder, die aufstrebend sind. Aber mein Lieblingsbeispiel ist Malawi, eines meiner Lieblingsländer auf dem Kontinent. Total unterschätzt, auch touristisch, aber eben wirklich sehr schwach entwickelt. Aber eigentlich eine stabile Demokratie, total sicher. Die meisten Sachen funktionieren demokratisch wirklich sehr, sehr gut, aber wirklich massiv betroffen vom Klimawandel. Und wenn du dann eben gar nicht die finanziellen Mittel hast, das abzufedern, dann ist es total schwierig für die Menschen als Individuum, aber auch eben als Gesellschaft und als Land, sich dann da zu entwickeln. Wenn sowohl die Mittel fehlen und dir dann wirklich jedes Jahr noch irgendwie der Klimawandel oder die Folgen des Klimawandels quasi einen auf den Deckel gibt, deine Ernte zerstört, dich im Zweifel zum Umziehen zwingt, das ist wirklich ein massives Problem für diesen Kontinent. Und ja, das wird spannend zu sehen sein, wie sich die Länder da versuchen, da resilienter zu werden. Aber sicherlich auch natürlich, wie Europa und die reichen Industriestaaten, die den Klimawandel ja verursacht haben, dann versuchen, diese Länder zu unterstützen.
1: Du hast vorhin auch von Innovationskraft gesprochen. Gibt es denn noch so ein, zwei Beispiele, wo du sagst, das ist total spannend zu erzählen, was da gerade passiert?
3: Also Innovationskraft müsste ich jetzt überlegen, aber vielleicht zumindest innovative Gedanken, wo ich immer dran denken muss, ist eine Bürgermeisterin in Sierra Leone, in der Hauptstadt Freetown, eine total charismatische Person. Sie wird auch dann in 2 Jahren zur Präsidentin kandidieren. Mal gucken, ob sie es schafft. Eine Frau, die Klimawandel wirklich total ernst nimmt und versucht, so gut es geht, in Freetown, in ihrer Stadt, Klimaresilienz einerseits irgendwie zu vermitteln und gleichzeitig irgendwie versuchen, die Folgen des Klimawandels so gut es geht einzudämmen. Und da geht es dann teilweise auf dem afrikanischen Kontinent wirklich um ganz banale Dinge, wie dass sie irgendwie ein Müllentsorgungssystem dort etabliert hat oder es zumindest versucht, dass irgendwie jeder Haushalt irgendwie eine Mülltonne zu Hause hat und die auch eingesammelt wird. Das ist hält den Klimawandel nicht auf und geht dann eher so in die Richtung Umweltverschmutzung natürlich. Aber es ist, das sind einfach teilweise Sachen, die dort nicht existieren, dass auf öffentlichen Marktplätzen, die eine total wichtige Rolle spielen, Schattendächer installiert werden für die Marktfrauen, die dort sitzen. Das hat sie gemacht. Und die werden dann wieder von irgendwelchen Stürmen irgendwie weggeweht, weil die irgendwie nicht die beste Qualität haben. Aber so dieser Gedanke überhaupt, diese Leute zu schützen, öffentliche Trinkbrunnen aufzustellen, da ist sie total eine Vorreiterin, wurde da auch mehrfach für ausgezeichnet. Und das finde ich total inspirierend, aber zu sehen, dass sich da Leute Gedanken machen, dass das ein Thema ist, was ja die Bevölkerung total betrifft und dass man eben schon Sachen auch mit wenigen Mitteln dagegen tun kann. Aufforstung gehört natürlich dann auch dazu, um irgendwie die Küsten zu schützen.
1: Ich habe neulich tatsächlich relativ per Zufall abends einen Film in der Stadt, einen Dokumentarfilm gesehen auf einem Filmfestival und das über eine Politikerin in Uganda, die versucht, also die kandidiert für Wahlen und die, wo man einfach auch sehen konnte, was sie sozusagen alles durchmachen musste und erleben musste und wie hart auch einfach gekämpft wird um Gerechtigkeit, um irgendwie, dass man sich beteiligt, dass man ja Teil ist der von Verbesserung, von Veränderung. Das fand ich schon extrem beeindruckend, sozusagen aus dieser relativ sicheren deutschen Perspektive sozusagen das zu sehen, wie viel Wut und Kraft in Leuten steckt, um was zu Besseren zu machen.
3: Absolut. Und das sind auch Sachen und Bewegungen, die wir auch jetzt in den letzten Jahren in vielen afrikanischen Ländern gesehen haben, wo diese junge Bevölkerung, die ich angesprochen habe, eben auf die Straße gegangen ist. Wir haben das in Kenia viel gesehen, in Madagaskar, wo es diese Gen-Z-Proteste gab, wie es überall auf der Welt natürlich gerade gibt, aber gerade eben in diesen Ländern mit einer jungen Bevölkerung, die irgendwie jetzt eben auch dann in der Mehrheit ist in ihren Ländern und gewisse Anforderungen stellen kann an die Regierungen, die sicherlich nicht viel richtig gemacht haben. Und man muss immer sagen, das sind einfach junge Nationen noch im Vergleich zu unseren Ländern. Also wenn man da manchmal urteilt, oder da funktionieren Sachen nicht, da laufen Dinge schief, dass man da sehen kann, diese jungen Menschen, die setzen sich ein, die haben tolle Ideen und die wollen sich beteiligen, scheitern dann manchmal, wie wir auch, irgendwie an den alten Leuten da. Aber ja, das ist total inspirierend zu sehen. Und ich glaube, das wird super spannend in den nächsten Jahren, wie sich da die Länder entwickeln und ja, die jungen Leute sich hoffentlich einbringen können mit ihren tollen Ideen und ihren politischen Ambitionen auch.
1: Sag mal, gab es irgendeinen initialen Punkt für dich, dich mit dem Kontinent, mit den Ländern zu beschäftigen? Also wie kam das, dass du diesen Podcast entwickelt hast?
3: Ja, ich werde das immer gefragt. Also ich kann jetzt gar nicht sagen, dass ich jetzt irgendwann also ein emotionales Interesse auf einmal an afrikanischen Kontinent hatte, sondern es war wirklich eher rational. Also ich habe mich immer für Auslandsthemen interessiert und dann irgendwie eben selbst festgestellt, dass es vom afrikanischen Kontinent eben super wenig Geschichten gibt, gerade eben in Relation zu der Anzahl an Ländern und Menschen, die dort leben. Und habe einfach wenig Medien gefunden, die sich da ausgiebig mit beschäftigen. Und ja, dann dachte ich halt irgendwann, dann mache ich es halt selbst und versuche eben diese differenzierten Geschichten vom Kontinent zu suchen, mit einer konstruktiven Perspektive, ohne Kriege und Konflikte zu vernachlässigen. Aber mich hat das immer total gestört, wenn es dann auch mal im Spiegel einen Bericht über den Sudankrieg gab und man hat bei aller Verzweiflung war wirklich komplett frustriert dieses Heft zugeschlagen, weil diese kleinen Hoffnungsschimmer überhaupt nicht thematisiert wurden. Leute in der Zivilgesellschaft, die sich da engagieren, Suppenküchen, die Sachen machen. Auch das ist über die Jahre ist es besser geworden, das will ich jetzt gar nicht sagen. Aber das war so die Initialzündung bei mir, dass ich sage irgendwie, es gibt doch total viel da bestimmt zu erzählen. Und wenn andere das vielleicht noch nicht so machen, wie ich mir das vorstelle, dann versuche ich das so gut es geht eben selbst und ja eben versuchen, irgendwie Klischees aufzubrechen.
1: Weiß nicht, ob du da was vor Augen hast, aber gab es zuletzt irgendwie eine Geschichte, die so, ja, wo du gesagt hast, wow, das ist, da freue ich mich drauf, darüber zu berichten, oder noch eine Person, die du getroffen hast, die beeindruckend war?
3: Also dieser Sudankrieg ist etwas zum Beispiel, was mich sehr fasziniert auf irgendeine Weise, weil ich schon das Gefühl habe, dass wirklich dieser Widerstand in der sudanesischen Zivilbevölkerung wahnsinnig großes ist. Das könnte man eine eigene Folge zum Sudankrieg machen, aber für die Leute, die sich nicht auskennen, so, es ist echt schlimm. Mhm. Wahnsinnig viele Menschen hungern. So, jetzt ist es aus verschiedenen Gründen sehr schwierig, selbst in den Sudan zu reisen, aber ich habe viele Folgen schon in meinem Podcast zum Sudan gemacht und war im vergangenen Jahr auch an der sudanesischen Grenze in Äthiopien und habe dort Menschen in Geflüchtetenlagern getroffen, die ja, wirklich auch einfach nochmal alle Klischees aufbrechen, die man so hat. Also A, sind das wahnsinnig gebildete Leute. Also ich habe mit einer jungen Frau gesprochen, 22, hat Medizin studiert, wollte wie ihr Vater Arzt werden, hat perfektes Englisch gesprochen und musste dann eben ja ihr Hab und Gut irgendwie auf der Strecke lassen und hat ihren Vater auch auf der Flucht verloren. Aber war immer noch so wahnsinnig, ja, motiviert, irgendwie ein besseres Leben zu erreichen, irgendwann als Ärztin möglicherweise zu arbeiten, zu reisen. Also das, was andere junge Menschen irgendwie auch wollen, wo man immer denkt, so, dass irgendwie Menschen vielleicht in Sudan gar nicht solche Ambitionen oder Gedanken haben. Nein, es gibt da auch so eine total entwickelte Oberschicht oder Mittelschicht, die diese Träume und Gedanken hat, aber einfach leider unter den Umständen der Länder leidet, in denen sie aufgewachsen sind.
1: Das sagt der Journalist und Afrika-Experte Julian Hilgers. Seit mehr als 5 Jahren trägt er mit seinem Podcast 55 Countries zu einem differenzierteren Bild von Afrika bei. Ich danke dir ganz doll für die Geschichten und die Hintergründe und die Informationen und unser Gespräch. Danke dir.
3: Ja, danke nochmal für die Einladung.
1: Und das war's für diese Woche mit dem Klimapodcast von Detektor FM. Wenn euch gefällt, was wir hier machen, dann lasst uns doch ein Abo da und teilt den Podcast mit Menschen, die sich für Klimathemen interessieren könnten. Vielen Dank fürs Zuhören. Produziert hat diese Folge Paula Bültemann. Und ich bin Ina Lebetjew und sag danke für eure Aufmerksamkeit. Macht's gut, bis nächste Woche hoffentlich. Tschüss.
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1: Ein bisschen ist es wie im Theater, da schließen auch so langsam die Sommerbühnen und die Spielzeit in den Häusern kündigt sich schon an. Ähnlich ist das auch in der Kunstwelt, die mit der Berlin Art Week in die Herbstsaison startet. Mehr als 100 Museen, Sammlungen, Galerien und Projekträume feiern ab morgen gemeinsam die Kunst mit neuen Ausstellungen, Talks, Führungen, Performances und vielem mehr. Und das in diesem Jahr zum 15. Mal. Was ihr in den kommenden 5 Tagen bis Sonntag nicht verpassen dürft, darum geht's in dieser Folge. Mein Name ist Sarah-Marie Plikat. Hallo.
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1: Für dieses Gespräch bin ich jetzt wieder mit 2 ausgewiesenen ExpertInnen verbunden, Elke Buhr und Sebastian Frenzel vom Monopol-Magazin. Erstmal hallo ihr beiden.
3: Hallo.
4: Hallo.
1: Ich traue es mich noch gar nicht so richtig zu sagen, aber der Sommer, der geht ja so langsam vorbei. Der Herbst, der kommt und damit auch die Tage, die man ohne Sonnenfomo im Museum oder Galerie verbringen kann. Die Berlin Art Week ist da so ein bisschen so ein Zwischending von draußen und drin. Was mögt ihr denn jetzt an der eigentlich am meisten?
4: Elke, fang du an.
3: An der Berlin Art Week mag ich alles, was ich auch an Berlin mag, nämlich, dass sie so vielfältig ist und dass sie so riesig ist und dass man sich verläuft und dass man gar nicht weiß, wo man zuerst hin soll. Also es gibt ja immer so viel Gerede über Berlin. Ist jetzt Berlin eigentlich noch die Kunststadt? Und man muss ja auch sagen, dass Berlin wirklich politische Probleme hat, dass es irgendwie es kommen weniger Touristen, die Kultur wird immer weniger investiert. Es ist wirklich, also man hat es uns nicht leicht gemacht, gerade in den letzten Jahren unter dem bestehenden Senat. Aber wenn man dann die Berlin Art Week hat, dann sieht man, was da eben doch noch alles läuft. Und an der Berlin Art Week finde ich so sympathisch, dass da auch immer so ganz kleine Institutionen und kleine Projekträume und Initiativen dabei sind und halt auch die großen Häuser. Und also da gibt es dann halt die riesen fette Catalan, Maurizio Catalan Ausstellung in der Nationalgalerie. Aber es gibt eben auch was ganz Kleines, einen kleinen Film von Carsten Höller in einer Unterführung am Hermannplatz und so weiter. Also das heißt, es ist so vielfältig, dass es einen dann wieder Spaß macht, Berlinerin zu sein.
4: Ja, komplett. Und man hat diese tolle Mischung von geplant und irgendwie reingestolpert. Und das betrifft Ausstellungen, aber Menschen irgendwie auch. Also man ist mit A und B dort verabredet, trifft dann aber C und D und geht dann da und dahin. Und dann hat man diese verschiedenen Formate. Also man kann ja Kunst angucken, man kann auch Kunst kaufen. Man ist mal in einem White Cube im Museum, dann wieder in einem Ort, an dem man auch irgendwie nach vielen Jahren in Berlin einfach noch nie war. Also man entdeckt die Stadt und man entdeckt natürlich neue Kunst auch.
1: Mhm. Über die Bedeutung der Berlin Art Week für die Berliner Kunstszene haben wir auch mit Mona Steele gesprochen. Sie leitet die Berlin Art Week.
5: Die Berlin Art Week ist wichtig für die Kunstszene, würde ich sagen, weil sie in dieser sehr außergewöhnlich vielfältigen, aber eben auch extrem dezentral organisierten Kunstlandschaft einmal im Jahr einen gemeinsamen Rahmen, eine gemeinsame Plattform gibt. Und Berlin hat nicht ein Kunstzentrum, sondern eben ein ganzes Netz, was sich wirklich über die ganze Stadt verteilt. Und das zu bündeln, diese Programme zu bündeln und einmal im Jahr zu aktivieren, darin liegt ein großer Verdienst dieser Festivalwoche. Und diese Verdichtung von Programmen in dieser Festivalwoche im September bringt erhöhte Aufmerksamkeit für den Kunststandort, für die einzelnen Akteure, die diese Sichtbarkeit so einzeln für sich alleine nicht erreichen können. Und in dieser Gesamtheit, in diesem Zusammenkommen liegt eine große Stärke.
1: Ja, ihr beide habt es auch gerade schon gesagt, Mona Steele auch alleine, wenn man schon ins Programm schaut und auf die dazugehörige Karte, kann man die Bandbreite wirklich sehen. Man kann bis raus nach Dahlem fahren, Reinickendorf oder im Osten Hellersdorf oder Lichtenberg. Oder man fokussiert sich eben aufs Zentrum, um Kunst zu sehen. Wisst ihr denn schon, wen ihr sehen wollt?
3: Also ich will gucken, wer in der Gemäldegalerie nackt kommt. Weil nämlich Ersan Montag, der ist eigentlich Theaterregisseur, hat aber in letzter Zeit auch viel in der Kunst gemacht, hat vor 2 Jahren den Deutschen Pavillon unter anderem in Venedig mitbespielt. Der macht eine Performance in der Gemäldegalerie. Und Gemäldegalerie ist ja bei uns der Ort, da sind die Cranachs und da sind die ganzen alten Meister, wirklich wunderschön, so ein bisschen verschlafen. Und auf den Fotos, die uns vorher geschickt wurden, waren halt nackte Menschen zu sehen. Und das war sehr lustig, weil ich habe da dann auch gesehen, dass ein Autor von uns, der Kurator Udo Kittelmann, auf der Liste stand der Leute, die da mitmachen. Und dann habe ich gesagt, Udo, bist du jetzt nackt in der Gemäldegalerie? Und er hat dementiert. Er hat gesagt, nein, auf keinen Fall. Insofern möchte ich jetzt gucken, wer da was anhat und wer da was eigentlich macht. Also das ist mein erster Plan. Ersan Montag in der Gemäldegalerie.
4: Mhm. Es geht da halt irgendwie um diesen Begriff alte Meister, um das Altern, um die Frage, warum die alten Meister auch nach Jahrhunderten immer noch so frisch und glatt aussehen, warum wir ihnen so viel Sorgfalt und Liebe geben, aber mit alten, realen Menschen vielleicht weniger gut umgehen. Genau, das wird bestimmt richtig gut.
1: Sebastian, du hast auch zumindest Kontakt gehabt mit einem Künstler, der sich nicht so leicht fassen lässt, Maurizio Cattelan. Dem hast du im Vorfeld ein paar Fragen zugeschickt, die es jetzt auch nachzulesen gibt im aktuellen Heft. Persönlich greifbar eben nicht so einfach. Was ist das für ein Typ? Und ja, der zeigt er dann auch in der Nationalgalerie eine Ausstellung. Was wird es da zu sehen geben?
4: Ja, Cattelan kennt natürlich jeder, großer Star. Und ich glaube, die an die Wand getapte Banane ist, ohne hier irgendwie so Superlative verwenden zu wollen, aber doch wohl das bekannteste Werk der vergangenen Jahrzehnte vermutlich. Und natürlich auch so eine totale Clownsnummer und immer wieder die alte Frage, ist das überhaupt Kunst? Das kann doch mein Kind auch. Bei Cattelan ist aber interessant, dass quasi der Humor und dieses Clownartige ist so der Vordergrund und dahinter liegt aber noch mehr. Er hat eine wahnsinnig interessante Biografie, wenn man sich damit mal beschäftigt. Merkt man vor allem, welchen starken Drang er hatte, gar nicht unbedingt Künstler zu werden, aber aus dem normalen Leben auszubrechen. Also er kommt aus Padua in Norditalien, aus einer proletarischen Arbeiterfamilie, ganz einfache Verhältnisse und ist dann, glaube ich, mit 16 oder so abgehauen. Katholische Erziehung, strenge Eltern, er war Messdiener. Die Auseinandersetzung mit der katholischen Kirche, mit Autoritäten jeder Art, mit der Familie, mit der Kindheit, das spielt bei ihm eine große Rolle. Und er hat diesen wahnsinnigen Drang gehabt, auszubrechen aus dem Leben, das er hatte. Und ich glaube, er war auch nie auf einer Kunstakademie und er ist wirklich ein klassischer Fall von jemandem, für den es einfach keinen anderen Begriff gibt als Künstler. Das ist er nun mal und vermutlich einer der berühmtesten der Gegenwart. In Berlin wird er die neue Nationalgalerie in eine Kirche verwandeln, so ist es angekündigt. Am Eingang wird man durch eine Replik des Brandenburger Tores gehen. Also es gibt da auch so einen Berlin-Bezug natürlich. Und drinnen wird es, glaube ich, relativ leer. Es sind aber ein paar seiner bekanntesten Arbeiten auch dabei. Also super bekannt ist zum Beispiel der kniende Hitler. So eine ja lebensechte Figur, ein kniender Junge, wenn man von hinten erstmal guckt, der irgendwie um Vergebung bittet. Der auf den Knien hockt und so eine ganz liebreizende Figur. Wenn man dann drumherum geht, dann erkennt man halt das Gesicht von Adolf Hitler. Und diese Verbindung von dem Niedlichen und dem Schrecken, der Frage, ob man dem größten Menschen schlechter aller Zeiten vergeben kann, also auch die Frage der Religion und des Glaubens, all das spielt damit rein. Und es ist, wenn man so will, natürlich auch eine politische Auseinandersetzung mit dem aktuellen Deutschland.
3: Es ist ja auch eigentlich total spannend, dass Maurizio Cattelan jetzt nach Berlin kommt. Also er hat ja den Preis der neuen Nationalgalerie, den Preis der Nationalgalerie gewonnen. Das ist ja das erste Jahr, dass sie den Preis so verändert haben. Also früher war der Preis der Nationalgalerie eher für jüngere Künstler und war eigentlich so ein super Karrieresprungbrett. Jetzt wird er so einem Künstler für sein Lebenswerk verliehen zum ersten Mal. Und also ich finde es eigentlich nicht so spannend, das so zu ändern, weil ich das eigentlich schade finde für den, ja, also auch für die Idee, dass man jemanden unterstützen will. Auf der anderen Seite ist so eine Cattelan-Ausstellung in Berlin natürlich auch cool. Also wir hatten noch nie eine große Ausstellung von ihm. Er war hier sehr prägend, hat da eine Berlin-Biennale gemacht. Sebastian, wann war die nochmal?
4: Oh, es war die vierte Berlin-Biennale, aber in welchem Jahr die war?
3: Genau. Also jedenfalls hat er vor vielen Jahren mal eine Berlin-Biennale hier gemacht und das ist eigentlich eine der legendärsten Biennalen überhaupt. Die hat er damals zusammen mit Massimiliano Gioni und der Kuratorin Ali Subotnik gemacht. So die ganze Auguststraße entlang. Und das war halt noch so, das ist vielleicht auch so ein bisschen, da ist man so ein bisschen nostalgisch. Das ist so ein Berlin, was wir alle so wahnsinnig geliebt haben. Ne? Dieses Berlin, wo man noch so in die offenen Räume reinkommt, wo noch so viel unfertig ist, wo noch so viel altes Zeugs rumsteht und dann die Kunst da reinkommt und so. Das ist halt so eine schöne Erinnerung. Und jetzt kommt halt Cattelan und jetzt wollen wir mal sehen, ob er, ja, ob das wieder so schön wird oder ob man so denkt, okay, jetzt stellt er da halt seine Hits hin und die Nationalgalerie sieht ganz schön leer aus. Also ich bin super gespannt, wie das wird.
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6: Ich habe gerade nachgeschaut, es ist genau 20 Jahre her, 2006.
3: Oh mein Gott.
6: Die Biennale, die er mit kuratiert hat. Ja, ganz, ganz spannend wird sicherlich auch die Ausstellung über Kreuzberg im Gropiusbau. Elke, was gibt's darüber schon zu sagen?
3: Das ist wirklich total spannend. Und zwar gibt es da die Idee, dass man die Kunst der Migranten der 1970er und 1980er Jahre zeigt. Also es ist ja so, dass also gerade die Kunst der damals genannten Gastarbeiter, die wurde damals eigentlich gar nicht so richtig ernst genommen von der Kunstszene. Man hat die irgendwie nicht reingelassen. Es war halt oft realistisch gemalte Sachen. Auch so ein bisschen, sieht so ein bisschen aus wie sozialistischer Realismus. Oder es ist halt auf jeden Fall nicht diese coole, konzeptuelle oder auch abstrakte Kunst, die damals in Berlin, in West-Berlin so angesagt war, sondern es war halt was anderes. Und deswegen ist es praktisch nicht wirklich Teil der Kunstgeschichte. Aber jetzt gibt es so eine große Bewegung, das aufzuarbeiten. Und der Gürsoy Doktas, der Kurator, der hat das auch schon im MMK in Frankfurt eine sehr schöne Ausstellung co-kuratiert. Jetzt hat er gerade auf der Manifesta auch was dazu gemacht. Und jetzt macht er halt zusammen mit Patricia Danner vom Gropiusbau dann diese Ausstellung in Berlin. Und ich bin da total gespannt drauf, weil ich meine, Berlin ist einfach ein Ort, wo so viel passiert ist. Und wir haben eins der Gemälde auch auf unser Cover vom Sonderheft genommen. Das ist so eine, da sieht man so die Fassade, eine Fassade von einem typischen Haus in Kreuzberg an der Adalbertstraße. Man sieht so ganz sorgfältig gemalt, wie so der ganze Putz abblättert, unten so ein Gemüseladen drin. Die Frauen gucken aus den Fenstern. Also es ist, finde ich, ein wahnsinnig schönes Bild, was aber auch echt, ja, ich glaube, man erst jetzt mit dieser Distanz auch so würdigen kann, wie schön das eigentlich ist.
6: Ergänzungen?
4: Also zum einen war sofort klar, es läuft ja bei uns immer so, der Artdirektor schickt dann an Elke und mich verschiedene Vorschläge für ein Cover. Das sind so 3 bis 8 verschiedene Vorschläge. Und dann geht es immer hin und her, ja, ich finde Nummer 4 toll und nicht Nummer 5 und so. Und am Ende haben wir eine Lösung. Aber in dem Fall waren wir uns sofort einig, das ist das Cover. Es sieht halt aus wie Paris. Also Berlin wird da auf so eine ganz komische Art schöner gemacht, als es eigentlich ist. Und Kreuzberg insbesondere auch schöner, als ich es in Erinnerung habe teilweise. Genau. Und wie Elke schon sagte, es ist ein vergessener Teil der Kunstgeschichte, der aber unbedingt erzählt gehört und der auch gerade auf der Berlin Art Week, finde ich, total gut passt, weil man da einerseits so einen internationalen Blick hat mit Catalan, so einen globalen Star, aber dann auch wirklich eine total interessante lokale Kunstgeschichte, die aber genau den gleichen Rahmen und Aufmerksamkeit auch verdient.
6: Es gibt noch einen anderen großen Themenkomplex jetzt. Also grundsätzlich ist es ja so, dass es bei der Berlin Art Week nicht so ist, dass alle sich irgendwie absprechen, sondern es jede Institution oder jeder Ort arbeitet nach dem, was sie dort tun. Aber trotzdem scheint es da irgendwie so einen Fokus jetzt doch zu geben. Und zwar auf einem anderen Thema, und zwar auch dem Ostthema, was ja bei der Biennale in Venedig auch schon im Deutschen Pavillon Thema war mit Werken von Song Thieu und Henrike Naumann. Ist das jetzt quasi eine Erweiterung in Berlin, da den Fokus so draufzulegen, oder gibt es da eine Überschneidung?
4: Also, naja, Themen liegen ja nicht so in der Luft, aber es ist natürlich ein Thema, mit dem sich Deutschland seit Jahren einfach beschäftigt und beschäftigen muss, auch die Wiedervereinigung, die Folgen der Wiedervereinigung. Und dass es jetzt erst in der Kunst angekommen ist, ist eigentlich erschreckend dafür, dass die Kunst immer denkt, sie sei so wahnsinnig avantgardistisch und vorneweg. In Venedig, du hast es ja angesprochen, war der Deutsche Pavillon diesmal von 2 Künstlerinnen bespielt und von einer Künstlerin kuratiert, die alle 3 eine Ost- oder so Nachwendebiografie haben. das ist ja auch nicht ein Thema Osten. Es sind ja viele, viele Aspekte und Facetten, die dahinter stecken. Das wird jetzt so nach und nach aufgearbeitet. Und auf der Berlin Art Week gibt es jetzt eine tolle Ausstellung der IFA-Galerie zum Beispiel. Da geht es um das Zentrum für Kunstausstellungen, das die DDR gegründet hatte, Anfang der 70er Jahre. Das war eine Zeit, als die DDR gemerkt hat, mit Kunst kann man einerseits Devisen reinholen, also Geld, und auf der anderen Seite ist es auch so eine Art diplomatische Softpower, mit der man sich auf der Venedig-Biennale präsentieren kann, mit der man irgendwie zeigen kann, wer man ist und was man will. Deshalb hat die DDR damals dieses Zentrum gegründet, und jetzt in der Ausstellung in der IFA wird dann zum Beispiel geguckt, was haben die gezeigt, was haben die nicht gezeigt, wie sind die Künstler in der DDR mit Zensur oder mit Einschränkungen umgegangen, wie haben die umschifft, wie haben die da vielleicht auch so spannende Umwege gefunden, um diese staatliche Kontrolle halt zu durchbrechen. Und genau, das ist eine der Ausstellungen, die es gibt. Und also wenn das so der Blick in die Vergangenheit der DDR ist, gibt es dann noch eine Doppelausstellung im Neuen Berliner Kunstverein und im Schinkel-Pavillon, die eigentlich auf die Gegenwart mehr schauen und sagen, was ist der Osten eigentlich heute als so Projektionsfläche, was ist damit gemeint, was verbinden wir damit an Erwartungen, welche Vorurteile gibt es? Und da geht es dann einerseits um so DDR-Erinnerungspolitik und wie die heute fortgeführt wird. Es geht aber auch um Antisemitismus und um aktuelle politische Fragen.
6: Ich hatte auf jeden Fall in meiner in Liste der Ausstellungen oder Galerien, die ich besuchen möchte, auf jeden Fall noch die Stiftung der Berliner Volksbank drauf. Da geht es auf jeden Fall um Kunst von Menschen aus Vietnam.
4: Es geht um den Austausch zwischen Künstlern in Vietnam und der DDR. Die waren ja als Brüderstaaten sozialistisch miteinander verbunden, und darum geht es dort.
6: Genau, Elke, du hattest am Anfang auch gesagt, dass man nicht nur Kunst sich anschauen kann, sondern man kann Kunst auch kaufen. Am Donnerstag wird auch die Positions eröffnet. Wie sieht's mit dem Kunstmarkt aus?
3: Ja, also die Berlin Art Week wird zunehmend auch ein interessanterer Moment auch für den Kunstmarkt. Also erstmal gibt's halt die Positions. Das ist eine sehr schöne Messe, die immer im alten Flughafengelände Tempelhof stattfindet, wo ich immer ganz besonders nett finde, die sogenannten Academy Positions. Das heißt, da sind so Nachwuchsleute, so Leute von den Kunstakademien. Das ist für uns natürlich auch immer spannend, weil wir immer, ja, uns für junge Künstlerinnen und Künstler interessieren. Das ist ein schöner Ort dafür. Und aber auch die Galerien, die sonst ja das Gallery Weekend im Mai als wichtigsten Moment haben, haben jetzt auch im Herbst wirklich so nochmal einen zweiten Anknüpfungspunkt oder einen zweiten Abend, wo wirklich gute Ausstellungen eröffnen. Also ich freue mich da zum Beispiel auf Leiko Ikemura bei CFA oder auch Katharina Sieverding bei Thomas Schulte. Es gibt da einige wirklich tolle Ausstellungen, die ich mir auf jeden Fall anschauen werde.
6: Die Berlin Art Week, die gibt es ja jetzt seit 15 Jahren. Sie feiert in diesem Jahr so ein kleines Jubiläum. Wie habt ihr die vergangenen Jahre erlebt? Wir haben jetzt auch schon so ein bisschen zurückgeschaut. In euren Antworten hat man es auch gehört. Es gab so in Berlin, wo sich alle nach sehnen. Genau, wie habt ihr die Berlin Art Week in den vergangenen Jahren erlebt?
3: Ich finde, sie hat sich gemacht. Also sie ist ja wirklich entstanden aus so einem Gefühl heraus, schon damals, oh Gott, die Berliner Kunstszene schlafft ein bisschen ab, weil damals die ja diese große Messe zugemacht hat. Und man hatte erstmal dann nicht so richtigen Ersatz und man dachte, okay, was machen wir jetzt? Und dann haben sie ja einfach, also letztlich die Berlin Art Week, die schafft ja keinen Inhalt, sondern das ist ja einfach nur wie so eine Klammer, die das, was sowieso entsteht, nochmal marketingtechnisch und kommunikativ ordentlich kommuniziert und die halt einen Anlass schafft, dass wirklich dann da alle Leute kommen, dass da die Eröffnungen sind oder so. Und ich glaube, am Anfang waren auch viele Institutionen und auch gerade die Galerien und so waren so ein bisschen skeptisch nach dem Motto, ach, müssen wir da jetzt mitmachen, was passiert denn da überhaupt? Und ich glaube, es hat sich über die Jahre schon sehr etabliert, weil auch, glaube ich, alle Player verstanden haben, dass man solche Momente braucht und dass man auch so einen gemeinsamen Moment braucht, wo dann wirklich alle mitmachen und man halt nicht dieses typische, ach nee, für uns ist das nichts, was man in Berlin schon manchmal hat. Also, dass das einfach weg ist, sondern dass die Leute wirklich sich auch freuen und alle wissen, so jetzt passiert was und dann auch alle losrennen. Also es funktioniert mittlerweile schon viel besser als so in den ersten Jahren.
4: Was sich auf jeden Fall auch geändert hat, ist, finde ich, so eine Ernsthaftigkeit ist da reingekommen. Also dieses freiwillige Kommen, wir machen das mal zusammen und ja, lustig, dann hat man eine Woche mit Partys und so weiter. Das ist natürlich immer noch da und auch schön und gut. Aber mittlerweile steht die Kunst und die Kultur ja auch mit dem Rücken zur Wand. Also der politische Gegenwind ist extrem, nicht nur von den Parteien, die noch nicht regieren, von denen eh, also dann wird es ja richtig übel, aber auch von den Parteien, die regieren, also die Sparmaßnahmen. Die bedeuten ja immer auch, also Sparmaßnahme bedeutet ja, wie viel Wert messen wir einer Sache gesellschaftlich bei? Und wenn die Politik sagt, wir können da ein paar Millionen einsparen, dann heißt es halt, da sind gewisse Dinge verzichtbar. Und die Aufgabe der Berlin-Artig ist halt zu beweisen, dass diese Dinge nicht verzichtbar sind. Gesellschaftlich, kulturell, bildungstechnisch, psychologisch, für die ästhetische Fortbildung und so weiter, aber auch rein wirtschaftlich muss halt immer wieder und auch verstärkt darauf hingewiesen werden, Kultur ist ein bedeutender Wirtschaftsfaktor für Berlin. Es ist einer der wichtigsten Gründe, warum überhaupt Menschen nach Berlin kommen und hier Geld ausgeben. Und das sind so Dinge, über die hat man sich vor 15 Jahren oder wir vielleicht auch als so naive Feuilleton-Journalisten vielleicht ein bisschen weniger Sorgen gemacht. Aber mittlerweile ist es echt so, ja, das Wasser steht bis zum Hals. Und es ist gut, dass man wirklich so kräftig zusammen sich da behauptet. Und ich bin mir auch sicher, die Berliner Kultur und Kunst wird sich behaupten, einfach weil es das Beste ist, was die Stadt hat.
6: Ähnliches hört man auch aus den Antworten von Mona Steele raus. Für sie sei die Berlin Art Week ja vor allem auch eine Geschichte von gemeinsamen Kräften, wie man hier nochmal hört.
5: Es war damals total einzigartig, also auch so eine verwaltungsübergreifende Verantwortung für den Kunststand, damals von Kultur und Wirtschaft, die dann gemeinsam mit den damals wirklich maßgeblichen Institutionen der Stadt und den zwei verbliebenen Kunstmessen, ABC und Preview, gesagt haben, wir machen gemeinsame Sache. Es waren damals 11 Partner und im Laufe der Jahre kamen dann immer neue Partnerinnen hinzu. Die Projekträume und freien Initiativen wurden auch immer stärker eingebunden. Private Sammlungen haben ihre Türen geöffnet und es sind immer neue Formate entstanden, die wir jetzt zum Beispiel seit ein paar Jahren in der Sektion Featured vor allem präsentieren. Das sind Jury ausgewählte Projekte. Da gibt es Kunst an ganz ungewöhnlichen Orten, ganz viele Neuentdeckungen, neue Akteure, ungewöhnliche Orte, U-Bahn-Vitrinen, Kirchen, Performances in Hotelsuiten, Botschaften im öffentlichen Raum.
6: Ja, alle gemeinsam, sagt Mona Steele, die hier eine einzigartige Kunstwoche schaffen und dadurch auch ja, das gemeinsame Netzwerk stärken.
5: Und in Zeiten, wo es die Herausforderungen wachsen, also nicht nur im Kulturbereich, sondern auch Gesamtgesellschaft, finde ich gerade solche verbindenden Formate total relevant. Formate, die eben über die Differenzen hinweg dazu führen, dass die Akteure an einem Strang ziehen. Darin liegt einfach eine sehr große Stärke. Und für die Zukunft würde ich mir wünschen, dass die Politik sich auch klar bekennt zur Kultur und nicht nur die Berlin Art Week, sondern sich zur ganzen Kunststadt bekennt, denn so eine herausragende Kunstszene ist absolut keine Selbstverständlichkeit.
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6: Ja, mit diesem Appell würde ich das Gespräch gerne schließen. Ich freue mich auf einen wirklich tollen Kunstherbst mit vielen inspirierenden Momenten, tollen Ausstellungen und Begegnungen. Vielen, vielen lieben Dank euch beiden für das tolle Gespräch.
3: Sehr gerne.
4: Gerne.
6: Vom 9. September, also morgen, bis Sonntag, den 13. September, findet wieder die Berlin Art Week statt. Alle Infos dazu findet ihr auch nochmal im Artikel zu dieser Folge und die Links dann wieder immer in den Shownotes. Viele der Ausstellungen sind übrigens kostenlos, gerade die Galerien. Bei manchen muss man sich anmelden, schaut da einfach nochmal ganz genau, was die Bedingungen sind. Ja, und wenn ihr es jetzt in dieser Woche nicht schaffen solltet, viele der Ausstellungen, die eröffnen ja gerade erst, laufen also noch den Herbst hindurch weiter. Kunst und Leben, den Podcast in Kooperation mit dem Monopol Magazin, den gibt es immer zweimal im Monat und zwar am Dienstag. Folgt uns gerne oder sagt's weiter, wenn euch gefällt, was wir hier machen. Produziert hat diese Folge Tim Schmutzler. Vielen Dank an dieser Stelle. Mein Name ist Sarah-Marie Plikat. Ich bedanke mich bei euch fürs Zuhören, sage Tschüss und bis zum nächsten Mal.
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1: 10. Juni 1854 in Göttingen. Ein junger Mathematiker steht in einem Hörsaal der Universität. Er ist zurückhaltend. Ja, er scheint sich fast hinter seinem großen langen Bart verstecken zu wollen. Aber das hilft jetzt alles nichts, denn heute findet sein Habilitationsvortrag statt. Nach der Verteidigung der Doktorarbeit wohl der zweitwichtigste Moment in einer akademischen Laufbahn. Vor ihm steht eine lebende Legende, der wohl größte Mathematiker überhaupt, Carl Friedrich Gauss. Einschüchternd, ganz sicher, aber gleichzeitig auch einer der wenigen, die gute, revolutionäre Mathematik verstehen können. Und der junge Mathematiker stellt drei Themen vor, zwei aus der mathematischen Physik und eines aus der Geometrie. Und nun liegt es am großen Gauss, das Thema auszusuchen, über das nun vorgetragen wird. Der junge Mann spekulierte noch, dass wohl eines der zwei ersten Themen herausgesucht wird. Schließlich hatte er sich in diesen zwei Gebieten bereits mit herausragenden Arbeiten bewährt. Es würde Sinn ergeben, ihn hiermit zu prüfen. Doch als Gauss sich nach kurzer Überlegung meldet, da bittet er den jungen Mann darum, über das andere, dritte Thema zu sprechen. Geometrie. Das kommt etwas überraschend, der junge Mann scheint wohl kurz aus dem Konzept zu sein, fasst sich dann aber schnell wieder. Er fängt an, trägt vor und liefert die wohl berühmteste mathematische Vorlesung aller Zeiten. Das ist die Geschichte von Bernhard Riemann.

0: Und damit ein herzliches Willkommen zu unserer neuen Geschichte aus der Mathematik. Mein Name ist Rabea Schlotz und ich bin eure Host. Natürlich ist heute auch wieder Demian Nahuel-Goos dabei, der uns die Geschichte aus der Mathematik mitbringt. Hallo Demian.
1: Hoho, wie geht's?
0: Gut, gut. Dankeschön. Ich hoffe dir auch. Und natürlich ist auch Manon Bischoff wieder da und sie bringt uns die Mathematik in der Geschichte mit. Hallo Manon.
2: Hi Rabea.
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1: Bevor wir uns aber der Mathematik widmen, habe ich zunächst noch ein Anliegen aus der Linguistik. Und zwar hat uns in der Redaktion eine Frage erreicht, die ich alleine ehrlich gesagt nicht beantworten konnte. Alfred hat nämlich gefragt, warum es eigentlich Mathematik heißt, obwohl es ja zum Beispiel auch Automatik oder Kinematik und so weiter heißt. Und ich finde die Frage ehrlich gesagt ganz hervorragend und spannend. Und ich hatte zwei Gedanken dazu. Zum einen dachte ich, dass es vor allem irgendwie auf den Dialekt ankommt, den jemand spricht. Also ich komme aus der Pfalz und wohne auch noch heute hier. Und da sagt man eben vor allem eher so, also alles irgendwie so ein bisschen verwaschener. Und zum anderen hatte ich auch noch die Idee, dass es einen französischen Einfluss hat. Da heißt es ja auch Mathematik. Das würde zum Beispiel auch erklären, warum man in Österreich Mathematik sagt. Da hatten die Franzosen ja einfach nicht so einen großen Einfluss auf die Sprache. Aber long story short, ich weiß es nicht. Wisst ihr es vielleicht, Demian? Ich glaube, deine Muttersprache ist ja auch Spanisch. Du kommst aus Argentinien, wenn ich das im Laufe der letzten Folgen immer mal wieder richtig aufgeschnappt habe. Wie sagt man das da?
2: Da sagt man Mathematiker, natürlich. Und das klingt ja eher nach dem, was unser Hörer hier gerade behauptet, ne?
1: Okay, gut, da ist natürlich die Endung dann doch nochmal eine ganz andere.
2: Aber die Betonung ist auf dem A.
1: Hast du denn eine Idee, Manon? Kannst du dir das irgendwie herleiten, warum wir Mathematik sagen?
3: Also, nee. Ich könnte jetzt irgendwas rumfaseln, aber die kurze Antwort ist nein.
1: Ich sehe schon, wir sind also alle ein bisschen ratlos und deswegen würde ich die Frage gerne an unsere HörerInnen weiterleiten. Falls jemand eine Idee hat, woran das liegen könnte, warum wir Mathematik sagen, aber Automatik, falls hier also jemand nicht nur Mathefreund, sondern auch Sprachfan ist, der kann sich gerne bei uns melden unter kontakt@detektor.fm. Wir teilen dann die Ideen hier in der nächsten Folge. Ich bedanke mich auf jeden Fall schon mal und vielleicht finden wir ja alle zusammen eine Antwort auf Alfreds Frage, weil ehrlich gesagt, ich bin jetzt ziemlich neugierig. Aber ich habe einfach keine Idee. So, und jetzt Vorhang auf für Bernhard Riemann und damit auch für dich, Demian. Was kannst du uns über Bernhard Riemann erzählen?
2: Dass der eine absolute Maschine ist. Aber ja, heute geht es um einen der ganz Großen, Bernhard Riemann. Also, Bernhard Riemann ist eine besondere Figur der deutschen Mathematik. Er ist irgendwie überall da. Und ich glaube, das hat auch teilweise auch mit den Jahren zu tun, in denen er halt hauptsächlich aktiv war. Denn er hatte noch das große Glück, vom großen Gauss selbst lernen zu können. Gleichzeitig aber hatte viele wichtige Mathematiker nach ihm stark beeinflusst. Wie zum Beispiel Richard Dedekind. Den kennen wir vielleicht noch aus einer der ersten Folgen, ne? Und ja, ich werde versuchen, in dieser Folge das Name-Dropping ein bisschen in Grenzen zu halten. Ich werde, glaube ich, versuchen, nur die Leute zu nennen, die wir aus dem Podcast schon kennen. Ja? Aber ja, er hat mit all den großen Namen seiner Zeit gearbeitet, von ihnen gelernt oder umgekehrt.
1: Ja, mir scheint insgesamt, dass das 19. und vor allem vielleicht auch eher das 20. Jahrhundert in Göttingen sowieso so eine ganz gute Zeit war, um Mathematiker oder Physiker zu sein. Denn da war ja wirklich das Who is Who der Szene. Und allesamt haben ja auch die Mathematik echt maßgeblich geprägt. Obwohl das vielleicht auch hier Anfang des 20. Jahrhunderts noch mal ein bisschen mehr zugetroffen hat als zur Zeit Riemanns. Später unter Hilbert und Einstein und Klein und so, die dann alle dort waren, da gab es ja schon auch so den einen oder anderen Konkurrenzkampf. Wie war das denn zur Zeit von Riemann? War das da auch so?
2: Nein, überhaupt nicht. Ich glaube, Gauss hat leider, muss man sagen, in der Mathe-Bubble in Göttingen keine so große Rolle gespielt. Da war er in der Astronomie am Start und hat eher so Basic-Vorlesungen der Mathematik gehalten. Aber Riemann hat die Mathematik in Göttingen absolut geprägt. Vielleicht könnt ihr euch an die Kleinfolge erinnern, wo wir über die Mathematik in Göttingen und in Berlin gesprochen haben. Und die Philosophie, wie man Mathematik macht. Und das hat halt vor allem Riemann geprägt. Und zu den Streitigkeiten, ich würde sagen, dass es damals weniger gegeneinander gab, wie etwa 100 Jahre später. Aber ich glaube, dass da schon Generationen aufeinander getroffen sind. Also Gauss auf der einen Seite und seine jungen Kollegen auf der anderen, wodurch sich die Forschung einfach verändert hat, ne? Nichtsdestotrotz gelten Gauss, Riemann und etwas später Dirichlet als gemeinsame Begründer der Göttinger mathematischen Tradition. Sie haben also eigentlich den Grundstein dafür gelegt, dass Göttingen in den nächsten Jahrzehnten zu einem der wichtigsten mathematischen Forschungszentren in Europa wird.
1: Okay, das heißt, war nicht ganz so Highschool-mäßig, sondern ein bisschen mehr erwachsen.
2: Ein bisschen erwachsener. Ja, also Riemann scheint einfach nur ein stabiler Mathematiker zu sein, der seine Mathematik sprechen lässt. Und wie? Für die heutige Story habe ich eigentlich nur eine Story, die meiner Meinung nach erzählt werden konnte, nämlich die seiner Habilitation. Sie ist einfach legendär. Heute noch schreiben Historiker und Mathematiker weiterhin begeistert über diesen besonderen Vortrag. Und hier, das können unsere Hörer nicht sehen, aber vielleicht du, Rabea, ich halte gerade seinen Habilitationsvortrag in meinen Händen.
1: Was man halt so zu Hause rumfliegen hat. Ne?
2: Was man halt so, ja, aber natürlich, das war, aber ja, vielleicht versteht, das ist
1: wirklich aber nicht das Original. Du hast jetzt nicht einfach aus Göttingen die Originalschrift gemopst.
2: nein, um Gottes Willen. Das ist eine Neuherausgabe aus 1919, herausgegeben von Hermann Weyl. Vielleicht könnt ihr euch an den erinnern.
1: Ach, was?
2: Ein paar Folgen davor. Und vielleicht könnt ihr auch daran erinnern, dass Hermann Weyl über seine Mathematik geschrieben hat. Er hat ja Riemanns Mannigfaltigkeitslehre weitergedacht, ne? Also es gibt alles seinen Sinn, ne?
1: Ja, Weyl war ja großer Fanboy von Riemann. Und du hast ja eben auch schon diese Vorlesung angesprochen. Über diese besondere Vorlesung werden wir gleich noch ein bisschen sprechen. Aber gerne möchte ich Bernhard Riemann erstmal noch so ein bisschen als Person kennenlernen. Ich weiß jetzt schon, er war eine Maschine. Aber was kannst du uns denn noch so über den Menschen Riemann erzählen?
2: Fangen wir mal am besten, wie immer, am Anfang an. Es ist ja beinahe schon Tradition bei unserem Podcast, dass wir uns fragen, ob unsere MathematikerInnen auch in der Schule besonders mathematisches Talent präsentieren, ne? Und da gibt es ja auch immer schöne Anekdoten dazu. Und bei Riemann ist es tatsächlich auch so. Er beendet das Abitur 1846 in Lüneburg und besonders in Mathematik beeindruckt er halt stark, ne? Ein Lehrer gibt ihm angeblich vor seinen Prüfungen ein wichtiges Stück Mathematikliteratur. Ganz konkret geht es um das Buch Zahlentheorie von André-Marie Legendre, das überhaupt nicht einfach zu lesen ist. Das ist wirklich ein harter Brocken. Aber bei der Abiturprüfung wird schließlich klar, dass Riemann das Buch von oben bis unten beherrscht und es dem Lehrer sogar nach nur einer Woche wieder zurückgeben konnte.
1: Das erinnert mich auch wieder so ein bisschen an Hermann Weyl, der die Zahlentheorie auch total begeistert verschlungen hat. Also noch so eine kleine Parallele.
2: Absolut, absolut, ne? Aber okay, trotz Riemanns Talent in der Mathematik studiert er letzten Endes anfangs nur Theologie und tritt damit halt eben in die Fußstapfen seines Vaters, der halt Pastor war. Riemann hat dafür während der Schulzeit sogar Latein, Griechisch und Hebräisch gelernt. Aber schnell entscheidet sich Riemann um, er wechselt von der Theologie zur Mathematik.
1: Unter Gauss auch, weil der lehrt ja damals in Göttingen, richtig?
2: Ja, genau. Also Riemann studiert zwischenzeitlich auch in Berlin, wo er wieder mit einem ganz großen Namen wie Dirichlet oder Jacobi zu tun hat. Es geht aber schließlich zurück nach Göttingen.
1: Vielleicht da auch so ein bisschen Kontext. Also in Göttingen haben zur damaligen Zeit so etwa 10.000 Menschen gelebt, also deutlich weniger als heute. Und in Berlin waren es um die 300.000, also auch deutlich weniger als heute. Aber der Kontrast zwischen Göttingen und Berlin, der muss ja schon krass gewesen sein. Also ich kann es aus meiner Erfahrung sagen, ich habe selbst in Ilmenau studiert, da wohnen so etwa, so keine Ahnung, so ungefähr 30.000 Leute. Und dann in Leipzig, da wohnen 600.000 Leute und das ist ja schon was ganz anderes. Also auch direkt an den Unis. Das ist ja schon ein Unterschied, ob ich an der Uni mit 3.000 Leuten studiere oder an der Uni mit, keine Ahnung, 50.000 Leuten, ist jetzt übertrieben, aber...
2: Ich glaube, die Unterschiede zwischen Berlin und Göttingen sind halt absolut krass, ne? Ja, vor allem, weil man in Berlin und Göttingen halt echt ganz unterschiedlich studiert hat, ne? Vielleicht könnt ihr euch an die Folge über Felix Klein erinnern. Da haben wir ja die generationenübergreifende Rivalität zwischen Berlin und Göttingen präsentiert. Und Riemann passt einfach nicht zu den strikten Perfektionisten aus Berlin. Er hat einen anderen Stil, Mathematik zu machen. Seine Beweise sind nicht immer zu Ende formuliert, was eben nicht zur mathematischen Strenge Berlins passt. Aber deswegen sind seine Schriften auch durchaus verständlicher.
1: Tatsächlich ist es für mich schwer vorstellbar, wie etwas verständlicher sein soll, wenn es noch nicht mal fertig formuliert ist. Also wie muss man sich das in diesem Kontext vorstellen?
2: Also das bedeutet, er schreibt einfach nur die Kernidee runter und dann kann man das gut nachvollziehen und bei einer ins kleinste Detail ausformulierten Beweisführung verliert man sich manchmal in kleine Details, die für das große Ganze nicht wichtig sind, aber für die Präzision in halt notwendig sind, ja.
3: Okay.
2: Es ist halt so, wenn, als würde man halt in einer Vorlesung sagen, okay, wir werden jetzt Theorem XY beweisen, die Idee vom Beweis ist folgende. Wir machen das und das und das und das und das und das. Und dann kann man nämlich schon eine Idee haben, was da los ist. Aber wenn man dann den Beweis in Detail ausführen möchte, muss man manchmal so sagen, wir haben einen technischen Krimskrams machen, der halt irgendwie nicht zum Verständnis beibringt, aber halt notwendig für die Korrektheit ist.
3: Das heißt, Riemann hat es eigentlich geschafft, auf den Punkt zu formulieren.
2: Genau. Wie wir sehen werden, im Mathe-Teil mit Manon kann das auch zu interessanten Fragestellungen führen, aber ja, ich denke, das ist eine gute Zusammenfassung. Und das ist halt absolut, wie man dann später in Göttingen Mathematik macht. Wir hatten dazu auch mit Felix Klein darüber gesprochen, dass man halt dort eher der Intuition folgt. Beweise sind manchmal ein bisschen schmuddelhaft, wie die Berliner Mathematiker sagen. Aber ja, unterschiedliche Weltanschauung, ne? Aber gut. 1851 promoviert Riemann schließlich in Göttingen unter Gauss und sein Gutachten lässt sich sehen. Gauss schreibt darin, ich zitiere, das Ganze ist eine gediegene, wertvolle Arbeit. Das Maß der Anforderungen, welche man gewöhnlich an Probeschriften zu erlangen der Doktorwürde stellt, nicht bloß erfüllend, sondern weit überragend.
3: Schön.
2: Also kann man sich etwas Besseres wünschen, so ein Gutachten von Gauss zu bekommen, ist der absolute Wahnsinn, oder?
3: Ja, vor allem, weil Gauss ja jetzt nicht wirklich dafür bekannt war, so überschwängliches, positives Feedback zu geben. Also der war ja schon eher
2: zurückhaltend.
3: Kühl vielleicht, würde ich behaupten, ohne ihn jetzt persönlich gekannt zu haben.
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3: Aber Manon, vielleicht kannst du mal an dieser Stelle einhaken. Denn Riemann schreibt ja seine Diss über Grundlagen für eine allgemeine Theorie der Funktionen einer veränderlichen komplexen Größe. Und das scheint offensichtlich schon auf den Punkt formuliert zu sein. Hast du uns denn dazu die Mathematik heute mitgebracht?
5: Sorry, aber nee.
3: Okay.
5: So, Folge zu Ende. Nee, Quatsch. Aber das hat... Nee, das hat tatsächlich einen Grund. Also Bernhard Riemann, der hat ja hauptsächlich im Bereich der Geometrie und der Analysis gearbeitet. Der hat aber auch eine nur 6-seitige Arbeit im Bereich der Zahlentheorie veröffentlicht. Und die hat sich halt echt zu einer seiner wichtigsten Arbeiten der Mathematik entpuppt und der Arbeiten der Mathematik generell vielleicht sogar.
3: Okay, das muss man ja schon irgendwie erstmal schaffen. Also 6 Seiten zu einem Fachgebiet aufschreiben, das überhaupt nicht das eigene ist. Und dann ist es quasi auch noch eine der wichtigsten Arbeiten in der Mathematik. Vielleicht kannst du das Geheimnis lüften. Worum geht's denn heute?
5: Ja, also das Krasse ist dabei, er beweist in dieser Arbeit auch nicht wirklich was, sondern er äußert da drin eine Vermutung. Und die ist inzwischen die wichtigste offene Frage der Zahlentheorie, wenn nicht sogar der ganzen Mathematik.
3: Woran machst du das fest?
5: Also diese Riemannsche Vermutung beschäftigt die Fachwelt seit mehr als 160 Jahren. Etliche Größen der Mathematik haben sich schon damit beschäftigt. Darunter auch Michael Atiyah, zu dem wir auch eine ganze Folge gemacht haben. Und es ist das einzige Problem, das sowohl in David Hilberts wegweisender Rede aus dem Jahr 1900 auftaucht, also als er damals auf dem Internationalen Mathematikerkongress in Paris spricht, als auch in den 100 Jahre später formulierten Millennium-Problemen, deren Lösung mit einem Preisgeld von 1 Million US-Dollar dotiert ist.
3: Also lösen wir das heute. So habe ich das richtig verstanden.
5: Wäre cool, dann haben wir 1 Million, ne?
3: Ja.
5: Aber trotz des ganzen Interesses und ja des Preisgelds gab es lediglich wirklich kleine Fortschritte auf dem Gebiet seither.
3: Bis heute. Du hast also meine Aufmerksamkeit. Worum geht's dabei denn konkret? Also was versuchen denn die ganzen Fachleute herauszufinden?
5: Ja, also die Riemannsche Vermutung ist so wichtig, weil die mit der Verteilung der Primzahlen zu tun hat.
3: Primzahlen, das sind also Zahlen, die nur durch 1 und durch sich selber teilbar sind. Also 2, 3, 5, 11. Was war das? 74 laut Grothendieck?
5: 57.
3: Ach komm, same. Ja. Beides keine Primzahl.
5: Beides keine Primzahl, richtig. Nee, und genau, jede andere Zahl, also zum Beispiel 15 oder so, die lässt sich eindeutig in ein Produkt aus Primzahlen zerlegen. Also genau, 15 ist 3 mal 5 zum Beispiel.
3: Mhm. Okay.
5: Genau, also die Primzahlen, die sind ja sowas wie die Atome der Mathematik, also die unteilbaren Einheiten, wenn man so will.
3: Okay.
5: Das Problem ist jetzt aber, die Primzahlen scheinen irgendwie keinem so einfachen Muster zu folgen. Also die tauchen irgendwie so wahllos unter den natürlichen Zahlen auf. Und die Riemannsche Vermutung beschäftigt sich eben mit dieser Eigenheit. Also die soll erklären, wie die Primzahlen auf dem Zahlenstrahl verteilt sind. Zumindest aus statistischer Sicht.
3: Was mache ich dann mit diesem Wissen, wenn ich weiß, wie die verteilt sind?
5: Also wie gesagt, das Ganze würde auf sowas wie ein Periodensystem der Zahlen hinauslaufen, was irgendwie schon sehr cool wäre. Also dann wüsste man einfach Bescheid, wie zum Beispiel in der Physik die Grundbausteine der Materie, ne? Das versucht man ja immer rauszufinden, so, oh, es gibt Quarks, es gibt Elektronen, es gibt Photonen. Und dadurch versteht man halt das Universum besser. Und genau so spielen halt Primzahlen in der Mathematik eine so wichtige Rolle. Und das halt eben auch nicht nur im Bereich der Zahlentheorie, sondern in so gut wie allen Bereichen der Mathematik. Also, was so krass ist, ist, es gibt super viele Ergebnisse und Theoreme in der Mathematik, die sich auf die Riemannsche Vermutung stützen. Also die sagen, diese Aussage ist korrekt, falls die Riemannsche Vermutung gilt. Und wenn wir jetzt wirklich einen Beweis hätten und wüssten, oh, die Riemannsche Vermutung ist korrekt, hätten wir etliche andere Sätze damit bewiesen. Und das motivierte halt in der Vergangenheit und tut es halt noch heute, viele Fachleute sich mit dem Problem halt auseinanderzusetzen.
3: Und du hast jetzt auch schon gesagt, dass die Riemannsche Vermutung eben mit der Verteilung von Primzahlen zusammenhängt. Aber ich kann ja zum Beispiel einfach, also wenn ich einfach durchzähle, dann sehe ich ja schon, dass am Anfang irgendwie 1, 3, 5 und so, da sind irgendwie mehr Primzahlen als weiter hinten. Erklär doch mal bitte ein bisschen genauer, was es damit auf sich hat mit dieser Vermutung.
5: Mit der Verteilung der Primzahlen haben sich schon Gelehrte seit Jahrtausenden, kann man schon sagen, damit beschäftigt. Also Euklid hat zum Beispiel schon 300 vor Christus gezeigt, dass es unendlich viele Primzahlen gibt. Mhm. Und im 18. Jahrhundert hat sich Gauss als 15-Jähriger, total süß, die Anzahl der Primzahlen entlang des Zahlenstrahls so angeschaut. Und genau, hat halt festgestellt, wie du auch sagst, dass die Anzahl der Primzahlen halt abnimmt.
3: Habe ich auch erkannt. Ich bin voll der Gauss. Also je größer die Zahlen, die ich mir anschaue, desto seltener treffe ich auf eine Primzahl.
5: Genau. Also das haben auch schon andere erkannt. Aber Gauss hat sogar vermutet, nach welchem Gesetz die Anzahl halt abnimmt. Und konnte es aber nicht beweisen. Und erst 100 Jahre später wurde der sogenannte Primzahlsatz dann auch wirklich bewiesen, den Gauss vermutet hat. Und der sagt, dass wenn man sich ein Intervall anschaut von 0 bis zu einer Zahl n, dann gibt es da etwa n durch Logarithmus n Primzahlen.
3: Wenn ich da also dann konkrete Zahlen einsetze, von 0 bis 100 tauchen demnach ungefähr 100 durch Logarithmus 100 Primzahlen auf, das sind 22. Und zwischen 0 und 1000 sind es dann entsprechend 145, habe ich gerade im Kopf ausgerichtet.
5: Ja, klar.
3: Ja, aber dann kenne ich doch die Verteilung, wenn ich das so ausrechnen kann.
5: Aber das ist nicht die genaue Verteilung. Also die genaue Anzahl an Primzahlen kann trotzdem noch von dem abweichen, was man da ausrechnet. Also zum Beispiel laut Primzahlsatz, hast du ja schon gesagt, gibt es zwischen 1 und 100 ungefähr 22 Primzahlen. Aber in Wirklichkeit sind es 25. Also es gibt 3 mehr.
3: Come on.
5: Und ja, klar. Und die Riemannsche Vermutung, die besagt halt, dass diese Abweichung von dem Primzahlsatz, dass die halt eben nicht beliebig groß werden kann. Also man kann es sogar ganz genau formulieren, die Differenz skaliert höchstens mit der Wurzel von n. Also mit der Wurzel der Länge des betrachteten Intervalls.
3: Okay, ich überlege kurz. Also die Riemannsche Vermutung sagt nicht genau vor, wo sich Primzahlen befinden, sondern nur, wie gut die Abschätzung ihrer Verteilung ist.
5: Ja, genau. Weil die Primzahlen, die sind schon zufällig auf dem Zahlenstrahl verteilt, aber sie folgen halt bestimmten Regeln. Und wenn die Riemannsche Vermutung jetzt wahr wäre, dann sind die Primzahlen gemäß dem Primzahlsatz gleichmäßig verteilt. Das heißt, es gibt jetzt nicht irgendwie große Bereiche, in denen sich überhaupt keine Primzahlen finden, während andere irgendwie dann wieder voll davon sind.
3: Mhm.
5: Und das kann man sich so ein bisschen vorstellen wie die Verteilung von Molekülen der Luft, wenn man will, in einem Raum. Insgesamt ist die Dichte am Boden ja ein bisschen höher als an der Decke, so ähnlich wie bei niedrigen Zahlen und großen Zahlen. Und die Teilchen sind aber dieser Verteilung folgend trotzdem irgendwie gleichmäßig verstreut. Also du hast jetzt nicht irgendwo im Raum ein Vakuum.
3: Also ich laufe nicht einfach in die Ecke jetzt da hinten in meinem Arbeitszimmer und krieg plötzlich keine Luft mehr.
5: Nee, glücklicherweise nicht.
3: Gut. Okay, und diese Riemannsche Vermutung, die ist aber noch offen. Also es könnte auch anders sein. Aber sie ergibt ja schon mal in der Theorie auf jeden Fall irgendwie Sinn.
5: Ja, genau, die ist noch offen. Und wir haben jetzt darüber gesprochen, was diese Riemannsche Vermutung so bedeutet. Aber wir haben sie jetzt noch nicht so richtig ein Statement gemacht. Weil tatsächlich sagt die Riemannsche Vermutung was super Konkretes über eine Funktion voraus. Also was, dass man wirklich dann auch handfest, easy stimmt nicht, aber handfest irgendwie beweisen kann. Und diese Funktion, die wird als Riemannsche Zeta-Funktion bezeichnet.
3: Wenn ich das Wort Funktion höre, denke ich tatsächlich eher so unweigerlich an Analysis. Hat das was damit zu tun?
5: Genau, ja. Und auf dem Gebiet hat sich ja Riemann auch super gut ausgekannt und auch viel gearbeitet. Und die Zeta-Funktion, das ist eine unendlich lange Summe, die die Kehrwerte von natürlichen Zahlen addiert, die jeweils mit S potenziert sind. Das klingt jetzt alles immer sehr kompliziert, wenn man das so ausformuliert.
3: Ach nein.
5: Nein, easy. Nee, im Prinzip ist es so, also Zeta von S ist gleich 1 durch 1 hoch S plus 1 durch 2 hoch S plus 1 durch 3 hoch S plus 1 durch 4 hoch S und so weiter.
3: Okay.
5: Und je nachdem, welchen Wert man jetzt für S einsetzt, kriegt man halt ein anderes Ergebnis.
3: Aber ist das dann nicht unendlich, wenn man unendlich viele Werte addiert?
5: Nee, nicht unbedingt. Also wenn jetzt S größer als 1 ist, dann bekommt man ein endliches Ergebnis. Weil die Summanden, die werden immer, immer kleiner. Und insgesamt hat man dann am Ende ein endliches Ergebnis.
3: Okay.
5: Und das Überraschende ist, dass solche Zeta-Funktionen mit den Primzahlen zusammenhängen. Also statt eben diese unendlich lange Summe zu berechnen von den natürlichen Zahlen, kann man das auch umschreiben als unendlich langes Produkt von Primzahlen.
3: Okay, also das heißt, wir haben eine direkte Verbindung zwischen Primzahlen, über die wir eben gesprochen haben, und der Zeta-Funktion.
5: Ja, und das ist ja schon mal, also es deutet darauf hin, die Zeta-Funktion sagt wahrscheinlich was über Primzahlen aus. Und das war auch schon vor Riemann klar. Also diese Zeta-Funktion, die gibt es schon länger. Aber diese volle Tragweite zwischen Primzahlen und der Zeta-Funktion, die hat Riemann erkannt, als er für S nicht nur reelle Werte eingesetzt hat, also 1,234 oder so, sondern als er auch komplexe Zahlen eingesetzt hat.
3: Okay, das Ganze war noch nicht kompliziert genug, jetzt nehmen wir auch noch komplexe Zahlen.
5: Ja.
3: Was ist das genau?
5: Das sind Zahlen, die sowohl einen reellen Anteil haben, also wie die normalen Zahlen, die wir so kennen, aber auch eine Wurzel aus negativen Zahlen enthalten können. Also so eine imaginäre Zahl, wenn man so will. Über die haben wir auch schon mal gesprochen im Podcast.
3: Stimmt, ich erinnere mich. Da habe ich nämlich angemerkt, dass man doch überhaupt keine Wurzeln aus negativen Zahlen ziehen kann. Und da meintet ihr, vielleicht kann man es doch.
5: Genau, in der also Mathematiker lassen sich nicht gern sagen, dass man irgendwas nicht darf. Und dann machen sie es einfach und schauen, dass es passt. Ja, und das
3: voll
5: klappt
3: die Bad
5: auch.
3: Boys.
5: Ja, total.
3: Und Girls.
5: Rebellen.
3: Okay, Zeta-Funktion.
5: Genau, und wenn man jetzt diese komplexen Zahlen einsetzt, dann ist die Zeta-Funktion nicht mehr einfach nur eine Kurve. Also man hat jetzt nicht einfach so einen Graph, wie man das kennt aus der Schule, so wenn man jetzt eine Funktion gegeben hat, dass man die irgendwie schön zeichnen kann, sondern man bekommt wie so eine Art bunte Landschaft mit Bergen und Tälern. Weil ich habe ja jetzt auf einmal nicht nur eine reelle Komponente, also eine normale Zahl, sondern habe noch eine zweite Art von Zahl, die imaginären Zahlen. Und dann bekomme ich sowas Zweidimensionales, wenn man so will. Und wie sich rausstellt, gibt es mitten in den Bergen und Tälern der Zeta-Funktion bestimmte Punkte, die eine super wichtige Rolle in Bezug auf Primzahlen spielen. Und das sind die Punkte, bei denen die Zeta-Funktion null wird. Also die Nullstellen. Und also bei denen sind quasi die Landschaft, wenn man so will, auf Meereshöhe.
3: In der anderen. Also bei null.
5: Richtig, genau.
3: Und das heißt, wenn ich mir die Meereshöhe ansehe, dann lerne ich was über Primzahlen.
5: Genau. Und einige dieser Punkte auf Meereshöhe, also einige dieser Nullstellen, sind besonders spannend dabei. Und Riemann schaut sich da so ein ganz bestimmtes Intervall an, also so ein Streifen in dieser Landschaft, die wir haben, und schaut da die Nullstellen an. Und Riemann kann zeigen, okay, in diesem Streifen gibt's unendlich viele Nullstellen, aber sie scheinen irgendwie alle auf einer Geraden zu liegen. Und genau das ist jetzt die Riemannsche Vermutung. Also die Riemannsche Vermutung besagt, alle Nullstellen der Zeta-Funktion innerhalb dieses Streifens liegen auf einer Geraden. Und falls diese Aussage richtig ist, dann folgt daraus, das kann man mit langwierigen Rechnungen zeigen, dass die Verteilung der Primzahlen niemals allzu stark vom Primzahlsatz abweicht. Also das, was ich davor erklärt habe.
3: Mhm. Das heißt, er gibt quasi so einen Rahmen fest, in dem das stattfinden kann.
5: Mhm, genau.
3: Aber das zu zeigen, also wo genau diese Nullstellen liegen in diesem Rahmen, daran scheitern bislang alle. Habe ich das richtig verstanden?
5: Ja, genau. Also es klingt eigentlich nicht so kompliziert erstmal. Also vor allem, wenn man sich so an Analysis aus der Schule erinnert, da musste man ja auch oft...
3: Genau, also ich denke ja, ich sehe es ja. Ich habe den Graphen ja vor mir, so visuell.
5: Du hast den Graphen einerseits vor dir, dann, ich weiß nicht, also wenn du dich aus der Schule erinnerst, die Nullstellen von der Funktion zu berechnen, war ja einfach, du setzt sie gleich Null und dann guckst du, welche x das erfüllen.
3: Ich kann mir nicht erinnern, aber ich glaube dir das einfach.
5: Okay. Ja, das war eigentlich eine Aufgabe, die nicht so schwer war. Jetzt ist es aber so, dass die Zeta-Funktion ja nicht wirklich easy ist, sondern du hast eine unendliche Summe. Dann weißt du, es gibt unendlich viele Nullstellen. Dieser Streifen geht unendlich lang. Das heißt, du, selbst wenn du es aufmalst, du kannst ja nicht ein unendlich langes Intervall aufmalen. Du kannst nicht prüfen, ob wirklich alle da drauf liegen, einfach nur durch hingucken. Das ist ein Problem. Und genau, die Aufgabe stellt sich als super schwierig heraus. Und inzwischen wurden auch mit Computerunterstützung und so schon aber Milliarden von Nullstellen der Zeta-Funktion untersucht. Also mehr als 10 hoch 13 Stück. Das ist eine 1 mit 13 Nullen.
3: Okay,
5: und
3: das ist viel.
5: Die liegen, ja, das ist super viel. Ich weiß nicht mal, wie das heißt. Und die liegen alle auf dieser Geraden.
3: Das klingt jetzt aber so, als wäre die Vermutung von Riemann korrekt. Also wenn man da so viele findet, dann scheint ja irgendwie so ein bisschen was dran zu sein, oder?
2: Da ist ein Muster.
5: Ja, da ist ein Muster.
3: Da ist ein Muster, ja.
5: Genau. Irgendwie schon, aber so ein, das ist halt alles kein stichhaltiger Beweis, ne? Also man müsste nur eine einzige Nullstelle finden, die von diesem Schema oder von diesem Muster halt abweicht. Und dann wäre die Riemannsche Vermutung halt widerlegt. Und das ist, solche Dinge sind schon passiert in der Mathematik. Also es gibt solche Muster, die einfach aussehen, wo du die ersten, keine Ahnung, 10 hoch 9 oder so Beispiele findest und denkst, ja easy, okay, das ist auf jeden Fall gegeben. Und dann findet man ein Beispiel, das daneben liegt. Und denkst, fuck.
3: Das ist so fies, ey. Mathe ist so fies.
5: Es ist so fies, genau. Aber wie gesagt, die meisten Fachleute gehen eigentlich schon davon aus, dass die Vermutung korrekt ist und suchen deshalb auch eher nach einem Beweis, der halt eben die Vermutung belegt, als dass die jetzt irgendwie nach Gegenbeispielen suchen.
3: Mhm.
5: Aber egal wie, bisher hatte noch keiner Erfolg.
3: Aber kann man da jetzt nicht irgendwie mit, du hast ja eben schon gesagt, dass man auch mit Hilfe von Computern macht. Und ich meine ja auch bei Rice war das ja auch so, dass man einen Algorithmus verwenden konnte, um dann irgendwie noch mehr Kacheln zu finden, haben wir darüber gesprochen. Kann man da nicht heute, wenn man sich irgendwie anschaut, wie weit wir mit Computern sind, wie weit wir mit KI sind, kann man da nicht irgendwie mal gucken? Kann KI das nicht lösen? Kann ChatGPT nicht sagen, ja, stimmt oder stimmt nicht?
5: Das ist eine gute Frage und das wurde natürlich auch gemacht oder es wird auch weiterhin gemacht, weil ich habe ja eben schon gesagt, Gegenbeispiele, da verwenden Menschen oft nicht ganz so viel Energie drauf. Und klar, da wurden Computerprogramme, ganz normale, drauf angesetzt. Aber jetzt mit den Sprachmodellen, die in der Mathematik und generell überall eigentlich gerade so eine richtige Revolution anzetteln, hat man sich gedacht, ja, die können das doch vielleicht auch lösen. Und ein Team von Anthropic hat auch tatsächlich ihr KI-Sprachmodell auf die Frage angesetzt.
1: Und, haben Sie ein Ergebnis?
5: Sie haben was, also, okay, Sie haben die KI gebeten, halt Gegenbeispiele anzuschauen und nach Nullstellen abseits der Geraden zu suchen. Mhm. Aber das Sprachmodell hat wohl super schnell aufgegeben, hat gesagt, no, kann ich nicht, zu schwer.
1: Ach, come on, die kleine faule Mausi.
5: Genau.
1: Richtig. Wäre aber auch irgendwie krass gewesen, wenn man so im Grunde einfach mal eingegeben hätte, hier, stimmt das? Und dann sagen die, oh, wäre vielleicht auch ein bisschen einfach.
5: Wäre ein bisschen einfach, aber tatsächlich, also das Lustige ist ja, diese KI-Sprachmodelle, manchmal muss man denen auch so ein bisschen gut zureden. Und das haben die Entwickler auch gemacht. Also man kann das so ein bisschen nachlesen, den Chatverlauf, den die da hatten. Wir haben gemeint,
1: ach, rechne doch bitte nochmal nach.
5: Das. Guck doch nochmal, genau. Und tatsächlich hat sich das KI-Sprachmodell dann ein bisschen anderen Problemen zugewandt, was aber sehr, sehr nah daran liegt. Und da muss man jetzt aufpassen, weil es wurde teilweise im Internet auch ein bisschen falsch kommuniziert. Also, ich erkläre kurz, was die KI da gemacht hat, weil die hat wirklich einen Fortschritt gebracht. Mhm. Warum das aber nicht die Riemannsche Vermutung löst und uns der Lösung auch nicht näher bringt. Aber gut, so viel als Disclaimer. Also, bisher hatten Forschende gezeigt, dass mindestens 41,6% der Nullstellen der Zeta-Funktion eben auf dieser Geraden in dem Streifen liegen.
1: Ist schon ordentlich, aber ist halt auch noch nicht mal die Hälfte, ne? Also sind wir noch ein bisschen weit von einem Beweis entfernt.
5: Genau, ist aber schon mal gut. Mhm. Und Claude, also die Anthropic-KI, das Sprachmodell, konnte diese untere Schranke jetzt auf 67,2% erhöhen. Also es konnte zeigen, 67,2% der Nullstellen liegen auf dieser Geraden.
1: Aber das sind ja jetzt schon mal mehr als zwei Drittel. Das ist doch schon mal gar nicht so schlecht im Vergleich zu vorher.
5: Ja, ist auf jeden Fall cool. Aber im Bezug auf die Riemannsche Vermutung bringt uns das halt wirklich null weiter.
1: Warum?
5: Ja, weil selbst wenn Claude jetzt die Schranke auf 100% gebracht hätte, also wenn es jetzt sagen könnte, 100% dieser Nullstellen liegen auf dieser Geraden, dann wäre das halt immer noch keine Lösung. Auch wenn das jetzt paradox klingt. Aber es ist es nicht. Weil man könnte dann immer noch nicht ausschließen, dass es nicht einzelne Nullstellen gibt, die abseits von der Geraden liegen.
1: Aber 100% sind 100%.
5: Genau, aber es gibt halt unendlich viele Nullstellen. Und jetzt muss man halt sagen, wenn schon eine nicht auf der Geraden liegt, aber alle anderen schon, dann hat man ja immer noch unendlich viele auf dieser Geraden. Und der Anteil der Nullstellen, die auf dieser Geraden liegen, ist dann immer noch 100%, weil ne, eins und unendlich.
1: So, ja, okay, 100% von unendlich viel ist natürlich sehr schwierig zu definieren.
5: Genau, also immer wenn man die Unendlichkeit hat und dann noch Wahrscheinlichkeiten, dann wird's halt ein bisschen paradox auch. Also dann heißt auf einmal eine Wahrscheinlichkeit von null heißt nicht mehr, dass irgendwas unmöglich ist, sondern dann kann das Ereignis immer noch eintreten.
1: Aber da bin ich ja erleichtert, dass es erst dann paradox wird und nicht schon vorher.
5: Ja, genau.
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2: Wenn ich hier kurz mal reingrätschen darf, kleine Detail aus der Geschichtsecke, den Grundstein für die Riemannsche Vermutung, also die Mathematik, die Riemann hier benutzt, die hat er tatsächlich in großen Teilen auch selber entwickelt, und zwar in der Dissertation selbst, die du am Anfang des Mathe-Teils erwähnt hast, Rabea. Es schließt sich also der Kreis mit seinem Start in die Karriere des Mathematikers und der wohl wichtigsten Vermutung der Mathematik, ne?
1: Das finde ich total cool, insbesondere wenn man ja aber überlegt, dass da quasi noch dieser Zwischenschritt war, nämlich die Habilitation, in der er ja explizit quasi über die Geometrie gesprochen hat, also im Grunde ein anderes Thema. Also wir haben quasi diesen einen großen mathematischen Moment mit der DIS, dann haben wir quasi eins seiner größten oder vielleicht sogar seine größte mathematische Leistung und zwischendrin ist die Geometrie. Mit seiner Vorlesung. Und da würde ich jetzt gerne nochmal drüber sprechen, denn wir haben ja schon so ein bisschen angekündigt, dass auch diese Vorlesung heute unfassbar wichtig ist. Und du hast ja sogar gesagt, dass sie vielleicht sogar die wichtigste Vorlesung der Mathematik war. Und deswegen würde ich gerne noch so ein bisschen darüber sprechen. Was macht denn diese Vorlesung so berühmt? Was ist die Geschichte dahinter aus der Mathematik?
2: Also ich persönlich denke, dass das tatsächlich auch sein wichtigster Beitrag zur Mathematik ist. Weit wichtiger als die Riemannsche Vermutung selbst. Aber
1: Fight!
2: Also absolut wichtige Vorlesung. Es ist 1854, als er den nächsten Schritt macht in seiner Karriere, nämlich die bereits angekündigte Habilitation. Fangen wir einfach mal damit an, was eine Habilitation ist. Muss man ja nicht wissen. An einer Uni ist generell die Verteidigung der Doktorarbeit, ich würde sagen, der wichtigste Punkt in der Karriere. Nicht wahr? Also kann man auch drüber streiten.
1: Ich habe keinen Doktortitel, aber ich kann mir schon nicht vorstellen, dass
5: Dr.
1: Groß cool
5: ist hier der Einzige.
1: Ah, okay.
2: Auf jeden Fall ist es halt der Moment, wo man halt den höchsten akademischen Grad erreicht, erlangt. Ne? Mhm. Bei der Habilitation dagegen geht es um die Lehrbefugnis. Also man trägt vor, man versucht verständlich, aber anspruchsvoll eine Vorlesung zu halten und am Ende darf man halt das Fach unterrichten.
1: Ich gebe tatsächlich zu, mir war das gar nicht so richtig klar, dass man da quasi so einen Vortrag hält und da wird dann quasi im Grunde überprüft, ob man es auch kann, denn no shade. Aber ich hatte schon auch den ein oder anderen Prof oder auch Professorin, deren Stärke das Vortragen nun wirklich nicht war. Also die mögen super brillant auf ihrem Gebiet gewesen sein und will ich überhaupt nicht in Frage stellen, aber eine Vorlesung halten war wohl wirklich nicht ihr Ding. Und deswegen hat es mich tatsächlich irritiert, dass es dort quasi so eine Vorlesung gibt und danach sagt man, geil, das reißt mich so mit, den lassen wir jetzt hier lernen. Wie war das denn bei Riemann?
2: Ja, also ehrlich gesagt, ein bisschen so war es auch bei Riemann. Er ist okay, schüchtern, ja. Und als er dann nach dem erfolgreichen Habilitationsvortrag dann schließlich unterrichten soll, sorry, kleiner Spoiler, da hat er halt die absolute Panik davor.
1: Okay, also seinen Vortrag vor Gauss, den hat er offensichtlich dann ganz gut hinbekommen.
2: Ja, aber er schreibt halt seinem Vater darüber und erzählt ihm, dass er hofft, dass diese Angst doch bitte verschwindet, weil sie total an seiner Freude nagt. Am Ende ist Riemann erleichtert, weil nur 8 Studierende zu seiner Vorlesung kommen. Oh. Die Panik ist zwar immer noch da, aber das gibt ihm ein kleines Ticken Selbstvertrauen. Und ja, wo andere vielleicht enttäuscht darüber reagiert, und ja, wo andere vielleicht enttäuscht darüber reagieren würden, dass sehr wenige an der Vorlesung teilnehmen wollen, da sieht Riemann wohl die beste Nachricht ever.
1: Das finde ich irgendwie schon krass, weil ich habe tatsächlich auch gelesen, dass das Gehalt zur damaligen Zeit von Lehrenden auch viel davon abhängig war, wie viele Studierende sich letzten Endes in die Vorlesung einschreiben. Also wenn irgendwie nur 2 Leute kommen, hast du irgendwie weniger Geld gekriegt, als wenn 200 Leute in diesen Saal wollten. Das war also zu diesem Zeitpunkt auf jeden Fall irgendwie schon wichtig. Wie hat er es denn dann mit dieser Panik geschafft, die, wie du sagst, wohl berühmteste Vorlesung der Mathegeschichte zu halten?
2: Erzähle ich gleich. Davor aber kurz, ich habe mir seine Habilitationsschrift angeschaut, also das Originaldokument.
1: Okay.
2: Und die hat ein besonders interessantes Detail. Riemann schreibt nämlich nur auf der rechten Hälfte aller Seiten. Die linke bleibt im Prinzip unbeschrieben. Das war damals gängige Praxis, um genug Platz für Korrekturen und Quellennachweise und so und auch Änderungen zu haben, ne?
1: Und warum ist das dann so erwähnenswert, wenn das gängige Praxis war?
2: Weil bei Riemann alle linken Hälften total frei sind. Also er hat absolut keine Korrekturen gebraucht. Eine Maschine,
1: Hast du gesagt.
2: Eine absolute Maschine. Also wenn ich heute einen Text schreibe, da korrigiere ich ja ständig und ich lösche ganze Absätze und denke alles nochmal neu. Und wenn alles fertig ist, sage ich, ist trotzdem blöd geworden. Das hat Riemann überhaupt nicht gebraucht.
1: Das heißt, Riemann hatte kein Habilitation Unterstrich Final Unterstrich jetzt wirklich fertig Unterstrich letzte Fassung
2: Version .pdf. 10. Nee, das war nicht der Fall.
1: Der hat es also tatsächlich einfach runtergeschrieben.
2: Absolut, absolut, ja, krass, crazy, oder? Aber cool. Zurück zur Habilitation an sich. Wie bereits erzählt, musste man damals halt 3 mögliche Themen vorschlagen Und bei Riemann sind es eben zwei über mathematische Physik und eines über Geometrie. Und Riemann hofft halt, eines der ersten beiden Themen zugewiesen zu bekommen, weil es seine Forschungsschwerpunkte sind. Ne? Schließlich ist er dann enttäuscht, als Gauss das dritte Thema wählt, wie man aus einem Brief an seinen Bruder entnehmen kann. Aber was ist jetzt so spannend an dieser Habilitation? Ne? Der Titel, das ist über die Hypothesen, welche der Geometrie zugrunde liegen. Und was Riemann hier macht, ist mehr oder weniger den Begriff der Geometrie neu zu definieren. Er liefert ein völlig neues Verständnis dafür, was Geometrie überhaupt sein kann. Man könnte seine Arbeit in zwei Teile unterteilen.
1: Und welche sind es?
2: Teil 1 und Teil 2. Sorry.
1: Das ist sehr hilfreich. Es leuchtet blau.
2: Im ersten Teil geht es hauptsächlich um den Begriff der Dimension. Linien sind ja eindimensional, Flächen zweidimensional und der ganze Raum ja dreidimensional. Und bis dahin war das also so ziemlich alles, worum es in der Geometrie ging. Und Riemann kommt jetzt daher und fragt, warum machen wir eigentlich bei 3 Stopp? Können wir das nicht weiterdenken? Können wir nicht mit höherdimensionalen Objekten genauso gut arbeiten? Und das tut er dann auch. Er nennt diese komischen Objekte Mannigfaltigkeiten. Riemann liefert nicht nur diese Idee, sondern auch noch die gesamte Toolbox, mit der man hier arbeiten kann. Also wie man zum Beispiel Entfernungen auf diesen Mannigfaltigkeiten definieren kann oder wie man Volumen messen kann. Und hiermit gründet er prompt ein neues Teilgebiet der Mathematik. Und das nennen wir passend heute Riemannsche Geometrie.
1: Über die Mannigfaltigkeiten haben wir ja bei Weil auch schon gesprochen. Wer also da nochmal reinhören Donuts. Will... Donuts, genau, endlich wieder Gebäck. Wer also da reinhören will, kann das auf jeden Fall nochmal machen. Wir verlinken euch die Episode in den Shownotes. Und der zweite Teil der Vorlesung, worum ging es da?
2: Der zweite Teil klingt vielleicht etwas wie angewandte Mathematik, denn Riemann stellt sich die Frage, wie Geometrie und unsere Welt in Wechselwirkung stehen. Er stellt eine Frage, die auch heute noch irrwitzig klingt. Welche Dimensionen hat unser Raum? Und wie kann Geometrie diesen Raum beschreiben? Alles in einem ist dieser Teil der Habilitation seiner Zeit um Jahre voraus. Die meisten können damit vor Ort absolut nichts anfangen. Und es sollte rund 60 Jahre brauchen, bis jemand das Potenzial in Riemanns Ideen ausschöpfte. Dieser jemand ist niemand anders als ein gewisser Albert Einstein. Seine Relativitätstheorie, seine allgemeine Relativitätstheorie arbeitet mit der Geometrie von Riemann und es ist erst hier, da Riemanns visionäre Fragen endlich Sinn ergeben.
1: Auch hier kleiner Verweis auf die Hermann-Weyl-Folge, auch dort haben wir noch kurz über Albert Einstein gesprochen.
2: Und einer, der die Bedeutung von Riemanns Arbeit wirklich versteht, das ist Gauss selbst. Er ist einer der Hörer und gibt direkt nach Riemanns Vortrag offen zu, dass Riemanns Arbeit ihn sehr überrascht hat und seine Erwartungen halt übertraf. Andere Kollegen gegenüber zeigte sich Gauss geradezu euphorisch, was überhaupt nicht typisch für Gauss ist. Es ist die Tiefe und die Schönheit von Riemanns Ideen zusammen mit dem exzellenten Vortrag, die ihn in diese Stimmung versetzen.
1: Okay, also ist die Vorlesung heute also so bedeutend, weil Gauss sich mal öffentlich freut oder weil Riemann einfach mal ein neues Teilgebiet der Mathematik begründet
2: hat? Wahrscheinlich beides und wahrscheinlich, weil seitdem auch alle von diesem Vortrag schwärmen, ne?
1: Ich hoffe tatsächlich, dass dieses Erlebnis auch ein bisschen dazu beigetragen hat, dass Riemanns Angst vorm Unterrichten ein bisschen zurückgegangen ist.
2: Weiß ich nicht.
1: Auf längere Sicht. Und du schüttelst den Kopf.
2: Nein.
1: Hat nicht geholfen.
2: Hat nicht geholfen.
1: Aber er hat ja trotzdem einen unfassbar guten Ruf genossen. Also nicht nur unter seinen Kollegen, sondern ja tatsächlich auch bei den StudentInnen, ne?
2: Ja. Ich finde es aber absolut witzig, dass die Geschichte über diese legendäre Habilitation, von der wir heute erzählt haben, dass sie dazu gedacht ist, dass Riemann etwas tun kann, was er überhaupt nicht machen wollte, nämlich unterrichten.
1: Aber wieso hat er denn dann überhaupt eine Habilitation gemacht? Das ist doch the main point.
2: Ja, ist halt so. Muss man.
1: Gehört dazu, meinst du?
2: Genau.
1: Okay. Manu, ich will ja gerne immer noch wissen, ob ihr vielleicht auch so einen persönlichen Bezug zu unserer Geschichte aus der Mathematik habt. Wie ist das denn bei dir heute? Wie ist denn deine Beziehung zu Riemann?
3: Also, ich kannte ihn ja nicht persönlich. Nee, aber okay. Nee, ich teile auch diese Vortragsangst, muss ich sagen. Das finde ich auch immer ganz
5: unangenehm, aber ich versuche es immer mehr zu machen, um mich der Angst zu stellen.
1: Gut, dass du einen Podcast machst.
5: Ja, aber das ist was anderes. Da rede ich mit euch beiden. Ich kenne euch mittlerweile. Aber ihr seid jetzt nicht so eine Reihe von Leuten, die ich nicht kenne.
1: Okay.
5: Genau. Aber...
1: Also machen wir keinen Live-Podcast.
5: Ja, wie gesagt, ich versuche mich dem Ganzen zu öffnen. Demian hat es mitbekommen, meinen Weg in den letzten 2-3 Jahren, dass ich...
1: Also machen wir einen Live-Podcast.
5: Genau, und das andere Persönliche, was ich noch teilen kann, das hatte ich auch in der Folge zu Michael Attia angesprochen. Und zwar, da geht es um die Riemannsche Vermutung. Und wir haben das schon mal thematisiert im Podcast, aber Michael Attia, das ist ein Mathematiker, der vor gar nicht allzu langer Zeit gestorben ist. Und der hat ganz am Ende seiner Karriere geäußert, dass er eine Lösung zur Riemannschen Vermutung hätte und hat die in Heidelberg auch vorgetragen. Und ich war bei diesem Vortrag auch dabei. Also ist jetzt vielleicht ein Spoiler, aber es war keine gültige Lösung. Genau, aber das verbindet mich halt auch immer noch so ein bisschen damit.
1: Okay. Demian, wie sieht's bei dir aus?
2: Also erst einmal, ich habe ja immer wieder gesagt, auch heute noch feiern wir diesen Vortrag total ab. Und ich habe eine Anekdote, die das sehr schön veranschaulicht. Und zwar eine Anekdote über den Stellenwert von Riemanns Arbeit in der Geschichte. Nach seinem Tod setzen sich zwei seiner Schüler, das sind zum einen Richard Dedekind und zum anderen Heinrich Weber, zusammen, um Riemanns gesammelte Abhandlungen herauszugeben. Und als Dedekind Riemanns Manuskripte in den Händen hält, kommt er zum Schluss, nee, also die sind mir zu wertvoll, diese Originaldokumente von Riemann, da will ich absolut nichts riskieren. Und dann fängt er an, Riemanns Manuskripte selbst zu transkribieren, damit der Herausgeber der gesammelten Abhandlungen von Riemann nicht mit Riemanns Originalmanuskripten arbeiten muss, sondern mit Dedekinds Kopien.
1: Weißt du, wo die Originale heute sind? Kann man die irgendwo sehen?
2: Die sind wahrscheinlich im Zentralarchiv Mathematischer Nachlass, oder? In Göttingen.
1: In Göttingen, ne? Ja. Aber in Berlin gibt's ja auch irgendwie sowas, ne? Aber Göttingen würde für Riemann natürlich irgendwie mehr Sinn ergeben.
2: Ich bin mir ziemlich sicher, dass alles in Göttingen ist, aber ich hab's vergessen.
1: Und hast du trotzdem auch noch so eine persönliche Geschichte? Ich meine, du hast ja eben zum Beispiel auch noch seine Diss irgendwie bei dir, nicht in der Originalausgabe.
2: Die Habilitation.
1: Ach, die Habilitation ist das. Aber still, du scheinst ja irgendwie schon auch ein bisschen Fanboy zu sein. Oder liest du alle Habilitationen?
2: Ich lese nicht alle, sondern die absolut legendären. Aber ich habe eine Anekdote aus der Studizeit, wo Riemann eher meine Nemesis war. Okay. Aber ja, schauen wir mal. Das war die Klausur eines fortgeschrittenen Kurses zur Funktionentheorie. Und da stand halt die Klausur an. Und ja, normalerweise sind Aufgabenblätter von Klausuren ja so mehrere Items, ne?
5: Ja, natürlich. Normalerweise hat man mehrere Aufgaben, die man da halt irgendwie bearbeiten soll. Irgendwelche Beweise und
2: genau.
5: So, ja.
2: Und dieses Mal, also in dieser Klausur, war das einfach nur ein Satz. Formulieren und beweisen Sie Riemanns Abbildungssatz. Das sind 6 Wörter.
1: Wenn es sonst nichts ist.
2: Wenn es sonst nichts ist. Also das war wirklich in meinem ganzen Leben der kürzeste Aufgabensatz überhaupt einer Klausur. Das ist tatsächlich ein Satz aus seiner Dissertation. Und das Lustige ist, dass meine Lösung der Aufgabe gleichzeitig auch meine längste Klausur überhaupt war. Das waren ganze 16 Blätter, die ich vollgeschrieben habe, um den kompletten Satz mit allem drum und dran zu beweisen.
1: Ich meine, sind Sie selbst schuld, wenn Sie nur eine so kurze Aufgabenstellung geben und überhaupt keine Grenzen setzen, dann passiert halt auch sowas, ne?
2: Ich glaube, das war erwartet, dass ich diese ganze 16 Seiten liefere.
5: Fies, ey.
1: Und wie ist es ausgegangen? Erfolgreich, hoffe ich.
2: Entschuldigung, aber natürlich.
5: Dr. Groß hat die Riemannsche Vermutung bewiesen.
2: Leider nicht. Das hebe ich mir auf.
1: Wo ist das Preisgeld?
2: Wo ist das? Aber ja, das war schon krass. Das war ein Leiden, diese 16 Blätter zu schreiben.
1: Das glaube ich.
5: Boah, ja.
1: Glaube ich.
5: Aber das war in Argentinien, ne? Ja, da kann ich vielleicht ganz kurz einhaken. Ich habe ja ein Auslandssemester in Argentinien gemacht und da ist mir auch aufgefallen, dass die Prüfungen dort etwas anders ablaufen als in Deutschland. Also in Deutschland hat man bei uns im Studium zumindest halt immer so 90 Minuten Zeit gehabt oder so und hat halt Aufgaben bekommen. In Argentinien habe dort die allgemeine Relativitätstheorie einen Kurs dazu belegt und es waren relativ viele Aufgaben und wir hatten 5 Stunden Zeit, um sie zu bearbeiten und die hat man halt auch gebraucht. Also es war wirklich crazy. Wir mussten da so viel ausrechnen. Ich habe auch Blätter voll geschrieben, weil man von Hand Dinge ausrechnen musste, wo ich mir dachte, also ja, es ist echt unglaublich.
3: Da ist der Abschluss noch was wert.
5: Da genau.
2: Lustigerweise war das bei mir nur der Theorieteil. Davor gab es den Übungsteil, wo ich 1000 Übungen zur Funktionentheorie lösen musste. Es waren schwierige Zeiten. Gott sei Dank sind die vorbei.
3: Man hat es dieser Folge nicht angemerkt, dass du ein so gespaltenes Verhältnis zu Riemann hast.
2: Jetzt mag ich ihn.
3: Ach so, ja, okay, verstehe ich. Danke, dass ihr heute da wart. Vielen Dank für die Geschichte und vielen Dank für die Mathematik.
2: Danke.
5: Danke für die Einladung.
3: In der kommenden Folge sprechen wir über eine Frau, die jeden Taschenrechner vor Neid erblassen lässt. Wenn ihr Tipps habt, dann schreibt sie doch in die Kommentare eures Podcatchers, zum Beispiel bei Spotify, oder schreibt uns eine Mail an podcast@spektrum.de. 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
1: Die AfD ist eine radikale und selbstbewusste Partei. 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
3: 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Als ich ein Kind war, im schönen Ingolstadt an der Donau, war Franz Josef Strauß bayerischer Ministerpräsident und Helmut Kohl Bundeskanzler. Die erste Bundestagswahl, bei der ich wählen durfte, 1998, war auch meine erste Bundestagswahl als Journalist. Naja, als Praktikant beim Donaukurier. Es war fantastisch. Ich habe eine Kundgebung von Helmut Kohl gesehen und eine von Gerhard Schröder.
4: Herr Schröder, können Sie mal umdrehen, bitte?
3: Und da wusste ich, dass es genau das war, was ich im Leben machen wollte. Über Politik schreiben. Ich habe Horst Seehofer und Markus Söder begleitet, Winfried Kretschmann und Cem Özdemir, Angela Merkel, Armin Laschet und Friedrich Merz. Und soll ich euch was sagen? Egal, ob man den einen sympathischer findet als den anderen, kompetenter oder weltanschaulich näher, bei niemandem hatte ich je das Gefühl, dass es ein Unglück für das Land wäre, wenn er oder sie regiert. Und jetzt mache ich einen Podcast über Alice Weidel. Es gab einige Leute in unserer Redaktion, die haben gefragt, wollt ihr das wirklich, der AfD und der Frau Weidel auch noch eine Bühne bieten? Aber ich fürchte, die AfD ist auf unsere Bühne nicht mehr angewiesen. In den bundesweiten Umfragen ist sie inzwischen die stärkste politische Kraft im Land. Mit Werten von 25% und mehr. Das sind längst nicht mehr nur Protestwähler. In Sachsen-Anhalt könnte die AfD demnächst den Ministerpräsidenten stellen. Eine Partei mit völkisch-autoritären Zügen an der Macht. Das wäre, im Lichte der deutschen Geschichte, ein Epochenbruch für diese Republik. Man kann die AfD längst nicht mehr ignorieren. Man muss über sie berichten. Natürlich muss man sie kritisieren, wenn nötig. Aber vor allem, davon bin ich überzeugt, muss man sie verstehen. Und nichts an der AfD ist für mich so schwer zu verstehen wie die Parteivorsitzende Alice Weidel. Alles, was man über den Privatmenschen Weidel weiß, steht im krassesten Widerspruch zur politischen Figur Weidel. Eine kosmopolite Unternehmensberaterin und lesbische Mutter mit einer Frau aus Sri Lanka, an der Spitze einer mindestens in Teilen rechtsextremen Partei. Wie passt das zusammen? Und auch dass Alice Weidel mittlerweile regelmäßig in Umfragen zu den beliebtesten Politikerinnen und Politikern gehört, hätte ich vor wenigen Jahren noch für unvorstellbar gehalten. Doch wie die AfD als Partei hat Alice Weidel als Person einen rasanten Aufstieg erlebt. Kohl, Schröder, Merkel, Scholz, Merz. Wenn es nach derzeit einem Viertel der Deutschen geht, könnte Weidel bald in dieser Reihe stehen. Alice Weidel war 2025 Kanzlerkandidatin ihrer Partei. 2029 will sie Kanzlerin werden. Und ich frage mich, wie sind wir hier gelandet? Was ist mit unserem Land passiert? Und wann hat das angefangen? Es ist Alice Weidel selbst, die auf dem Parteitag der AfD im Juli 2026 vor mir auf der Bühne steht und eine Szene beschreibt, die ein sehr geeigneter Startpunkt ist, um den Aufstieg der AfD nachzuzeichnen.
5: Nachdem die Vorsitzende einer einst konservativen, nun eher linken Mainstream-Partei ihrem Generalsekretär unsere Fahne, unsere Nationalfarben, schwarz, rot, gold, aus der Hand riss. Was ist das für eine Partei? Was ist das für eine Partei, die CDU, die verbietet, unsere Nationalfarben aufzubieten? Eine Vorsitzende, eine Kanzlerin, die Fahne entreißt. Was ist das für ein Signal? Aber wir haben es gesehen. Diese Menschen, diese Partei, die CDU macht Politik gegen die Deutschen, gegen Deutschland, gegen die Interessen in unserem Land. Wir sind die neue Volkspartei.
3: Weidel spricht vom Abend des 22. September 2013, der Abend der Bundestagswahl. Eigentlich ein schlechter Tag für die AfD. Mit 4,7% ist die frisch gegründete Partei am Einzug in den Bundestag gescheitert. Die Union mit Kanzlerin Angela Merkel holt 41,5%, ein Volksparteiergebnis. Da ahnt nur noch keiner, dass es erstmal das Letzte sein wird. Jedenfalls Wahlparty damals im Konrad-Adenauer-Haus. Merkel und ihre CDU-Spitzenleute wiegen sich auf der Bühne im Takt von Tage wie diese, damals die Feierhymne schlechthin von den Toten Hosen. So ausgelassen hat man die Truppe noch nie gesehen. Plötzlich bekommt CDU-Generalsekretär Hermann Gröhe ein kleines Deutschlandfähnchen in die Hand gedrückt. Er will gerade anfangen, damit rumzuwedeln, dann nimmt ihm Angela Merkel das Fähnchen aus der Hand und reicht es irgendwem neben der Bühne schnell weg damit. Merkel schaut dabei so, wie nur Merkel schauen kann. Ein bisschen angewidert, ein bisschen tadelnd, aber irgendwie auch völlig ungerührt. So, als wolle sie sagen, Hermann, ich bitte dich. Ich weiß noch, wie ich damals über diese Szene gestaunt habe. Was da alles zusammengekommen ist. Eine Frau, die in der DDR aufgewachsen ist, gewinnt ihre dritte Bundestagswahl. Die CDU feiert das mit der Musik einer Punkband, die viele Konservative lange für staatsgefährdend gehalten haben. Und dann findet Merkel ein Deutschland-Fähnchen unpassend. Eigentlich ein schönes Bild für dieses ein bisschen komplizierte, aber doch irgendwie sympathische, neue Deutschland. Aber von der Euphorie ist heute nichts mehr übrig. Es gibt ein Video von der Szene, wenige Sekunden lang, aber damit beschäftigt sich heute nur noch die AfD. 13 Jahre später gilt das in der Partei als schlagender Beweis dafür, dass Merkel, dass die Union, dass das ganze Establishment Deutschland verraten habe.
5: Und wir werden auch zukünftig unsere gesamte Partei in Schwarz-Rot-Gold tauchen. Denn das sind unsere Farben, die Farben in unserem Land. Lassen wir uns in diese Halle in Schwarz-Rot-Gold tauchen.
3: Alice Weidel steht am Rednerpult. Eingerahmt von großen Deutschlandfahnen, 4 rechts, 4 links. Ein typischer Weidel-Moment, sehr ernster Blick, erhobener Zeigefinger, in der Stimme diese kühle Mischung aus Entschlossenheit, Herablassung und Zorn.
5: Wir werden unseren Weg gehen, wir lassen die anderen machen und sie werden ihr blaues Wunder erleben. Sie werden ihr blaues Wunder erleben.
3: Weidel schaut auf ihre Parteikolleginnen und Kollegen im Saal vor ihr. Aber eigentlich hat sie jemand ganz anderes im Blick. Die anderen, das sind für Alice Weidel üblicherweise Union und SPD, die Bundesregierung, der Kanzler natürlich, die Grünen sowieso, die Linken. Das politische Establishment dieses Landes. Eigentlich alle außer der AfD.
5: All diejenigen müssen sich einmal selbst die Frage stellen, warum immer größere Teile der Bevölkerung das Vertrauen darin verlieren, dass dieser Staat sie noch schützt.
3: Als ich an diesem 4. Juli in der Erfurter Messe die Parteichefin Weidel und all die anderen AfD-Vertreter reden höre und mich am Bratwurststand mit Delegierten unterhalte, da erlebe ich eine Partei auf dem Sprung. Eine radikale, eine selbstbewusste, eine beinahe berauschte Partei, die laut allen Umfragen eine realistische Chance hat, demnächst erstmals zu regieren. In Sachsen-Anhalt, nach den Landtagswahlen jetzt Anfang September, aber auch in Mecklenburg-Vorpommern. Und wenn es nach den AfD-Mitgliedern hier in der Messe geht, wäre das gleichzeitig nur ein Anfang. Nach der nächsten Bundestagswahl wollen sie auch im Bund regieren. Das wäre dann wirklich das blaue Wunder, das Alice Weidel voraussagt.
6: Ich glaube nicht, dass die Brandmauer noch lange aufrechtzuerhalten ist.
7: Alerta! Alerta! Antifaschista!
8: Wir haben oft genug gesehen, wie sie aufbrausend bei gewissen Themen, die nicht nach ihren Vorstellungen gelaufen sind.
9: Ich bin wirklich ein Sensibelchen.
10: Also sie ist, würde ich sagen, so etwas wie eine Eiskönigin.
11: Warum will ich in einer nicht multikulturellen Gesellschaft leben? Weil ich in einer Vertrauensgesellschaft leben will.
12: Wir haben alle Angst.
6: Manchmal hat man das Gefühl, täglich muss der Faschismus bekämpft werden. Ich sehe keinen.
13: Der Kampf gegen die AfD hat nicht heute angefangen und er wird heute mit Sicherheit auch nicht enden.
3: Ihr hört Weidelland, die AfD und ihr Weg zur Macht. 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Mein Name ist Roman Deininger. Ich bin stellvertretender Chefredakteur der SZ. Ich habe mich für diesen Podcast auf die Spuren von Alice Weidel begeben, weil ich glaube, dass man ihren Aufstieg verstehen muss, um zu verstehen, warum die AfD gerade so unheimlich erfolgreich ist. Warum diese unwahrscheinliche Frau so schnell so weit gekommen ist in dieser unwahrscheinlichen Partei, die so schnell so einflussreich geworden ist. Es geht um den Sog, den die AfD auf alle Lebensbereiche ausübt. Um alternative Medien, die eigene Wahrheiten produzieren. Um Lobbygruppen im Schatten der demokratischen Strukturen. Um Ost und West. Um Verbindungen zu Neonazis. Die Nähe zu Russland. Um eine Brandmauer, die wackelt. Es geht um das schleichende Bröckeln des Vertrauens in all das, was bislang Bedeutung hatte. Parteien, Medien, Institutionen. Und um den Raum, der dadurch entsteht. Für etwas Neues, Unbestimmtes, Gefährliches. Und darum, was diese eine schwer durchschaubare, rätselhafte Frau dazu beigetragen hat. Das ist Folge 1. Alternative Realität. Ich sitze beim Parteitag ganz hinten, also wirklich ganz hinten, im streng abgekordelten Pressebereich. Bei der AfD reden sie immer sehr viel von Freiheit, aber die Bewegungsfreiheit der Journalisten auf ihrem Parteitag können sie damit eigentlich nicht meinen. Wir Journalisten sind für die AfD natürlich auch irgendwo Teil dieser anderen, Teil eines angeblichen Kartells aus Parteien, Gewerkschaften, Verbänden und Medien, die eine angeblich schweigende Mehrheit des Volkes nicht mehr ernst nehmen. Und natürlich hat diese große, düstere Erzählung einen kleinen Kern an Wahrheit, Darin liegt ja genau die schwarze Magie des Populismus. Es haben ja wirklich viele Menschen Vertrauen verloren in die Politik und in die Institutionen des Staates und der Gesellschaft. Und in der Negativspirale der vergangenen Jahre, Corona, Krieg, Krise, ist es natürlich schwer, Vertrauen zurückzugewinnen. Der Erfolg der AfD hat viele Gründe, aber ein Grund, eine Strategie, sticht auch in Erfurt besonders ins Auge. Ich war als politischer Reporter in den vergangenen 13 Jahren seit Gründung der AfD viel unterwegs. Kreuz und quer durch die ganze Republik, Alpenrand bis Ostseestrand. Und wenn ich mit AfD-Wählern spreche, bemerke ich eigentlich fast immer, dass dieser Partei etwas gelingt, was anderen Parteien eben nicht gelingt. Ganz wertfrei, sie stiftet den Leuten Sinn und Stolz. Sie sagt, ihr seid Teil einer großen Nation oder gleich einer großen Zivilisation. Das löst natürlich kein einziges Problem, aber es funktioniert als eine Art psychologische Entschädigung für all die Probleme. Übrigens, Angela Merkel hat in ihrer Autobiografie erklärt, warum sie Hermann Gröhe damals das Fähnchen weggenommen hat. Sie finde, keine Partei habe einen Alleinvertretungsanspruch auf die deutschen Farben. Aus der CDU hört man, Merkel habe eine richtige Abscheu dagegen, dass eine einzige Partei, wie in der DDR, so tut, als wäre sie der Staat oder das wahre Volk. Solche Skrupel haben Alice Weidel und die AfD nicht. Im internationalen Vergleich ist die Entwicklung der AfD eine Ausnahme. Oft sind populistische Parteien bei ihrer Gründung radikal, aber irgendwann mäßigen sie sich dann, zumindest notdürftig, weil sie regieren wollen. Die AfD dagegen wird immer extremer und kommt der Regierungsmacht trotzdem näher und näher. Die Ränder der Parteienlandschaft sind größer geworden, die Mitte kleiner. Einst natürliche Alliierte, Union und FDP oder SPD und Grüne, finden an Wahlabenden keine gemeinsamen Mehrheiten mehr. Und selbst ein Zweckbündnis wie die Große Koalition kann sich guten Gewissens nicht mehr groß nennen. Ich verfolge jetzt schon viele Jahre, wie Politiker vor der wachsenden AfD warnen und sich selbst oder sich gegenseitig oder uns alle darauf einschwören, die AfD wieder kleiner zu kriegen.
14: Wir werden uns hier sehr klar und sehr deutlich abgrenzen. Und wichtig ist vor allem, dass wir dem eine erfolgreiche Regierungsarbeit entgegensetzen.
15: Diese Partei ist nicht gut für dieses Land, die ist nicht gut für die Arbeitnehmer in diesem Land. Und deswegen sind wir als demokratische Parteien gefordert, alles zu tun.
16: Wir müssen die AfD wegregieren und nicht wegverbieten. Und das geht nur mit guter Politik, mit vernünftiger Politik, mit verständlicher Politik.
3: Ich glaube, den Ernst der Lage haben CDU, CSU, SPD und Grüne durchaus erkannt. Alle haben sich mehr oder minder der Rettung der Republik verschrieben. Bloß, es scheint ihnen nicht so recht zu gelingen. Und ich muss gestehen, mich macht das zunehmend ratlos. Ich meine, ich selbst habe schon unzählige Artikel verfasst, in denen ich beschrieben habe, was die AfD zu einer Gefahr für unsere Demokratie macht. Aber liest das überhaupt noch jemand, der davon nicht ohnehin schon überzeugt ist? Oder hört hier noch jemand zu, der schon mal die AfD gewählt hat oder es vorhat? Ist ein Dialog über die eigenen Filterblasen hinweg in diesem Land überhaupt noch möglich? Auch das möchte ich in diesem Podcast verstehen. Ich habe Alice Weidel früh in ihrer politischen Karriere kennengelernt. 23. Juni 2018 in Baden-Württemberg. Ein Sommer, in dem der Gedanke an eine AfD-Kanzlerin noch mehr als absurd geklungen hätte. Meine erste persönliche Begegnung mit Alice Weidel, einer 34-jährigen Unternehmensberaterin, die beschloss, in die Politik zu gehen. Ich komme, wie gesagt, aus Bayern, aus Ingolstadt, das hört man vielleicht auch. Aber für die SZ war ich lange Korrespondent in Stuttgart. Auslandskorrespondent, haben meine Kollegen scherzhaft gesagt. Alice Weidel ist in Baden-Württemberg in die AfD eingetreten, 2013 am Bodensee. Unter den politischen Journalisten ist sie dann 2015 erstmals richtig wahrgenommen worden. Da wurde sie einigermaßen überraschend in den Bundesvorstand gewählt. Im Sommer 2018 war sie schon Co-Chefin der AfD-Fraktion im Bundestag. Da lernt sie dann eine breite Öffentlichkeit kennen. Eine Weidel-Rede im Bundestag macht sogar im Ausland Schlagzeilen. Es ist ein verächtlicher Ton, den dieses Hohe Haus kaum kennt.
17: Doch, ich kann Ihnen sagen, Burkas, Kopftuchmädchen und alimentierte Messermänner und sonstige Taugenichtse werden unseren Wohlstand, das Wirtschaftswachstum und vor allem den Sozialstaat nicht sichern.
3: Weidel und ich wollen uns in St. Leon Roth treffen, einer Gemeinde in der Nähe von Heidelberg. Gut situiert und bekannt für ihren Spargel und den anspruchsvollen Golfplatz. Mit dem Golfen habe ich es persönlich jetzt nicht so und mit Spargel eigentlich auch nicht. Die AfD feiert hier ein Sommerfest. Und mit Weidels Sprecher habe ich ausgemacht, dass ich sie auf das Fest begleiten darf. Kurzfristig soll es Gelegenheit geben, Alice Weidel schon 2 Stunden vor dem Fest zum Gespräch zu treffen. Super, ich warte am Treffpunkt. Und warte und warte. Irgendwann summt mein Handy. Alice Weidel lässt einen Mitarbeiter absagen. Mit dem Treffen klappe es doch erst später beim Fest. Wenn mich nicht alles täuscht, bin ich gerade von Alice Weidel versetzt worden. Und so eine Absage kann natürlich passieren, aber es passiert praktisch nicht. Denn normalerweise ist Politikern die Berichterstattung über sie wichtig. Sie wollen vermitteln, wo sie stehen, was sie wollen. Deshalb sind sie im Umgang sehr verbindlich. Ich stehe also in der Sonne auf der Straße, wie bestellt und nicht abgeholt, und frage mich, ist das jetzt Zufall oder ein Signal? An mich als Journalisten, vielleicht sogar an Häuser wie die SZ, gegen die Weidel 2015 schon auf dem Essener Parteitag gewettert hat und die sie Mainstream-Presse nennt.
18: Die Taz ist einfach, was sie ist. Sie ist die Taz. Ja, und Schluss. Und die FAZ, die geht in die gleiche Richtung. Die gesamten Medien, Spiegel brauchen Sie nicht mehr lesen, Zeit auch nicht, hören Sie doch gar nicht mehr hin.
3: Das AfD-Sommerfest findet in einer Gaststätte am Rand des Sportgeländes des TSV Roth 1905 statt. Ein bisschen verschwitzt komme ich hier nach meinem Spaziergang an. Sicherheitsleute in schwarzen Anzügen bewachen den Eingang. Hinten auf der Terrasse des Lokals wehen AfD-Fahnen. Auf einem Fernseher wird die Fußball-WM in Sotschi übertragen. Eine Fußball-WM in Russland, das zeigt ja auch, wie unvorstellbar viel seitdem passiert ist. Das Gespräch mit Alice Weidel findet dann drinnen im Lokal statt. An der Wand hängen alte Vereinswimpel. Sie trägt eine weiße Bluse und ihren typischen tiefsitzenden Pferdeschwanz. Den beigen Pullover hat sie über die Schultern geworfen. Und hier merke ich mal so richtig, welches Sozialprestige Journalistinnen und Journalisten bei einer Führungskraft der AfD haben. Viele Politiker versuchen, Journalisten zu umgarnen, mit Witz und Wärme. Manche versuchen, sich so auch mit uns gut zu stellen. Wenn in diesem Moment von Alice Weidel etwas ausgeht, dann ist es eine Bugwelle von Kälte. Aber keine Klage natürlich. Weidel nimmt sich 1 Stunde Zeit und weicht keiner Frage aus. Einer ihrer Hauptpunkte, das ist mir in Erinnerung geblieben, ist, sie braucht uns nicht. Uns Medien. Die großen Zeitungen und Magazine, sagt Weidel, würden über die AfD nicht in dem Maße berichten, wie es dem Gewicht der Partei angemessen wäre. Egal, findet sie. Dafür hätte die AfD ja die sozialen Medien. Weidel ist zu der Zeit besonders auf Facebook aktiv. Über 75.000 lesen ihre Posts. Heute folgen ihr mehr als 3 Millionen Menschen auf den gängigen Plattformen. Nach unserem Gespräch hält Weidel eine Rede vor den Gästen des Sommerfests. Es gibt donnernden Applaus und den Ansatz von Alice, Alice, Sprechchören. Wenn man die AfD-Anhänger hier in St. Leon Roth fragt, was sie an Weidel schätzen, dann hört man ihre Redegabe, ihre Energie, auch ihre Wirtschaftskompetenz. Und es ist ja wirklich so. Alice Weidel hat einen ziemlich schneidigen, dabei erstmal seriösen Auftritt. Nur, dass es mit der Seriosität in meiner Wahrnehmung halt vorbei ist, sobald sie bloß noch über die Bananenrepublik Deutschland schimpft. Und das ist der springende Punkt. Wenig an der politischen Figur Alice Weidel ist im klassischen Sinn sympathisch. Aber ihre Kühle und Schärfe gegenüber dem politischen Gegner sind genau das, was die AfD-Anhänger offenbar wollen. Wie man in der AfD wiederum mit unangenehmen Fakten umgeht, das zeigt Alice Weidel mir in St. Leonroth an einem weißen Plastikstehtisch. Es ist wirklich nur ein kleiner Moment, aber ein vielsagender. Nach der Rede läuft draußen auf der Terrasse noch das WM-Spiel. Die AfD-Fans essen ihre Bratwurstsemmel und dieser SZ-Reporter auch. Es wird gelacht, geplaudert, eine lockere, ausgelassene Stimmung. Ich schaue mit Fußball, Weidel steht auch in der Runde. Da fällt an unserem Tisch ein Satz. Ein Besucher des AfD-Festes sagt, Mexiko gegen Südkorea, das sei ein furchtbares Spiel, kein Wunder, da spielten ja, Zitat, die Sombreros gegen die Schlitzaugen. Ich bin niemand, der sofort aufspringt, wenn jemand etwas politisch Unkorrektes sagt. Aber ich bemerke es und spreche es an. Denn dieser Satz ist einfach rassistisch. Außer mir scheint sich allerdings niemand daran zu stören. Ich drehe mich also zu Weidel und sage, Sie haben mich vorhin gefragt, was für mich die AfD von anderen Parteien unterscheidet. Und das sei doch jetzt eine Formulierung gewesen, die man bei einem Sommerfest der CDU oder SPD eher nicht hören würde. Und Weidel entgegnet, welche Formulierung? Ich habe nichts gehört. Ihre Mimik bleibt ausdruckslos. Klar, sie könnte die Beschimpfung überhört haben. Aber der Mann, der es gesagt hat, steht ihr direkt gegenüber. Es ist nur ein kurzer Satz bei einem Sommerfest vor vielen Jahren, klar. Aber mir ist das in Erinnerung geblieben als kleines Beispiel dafür, dass man Wirklichkeit ziemlich erfolgreich leugnen kann, wenn man nur dreist genug ist. Und das ist nicht trivial. Für die AfD ist die Schaffung alternativer Fakten eine Kernstrategie. Das zeigt Weidel auch bei ihrem ARD-Sommerinterview 2025, das Gegendemonstranten laut mit Musik beschallen, um das Gespräch zu stören.
17: Ja, beispielsweise in diesem Land, lassen Sie uns nur von den Syrern sprechen, 215.000 Syrer in unserem Land. Das ist eine Großstadt, die ausreisepflichtig sind. Da frage ich mich, wo bleiben die Abschiebungen?
3: Das stimmt so zum Beispiel nicht. Es leben nicht 215.000 Syrer in Deutschland, die ausreisepflichtig wären. Es sind 10.000. Und gut 90% von denen haben eine Duldung. Sie können also gar nicht abgeschoben werden. Das ist nur eines von vielen Beispielen solcher Weidel-Fake News, die man in ihren Reden und Interviews findet. Man könnte da recht lange weitermachen. Hier nur noch ein weiteres, das Weidel gerne wiederholt.
19: The biggest success after that terrible era in our history was to label Adolf Hitler as right and conservative. He was exactly the opposite. He was a communist, socialist guy.
20: Und ich weiche auch davon nicht ab. Adolf Hitler war ein Linker mit den gleichen Methoden wie heute. Mit Gleichschaltung von Medien, Einschränkung der Meinungsbildung und sonstigen Verboten und Ausgrenzung von anderen Meinungen.
3: Weidel sagt also nicht nur, Hitler sei ein Linker gewesen, obwohl er Kommunisten in KZs hat töten lassen. Sie vergleicht seine mörderischen Methoden auch noch mit der heutigen linken Identitätspolitik. Sie stellt also ihre politischen Gegner in dieselbe Ecke wie den größten Verbrecher der deutschen Geschichte. Und besonders auffällig ist, mit was für einer, ja, genervten Ruhe sie das durchzieht. Ist das bei Weidel Strategie oder Charakterzug? Weidel ist in Gütersloh geboren und in Versmold aufs Gymnasium gegangen. Sie ist also in NRW aufgewachsen, tiefe westdeutsche Provinz. Viel ist über die Herkunft nicht bekannt. Sie ist das jüngste von drei Kindern. Die Mutter bleibt wohl zu Hause und kümmert sich um die Geschwister und den Dackel. Vater Gerhard, ein angeblich sehr leistungsbewusster Mann, soll als Handelsvertreter gutes Geld verdient haben. Seine Familie stammt aus Schlesien, dem heutigen.
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1: Hier ist der Antritt, der Fahrradpodcast auf Detektor FM mit der dritten September-Ausgabe 2026. Mein Name ist Gerolf Meyer und nachdem ich in der letzten Ausgabe mit Jan Heine über die Messe Made in Portland, Oregon gesprochen habe, eine Messe für handgebaute Fahrräder, bin ich nach Dresden zum Flughafen gefahren. Denn hier findet zum vierten Mal in Folge die Rahmenbaumesse Bespoke statt. Und wie jedes Jahr schaue und höre ich mich hier um. Auch hier geht es vor allem um handgebaute Einzelstücke, um Komponenten auch und Bekleidung. Und wie in den vergangenen Jahren habe ich mir überlegt, wie ich diese Messe für euch abbilden kann. Und für dieses Jahr habe ich mir was Neues einfallen lassen.

0: Ich gebe die Kontrolle aus der Hand und in die Hände und Köpfe der Menschen, die hier ihre Produkte ausstellen. Von diesen Menschen lasse ich mir einfach erklären, welches Exponat sie hier beeindruckt hat. Und es gibt nur eine Bedingung, es darf kein eigenes sein. Ich gehe dann dorthin, wo sie mich hinschicken und schaue mir das Exponat an. Ich stelle bestimmt die eine oder andere Nachfrage und lasse mich dann zum nächsten Stand schicken. Ob das alles funktioniert, weiß ich noch nicht. Vielleicht ist diese Ausgabe ja auch ein bisschen so wie ein handgebautes Fahrrad, für das es keine Vorlage gibt. Es wird spannend auf der Rahmenbaumesse und wir gehen rein. Und jede Regel braucht ihre Ausnahme, denn ihr habt euch vielleicht gefragt, wo fängt Gerolf eigentlich an? Ich fange an bei jemanden, die in diesem Podcast schon bekannt ist und sie stellt gar kein Fahrrad aus, sondern, oder doch, sie stellt ein Fahrrad aus, aber sie hat es nicht gebaut. Es ist Jule. Hallo Jule.
1: Hallo, hier bin ich wieder.
0: Jule, ganz kurz, bevor wir über Fahrräder sprechen. Ihr seid zurück vom Desire Path Through Italy. Wir hatten im Mai darüber gesprochen. Wie war's?
1: Es war wirklich sehr inspirierend. Wir haben ein ganz anderes Italien kennenlernen dürfen. Wir waren vorher auf der ersten Ausgabe im Norditalien und jetzt in Süditalien. Und es war total anders und hat mich, glaube ich, in meiner ganzen Praxis weitergebracht.
0: Und jetzt stellst du hier auf der Fahrradmesse einfach mal Kunstwerke aus, die aber auf dieser Reise entstanden sind. Wie hat es so funktioniert mit dem Malen, Zeichnen, Kunst machen auf der Radtour?
1: Das funktioniert super. Wir sind ja ein eingespieltes Team. Arkadi und ich machen das ja schon mehrere Jahre. Und dieses Mal habe ich ja, das habe ich in deinem Podcast auch erzählt, ich wollte ein bisschen mehr loslassen, ein bisschen mehr rein in den Prozess, auch mehr mit Leuten sprechen. Und das hat alles super geklappt. Ich habe quasi metaphorisch den Helm aufgemacht.
0: Wunderbar. Mit Leuten sprechen, auch immer eine gute Idee. Ja. Jetzt nehmen wir hier auf am Samstagnachmittag. Diese Messe ist seit gestern offen. Konntest du dich denn schon ein bisschen umschauen?
1: Ja, auf jeden Fall. Ich war nämlich gestern Judge für Best Head Badge und habe dementsprechend einmal alles im Schnelldurchlauf durchgeguckt. Und ich bin schon ganz gespannt, weil ich will dir unbedingt erzählen, wo ich dich hinschicken will.
0: Wir müssen ganz kurz Fachbegriffe übersetzen. Head Badge, das ist das Steuerkopfschild, ne? Das, was vorne an den Rädern so dran ist.
1: Mhm, genau. Und Balance Cycles hat gewonnen.
0: Balance Cycles hat gewonnen. Ist das auch der Aussteller, zu dem du mich schickst, wegen dieses Headbadges?
1: Nein.
0: Super. Wohin schickst du mich und warum?
1: Ich schicke dich zu Atelier Wolken und der Rahmenbauer dort hat ein Full Suspension Adventure Community Rickshaw gebaut. Es ist quasi ein Fahrrad mit drei Rädern und obendrauf sind noch mehr Räder und dann können zwei Leute hinten sitzen, aber man kann auch ganz viele Sachen raufladen. Und dieses Gefährt ist gestern Abend, als wir hier eine kleine Party veranstaltet haben, durch die Messe gefahren und alle Leute sind hinterhergerannt, weil sie es nicht glauben konnten. Und ich auch nicht.
0: Sie konnten nicht glauben, dass es fährt?
1: Sie konnten nicht glauben, wie das aussieht, was das ist. Das ist wirklich wie so ein UFO, was auf einmal gelandet ist von Fahrrad.
0: Und diejenige, der dieses Rad so gut gefällt, ist das jetzt die Fahrrad-Jule oder die Künstlerin-Jule? Oder sind das am Ende sogar die beiden, also sind beide in einer Person?
1: Ja, ist beides in einer Person, weil du wirst es gleich sehen, es ist wirklich ein Kunstobjekt. Das ist kein Fahrrad mehr.
0: Ich bin super gespannt. Das geht schon gut los, finde ich, allein mit dieser Empfehlung hier. Jule, ich sag dir vielen Dank.
1: Mhm. Tschüssi.
0: So, jetzt passiert das, was natürlich in diesem Modus passieren kann. Sami ist gerade beschäftigt. Der wird gerade Video interviewt vor diesem Fahrzeug, dessen Dimensionen ich auch jetzt erst so richtig ergreifen kann. Ist also wirklich, wirklich groß. Es stehen auch auf dem Dach dieser Fully Dreirad Rikscha, noch ein Faltrad und ein Cargo Bike. Es ist viel größer, als ich mir vorgestellt habe. Und ich bin sehr gespannt, was mir Sami dazu erzählen kann. Ich sage erstmal Hallo Sami und lass uns das mal beschreiben.
2: Ja, hi, ja, also genau, du stehst hier vor einem Turm an Fahrrad oder vielleicht sogar Fahrrädern. Es handelt sich dabei um eine Rikscha, aber es ist nicht einfach nur irgendeine Rikscha, es ist nicht eine mit einem Dachgepäckträger, mit einem Lastenrad oben auf dem Dachgepäckträger und dann noch einem Faltrad oben auf dem Dachgepäckträger und genau, einem voll funktionsfähigen Offroad-Fahrwerk. Also eine Kategorie an Fahrzeug, die nicht so geläufig ist, würde ich sagen.
0: Ja. Genau, das habe ich mir von Jule gemerkt, aus ihrer Aufzählung, was das alles ist. Also Full Suspension und Rikscha. Und ich mache jetzt einfach mal noch weiter, weil es mir noch auffällt von dem, was du noch nicht gesagt hast. Ich gehe davon aus, dass hier vorne ist noch ein E-Bike-Motor drin. Genau. Ne? Dann haben wir eine Nabenschaltung.
3: Genau.
0: Dann haben wir eine ganz besondere Gabel. Wie nennt man die Bauform? Ich habe schon dieses Messeloch im Kopf, weißt du, dass ich nicht auf den Begriff komme.
2: Ich habe es die ganze Zeit irgendwie immer Parallelogramm-Gabel genannt, aber es ist gar keine Gabel, weil sie ist ja einseitig. Also es ist eigentlich ein Parallelogramm-Federbein. Das ist wahrscheinlich so irgendwie das Bestbeschreibendste, was es ist.
0: Genau. Es ist quasi, also es ist keine Lefty, aber es ist eine Lefty-Nabe drin. Also diese Kennlegabel, die nur auf der linken Seite das Federbein hat. So, ich weiß ja, wo ich hier bin auf dieser Messe, ne? Und ich weiß, dass man sich eine Frage, die kann man stellen, aber man kann sie sich schenken. Ich stelle sie jetzt einfach mal. Warum?
2: Also, ich kann dir erklären, warum dieses federnde Gerät hat eine ganz, ganz eigenartige Geschichte. Und zwar habe ich die jetzt nicht komplett selber gebaut oder so. Ich hab dadurch, dass dieses Projekt, diese Rikscha zu bauen, so lange ging, habe ich immer wieder Teile geschenkt bekommen, die sich hier ganz gut integriert haben lassen, wie zum Beispiel der VW Käfer Frontscheinwerfer, den ich da dran habe.
0: Den ich vergessen habe in der Aufzählung der Spezialteile.
2: Und das, was man da sieht, ich habe quasi nur diese recht komplex gefrästen, schwarz anodisierten Teile von einem Kumpel bekommen. Und den ganzen Rest muss ich selber bauen. Also die Doppelbrücken, Stützen, die Träger für den Dämpfer, den Träger, den Dorn für diese Lefty-Narbe, die ganzen Buchsen, das muss ich alles irgendwie selber passend machen. Und diese schwarz eloxierten Teile, die ich bekommen habe, die stammen

0: du gedacht hast, so, ey, warte mal, ich muss jetzt so ein, wie hast du es vorhin auch genannt, Turm, glaube ich, ne? Also so ein Rikscha, ich muss einen Rikscha-Turm da draus bauen. Wo ist der Kipppunkt? Wann hast du dich dafür entschieden?
1: Ah, ist schwer zu sagen. Ich habe, also diese Rikscha als Projekt hat schon 2018 angefangen. Da haben ich mit einer ganzen Handvoll an Freunden von mir, wir haben die Ur-Rikscha, die das mal war, auf Kleinanzeigen gefunden und die war schon nicht mehr fahrfähig, die wurde verkauft als Werbetafel und dann haben wir die gekauft und flott gemacht und dann war das einfach lange so ein Partymobil in Aachen, da habe ich noch in Aachen gelebt. Irgendwie war aber immer der Gedanke da, was kann man denn daraus machen, kann man das ein bisschen umbauen, aber es war halt super komplex, weil es alles keine konventionelle Fahrradtechnik gewesen, die Räder waren gar nicht mal Fahrradfelgen oder sowas, das waren Kutschenfelgen, das waren so gusseiserne Felgen und Narben und so Motorraddurchmesser Speichen, aber in Längen, wie man sie bei Motorrädern auch nicht findet, also es war wirklich super schwierig dann rumzuschrauben und dann war immer der Gedanke, ja eigentlich müsste man die mal komplett umbauen auf Fahrradteile und sowas. Die Fantasien waren immer da und dann war ich vor 3 Jahren in Kolumbien und wenn man da wandern geht in Kolumbien, ist es so, dass da durch die Wälder und durch den Dschungel, wo man da unterwegs ist, einfach dauernd so richtige Geländewagen unterwegs sind. Also nicht so, wie wir es in Deutschland kennen, so ein SUV, mit dem man irgendwie einkaufen geht, sondern halt so echte, richtige Geländewagen, wie sie in Deutschland nie im Leben im TÜV zugelassen werden, weil das war dann so ein altes Fahrzeug und teilweise unlackiert dran geschweißte Träger und dann wiederum aber so ein komplett modernes Fahrwerk, was einfach so ultra geil aussieht. Also diese Mischung aus Pragmatismus, Funktionalität, so eine Maschine, die da ist, auch wirklich eine dort wichtige Aufgabe zu erfüllen. Also teilweise transportieren die einfach Lebensmittel in Ortschaften im Dschungel, wo du sonst nur zu Fuß hinkommen würdest. Und das ist so eine gewisse Ästhetik, die einfach hängen geblieben ist und die ich halt versucht habe, in dem Projekt wieder zu referenzieren.
0: Klingt nach was, wo man einfach so Bock dran hat, so das zu machen, weil es irgendwie auch so ein bisschen irgendwie over the top ist, oder?
1: Ja, genau. Ich meine, ich habe auch nicht unbedingt damit gerechnet, dass es so lange brauchen wird und dass es mich also so viel Zeit, Geld und Nerven kosten wird in meinem Leben, aber irgendwann hat man halt einfach schon angefangen und kann halt auch nicht mehr aufhören. Aber am Ende des Tages muss man auch einfach sagen, dieses Projekt ist halt viel mehr Kunstwerk als wirklich ein Fahrrad. Das ist ja nie wirklich aus einem echten Zweck gebaut worden. Genau, aber der Zweck wird sich schon finden, denke ich.
0: Das heißt, setzt du es irgendwie ein? Also fährst, benutzt du es? Ich vermute mal nicht, dass du Lebensmittel in Dörfer fährst damit.
1: Nee, das tue ich nicht. Also realistisch gesehen ist es so, dass ich die häufigste Anwendung davon ist, Freunde vom Bahnhof in Köln abzuholen, weil es einfach lustig ist. So. Oder es ist einfach ein lustiges Fahrzeug. Ne? Und ich meine, dadurch, dass es existiert und jetzt, wo es so langsam anfängt, halt auch an so einen Punkt zu kommen, wo man dem Fahrrad so ein bisschen vertrauen kann, da finden sich immer mehr und mehr Anwendungen für die Richter. Also Leute, also es ist ja nicht, dass ich auf Ideen kommen muss. Die Leute checken ja, dass das existiert. Du kannst diese Richter ja nicht verstecken und Leute kommen auf mich zu mit tollen Ideen. Also allein jetzt hier auf der Bespoke habe ich die Jule kennengelernt, die Kunst macht und direkt Ideen darüber hatte, wie man mit der Rikscha durch die Natur fahren kann und zu Dörfern fahren kann und da so als soziales Projekt gemeinsam mit dieser Rikscha Kunst transportieren und Kunst machen kann. Also genau sowas. Ne? Das ist halt, erst war dieses Projekt und danach findet sich der Zweck.
0: Vielleicht hast du ja so eine kleine Ideenkaskade in Gang gesetzt, so mit deinen Ideen und jetzt kommen andere drauf. Ja, apropos andere Ideen, hast du schon Zeit gehabt, ein bisschen auf der Messe dich umzuschauen?
1: Schon ein bisschen, aber nicht annähernd so viel, wie ich es gerne hätte. Also,
0: gibt's irgendwas, bei dem du hängen geblieben bist, gestoppt hast, zweimal hingeguckt hast, wo du gedacht hast, wow, das ist aber cool, das habe ich nicht erwartet?
1: Super viel.
0: Eins bitte.
1: Also okay, eine Sache, die ich mir ein bisschen angeguckt habe und die ich mir auch gerne noch mehr angucken möchte, ist Forma unten. Das ist Forma ist ein amerikanischer Rahmenbauer, der mit CNC gefrästen Muffen arbeitet und seine eigenen Carbonrohre selber wickelt und hat wirklich den gesamten Prozess bei sich selber in-house macht und wunderschöne Rennräder und Gravelbikes daraus baut. Und das sage ich als jemand, der wirklich ausschließlich Stahl fährt und auch sehr verliebt ist in Stahl als Werkstoff. Wenn es ein Nicht-Stahl-Fahrrad gäbe, was ich wirklich unglaublich gerne hätte, dann wär's so ein Forma.
0: Wow. Zum Abschluss, wenn du sagst, wunderschöne Räder und gerade auch welche, die aus Material oder Materialien gebaut sind, mit denen du sonst nicht arbeitest. Was macht die für dich wunderschön? Was macht das aus?

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1: Würde jemand frech und respektlos behaupten, die deutschen Politiker seien im Augenblick allesamt recht trübe Tassen, so müsste man antworten, ja, sind sie. Mit einer Ausnahme. Sagte ein anderer, unter den deutschen Politikern herrsche Düsternis, Verzagtheit und Hoffnungslosigkeit, dann würde die korrekte Entgegnung lauten, ja, tut es. Mit einer Ausnahme. Und käme ein aufdringlicher Dritter daher und wollte uns verklickern, Politiker hätten doch inzwischen Angst vor der eigenen Courage, dann möchte man spätestens diesem Dritten zurufen, ja, kennen Sie denn Philipp Amthor nicht? Es kann gut sein, dass in diesen Zeiten, da sich viele, zu viele Menschen von den demokratischen Mächten abwenden, folglich auch einige keinen Wind von den Listigkeiten dieses sehr lustigen jungen Mannes bekommen haben. Denen sei gesagt, Philipp Amthor ist die Kinderversion von Konrad Adenauer. Und er wird, wenn dieses taumelnde Land eines schönen Morgens aus seinen Albträumen aufwachen wird, der erste rundum gut gelaunte Kanzler der Bundesrepublik werden. Philipp Amthor wird dann um ein deutliches jünger sein, als Adenauer es bei seinem Amtsantritt war. Womöglich wird Amthor sogar jünger sein, als er heute ist. Denn Philipp Amthor ist auch der Igel unter den deutschen Politikhasen. Er ist immer schneller als sein Gegner, selbst wenn dieser Gegner eigentlich ein Freund ist. Den Namen Daniel Peters müssen sich nur diejenigen merken, die zur protokollarischen Mitschrift von historischen Fußnoten verdonnert wurden. Peters ist jener Unglücksrabe, der die stolze CDU zum ersten Mal in ihrer Geschichte aus einem bundesdeutschen Landtag gekickt hat. Natürlich hat nicht Peters selbst gekickt, das waren schon die Wähler, aber wer wäre an einem so bitteren Abend noch an feingeistigen Differenzierungen interessiert? Ernsthafte Frage, ernsthafte Antwort, Philipp Amthor. Peters war kaum von seinem Amt als CDU-Landesvorsitzender zurückgetreten, da legte Philipp Amthor seine Hand auf Peters Schulter und sagte, »Weine nicht, Daniel, ich mache das hier für dich.« Es kann gut sein, dass Amthor in einer Art magischer Nachbereitung das restliche 0,1% in das Wahlergebnis hext und die CDU noch in den Landtag hieft. Kurz vor dem Donnerwahlsonntag hatte Amthor eine sehr schöne neue Aufgabe, Konservative reden nie von Jobs, bekommen, Staatsminister für Bund-Länder-Zusammenarbeit, also das, was Friedrich Merz extrem fremd ist. Wer zuschaut, wie Philipp Amthor neben dem Kanzler dahinschreitet, der möchte wissen, was dieser Zauberlehrling sieht, wenn er den Blick in eine unbekannte Ferne richtet. Hoffentlich schaut er etwas, das höher, stärker und verführerischer ist als der blaue Balken im Osten. Vielleicht einen Mann mit großer Brille und Scheitel, der gut gelaunt im Kanzleramt sitzt.
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1: Es könnte ein Meilenstein in der Geschichte der Mathematik sein, die Lösung eines sogenannten Millennium-Problems. Und genau das ist jetzt einer KI gelungen. Eigentlich Grund zur Freude, aber ein Streit überschattet die Ereignisse. Das ist unser Thema heute im Spektrum-Podcast. Mein Name ist Marc Zimmer. Schön, dass ihr dabei seid.
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0: Vor kurzem, da hat eine Nachricht die Welt der Mathematik in helle Aufregung versetzt. Eines der berühmten Millennium-Probleme ist gelöst worden. Diese Millennium-Probleme, das sind 7 besonders schwierige, ungelöste mathematische Fragen, deren Lösung jeweils mit 1 Million US-Dollar belohnt wird. Also das könnte ein historischer Moment gewesen sein. Nur die Lösung, die stammt nicht von einem Menschen, sondern von einer KI. Konkret geht's um das sogenannte Navier-Stokes-Problem. Was das ist, besprechen wir gleich. Und ja, am 8. September hat das KI-Unternehmen OpenAI einen offenbar vollständigen Beweis für das Problem geliefert. Und sollte der noch einer unabhängigen Überprüfung standhalten, wäre das erst das 2. dieser 7 Millennium-Probleme, das gelöst wurde. Aber statt Begeisterung gibt's gerade vor allem Streit. Denn nur wenige Stunden zuvor, da hatten 2 Mathematiker wichtige Fortschritte auf einem sehr, sehr ähnlichen Weg veröffentlicht. Und jetzt ist die Frage, haben die KI und OpenAI sich deren Arbeit zunutze gemacht? Und was bedeutet dieser Durchbruch durch eine KI eigentlich so generell für die Mathematik? Darüber will ich sprechen, und zwar mit Manon Bischoff. Die befasst sich bei Spektrum mit Mathe und künstlicher Intelligenz und ist heute mein Gast hier im Podcast. Hallo Manon.
1: Hi Marc.
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0: Ja, Manon, vielleicht fangen wir mal mit dem Problem an, um das es geht. Navier-Stokes, was verbirgt sich dahinter und warum ist das für die Mathematik so wichtig?
1: Ja, wir haben in der Vergangenheit auch schon über Navier-Stokes gesprochen. Ich glaube, ziemlich genau vor einem Jahr, da war ich nämlich auch auf einer Konferenz, wo ich auch jetzt gerade bin, und hatte über Durchbrüche bei Navier-Stokes gesprochen mit dir. Das sind Gleichungen, die beschreiben, wie Flüssigkeiten und Gase strömen. Also man kann damit berechnen, zum Beispiel, wenn ich eine Tasse schwenke und da ist eine Flüssigkeit drin, was für eine Geschwindigkeit hat die? Also man kann sich schon vorstellen, in der Physik hat es sehr viel Anwendungen und auch in den Ingenieurswissenschaften. Dort benutzt man Computer, um Lösungen für die Navier-Stokes-Gleichung zu berechnen, weil eine exakte Lösungsgleichung haben die einfach nicht. So viel ist klar. Und die Mathematik hat aber ein bisschen anderes Interesse daran. Da geht es eher darum, dass diese Navier-Stokes-Gleichung, das sind spezielle Differentialgleichungen, die hängen nicht einfach nur so von Größen ab, sondern von deren Ableitungen. Und das macht sie eben besonders schwer zu lösen. Und man war daran interessiert, ob die Navier-Stokes-Gleichungen auch quasi explodieren können. Also das heißt, dass irgendwelche Unendlichkeiten auftreten können. Also anschaulich würde das bedeuten, du schwenkst Kaffee in deiner Tasse und auf einmal hat ein Partikel eine Geschwindigkeit von unendlich oder sprudelt raus oder so. Das wird natürlich nicht passieren in der Realität, aber die Frage war, gibt die Mathematik sowas her?
0: Okay, aber versuch mir mal noch zu verdeutlichen, warum die Lösung dieses Navier-Stokes-Problems dann jetzt so ein Erfolg wäre für die Mathematik.
1: Ja, das ist eben eine Frage, die schon super, super lange offen ist, also seit vielen Jahrzehnten, an denen sich auch ganz viele Leute versucht haben. Also aus physikalischer Sicht ist es vielleicht nicht wirklich wichtig, aus mathematischer sagt das aber eben viel über die Natur solcher Gleichungen aus. Also ob die halt eben immer endliche Lösungen haben, ob die immer glatte Lösungen haben und lauter sowas. Also das ist aus mathematischer Sicht super wichtig, aus physikalischer vielleicht auch in langer Hinsicht auch, weil viele andere Gleichungen, mit denen wir rechnen, bei denen wissen wir das auch nicht, ob die sich immer gut verhalten, sage ich jetzt mal. Und das wäre jetzt ein erster Durchbruch eben bei den Fluiddynamikgleichungen. Ließe sich aber dann halt vielleicht auch die Methoden, mit denen das jetzt bewiesen wurde, könnte man das halt vielleicht auch für andere Gleichungen beweisen. Also das ist so ein erster richtig großer Meilenstein, dem halt, wie gesagt, viele sehr wichtige Fachleute sehr lange schon nachgejagt sind.
0: Okay, verstehe. Und jetzt sag nochmal, was genau hat denn OpenAI, also dieses KI-Unternehmen, das wir vielleicht auch alle kennen, da jetzt am 8. September war das veröffentlicht? Und welche Rolle hat künstliche Intelligenz dabei gespielt?
1: Also OpenAI hat jetzt eine Lösung veröffentlicht, und zwar, die haben wie eine Situation kreiert mit einem Fluid, wenn man so will, bei dem es dann dazu kommt, eben, dass die Navier-Stokes-Gleichungen explodieren. Also dass sie halt eine Unendlichkeit liefern. Und wie das gelungen ist, also es ist tatsächlich ein reines KI-Ergebnis. Also die Fachleute, die bei OpenAI daran gearbeitet haben, das sind teilweise auch sehr gute Mathematiker. Aber niemand von denen war jetzt spezialisiert auf partielle Differentialgleichung, also genau diese Gleichung, um die es geht, oder auf Fluiddynamik oder so. Also die hatten jetzt kein spezialisiertes Hintergrundwissen, was das angeht. Und das, also ich habe da auch mit anderen Mathematikern drüber gesprochen aus dem Bereich, die dann auch meinten, das zeigt halt, dass wir jetzt wirklich in einer neuen Ära sind. Also dass einfach, ich meine, natürlich Leute mit mathematischem Verständnis noch bis jetzt sich hinsetzen können, was prompten. Man weiß jetzt auch nicht genau, wie genau das abgelaufen ist, aber OpenAI hat angegeben, dass es nur 88 Stunden gedauert hat von wir gehen dieses Problem an zu wir haben eine Lösung. Also so viel Zeit ist das jetzt auch nicht. Und ja, genau, das ist die neue Ära der Mathematik. Es können so krasse Ergebnisse erzielt werden, ohne dass da wirklich ein Fachexperte sitzt. Mutmaßlich.
0: Mutmaßlich, okay. Und erklär mal, also woher rührt jetzt der Streit bei der ganzen Sache?
1: Genau, das ist nämlich auch das mutmaßlich, was ich jetzt nachgerückt habe. Weil, also es ist nicht ganz neu, dass sich Fachleute mit dem Problem beschäftigen. Also man hat in den letzten Jahren auch immer mehr Fortschritte gemacht bei den Navier-Stokes-Gleichungen. Also es ist jetzt nicht so, dass ein Ergebnis aus dem Nichts gefallen ist. Aber es war immer noch recht weit weg. Also ich, als wir letztes Jahr zum Beispiel gesprochen haben, da habe ich auch mit vielen Fachleuten darüber geredet. Die meinten alle, ja, wir machen gerade Fortschritte. Fortschritte in dem Bereich waren meistens, wir schauen uns vereinfachte Gleichungen an. Also wir nehmen zum Beispiel eine Gleichung wie die Navier-Stokes-Gleichung, die allgemeine Fluide beschreiben, und nehmen aber sowas wie die Zähflüssigkeit raus. Also wir setzen voraus, dass die Flüssigkeit eben überhaupt keine Reibung, keine interne hat. Dann wird es einfacher. Und dafür machen wir dann erste Ergebnisse. Oder wir schauen uns nur zweidimensionale Fälle an und so weiter. Die Vereinfachungen wurden gemacht und für diese Vereinfachungen hat man eben teilweise auch explodierende Lösungen gefunden und hat dann versucht, das halt immer wieder so ein bisschen komplizierter zu machen, sodass man sich langsam auf die Navier-Stokes-Gleichung zubewegt. Mhm. Und also letztes Jahr war es wohl so, dass ein Forscher von Anthropic, Levent Alpöge, also ich nenne den Namen, weil der wird jetzt wahrscheinlich häufiger kommen, der ist auch Mathematiker, aber auch kein Fluiddynamiker. Und der hat sich jetzt in den letzten Monaten generell einen Namen dadurch gemacht, dass er sehr viele wichtige mathematische Beweise mithilfe von KI präsentiert hat. Also ja, er hat für viel Aufruhr und Aufsehen gesorgt in letzter Zeit. Und er hat wohl schon vor einem Jahr Tristan Buckmaster, das ist der zweite Protagonist, kontaktiert und hat gemeint, hey, also Tristan Buckmaster ist so einer der Experten, wenn es um Navier-Stokes-Gleichung geht, ob die nicht zusammen an diesem Projekt arbeiten möchten. Und zwar aber nicht von Anthropic aus, sondern als Privatprojekt. So war das gedacht. Und so haben sie es wohl auch gemacht und haben ein Jahr lang ganz viele verschiedene Ansätze probiert, hart daran gearbeitet und sind viel gescheitert und haben dann gemerkt, es gibt so einen Ansatz, der vor 2 Jahren von Forschenden aus Spanien hauptsächlich entwickelt wurde, der so ein bisschen exotisch war. Also es war jetzt nicht der Standardweg, den man sich anguckt. Da hat man sich quasi angeschaut, wenn man jetzt einen Wirbel in der Flüssigkeit hat, man hat noch einen zweiten Wirbel und der erste verstärkt den zweiten und dann gibt es noch einen dritten, der verstärkt wird von den beiden davorgehenden und so weiter, dass man versucht, so eben so eine exponierte

0: bis jetzt halt die Beweise, die aber teilweise eben durch KI-Modelle zusammengeschrieben wurden erstmal. Und so ein KI-Beweis ist ziemlich chaotisch, sehr schwer für einen Menschen nachzuvollziehen. Also ich glaube, Tristan Buckmaster hat gesagt, das ist der schlimmste Aufschrieb, den er je gesehen hätte in seinem Leben. Das heißt, die wollten den ganzen Kram aufräumen und das jetzt erstmal und das schon mal veröffentlichen und zeigen, hey, wir haben hier echt einen Durchbruch, jetzt können wir zusammen weiter dran arbeiten und schaffen vielleicht Navier Stokes. Soweit erstmal so schön. In der Zeit war es aber so, dass auf einmal Gerüchte hochkamen auf Social Media. Und das habe ich so ein bisschen mitverfolgt, weil ich muss sagen, sonst war es ja immer so in der Vergangenheit, auch bei meiner Arbeit, dass ich geschaut habe, welche Paper werden veröffentlicht, wenn ich halt neue große Durchbrüche sehen will. Oder ich gucke auf Pressemitteilungen oder ich kriege eine Embargo-E-Mail, irgendwas. Mittlerweile ist es aber so in der Mathematik, durch die großen KI-Unternehmen, die posten ihre Beweise einfach auf Social Media teilweise. Mhm. Oder okay. Ja, also irgendwie ist es dort, findet man tatsächlich momentan so die wichtigsten Dinge. Also habe ich mich mal wieder auf Twitter, meinen Account mal wieder reaktiviert, mal geguckt, was da so berichtet wird. Und ich habe die ganze Zeit gesehen, es gibt Gerüchte, angeblich hat eine KI ein Millennium-Problem gelöst. Und ich dachte, naja, das ist wahrscheinlich irgendwie an den Haaren, also stimmt vielleicht nicht. Dann hieß es, dass es von Anthropic auch wirklich käme, also der einen großen KI-Firma, die auch Claude macht. Und dann gab es aber wieder Mutmaßungen, ja, das sagen die jetzt oder die veröffentlichen vielleicht den Beweis kurz vorm IPO, also kurz vorm Börsengang, den die jetzt planen und so. Also es gab ganz viele Gerüchte. So, und diese Gerüchte haben natürlich auch Tristan Buckmaster und Levent Alpöge gesehen. Und da Alpöge ja bei Anthropic arbeitet, also auch wenn, wie gesagt, diese Arbeit, die er gemacht hat, unabhängig von Anthropic war, also die haben auch OpenAI KI-Modelle benutzt und so. Die haben ganz viele verschiedene benutzt. Dachten die, naja, vielleicht sollten wir auf die Quelle der Gerüchte zugehen und sagen, ja, wir haben wirklich Fortschritte gemacht, wir haben aber noch nicht den Navier Stokes Beweis und wir unterhalten uns mal mit den Personen. Und jetzt nimmt die Geschichte wieder eine andere Wendung, weil die Quelle dieser Gerüchte war ein Mitarbeiter bei OpenAI. Was schon mal irgendwie weird ist, dass OpenAI auf einmal sagt, Anthropic hat wahrscheinlich bald was.
1: Weil das Konkurrenzunternehmen sind, ja?
0: Eben, es ist ein Konkurrenzunternehmen. Also man könnte schon fast denken, so, er macht ja Werbung dafür. Was genau dahinter steckt, weiß ich nicht. Aber auf jeden Fall, Tristan Buckmaster hat sich mit OpenAI getroffen, hat denen gesagt, hier Leute, wir haben es noch nicht ganz, aber wir sind fast soweit. Und dann hat OpenAI gesagt, okay, wir müssen reden und zwar so einen Videocall aufsetzen und zwar jetzt. Und das war am Wochenende und Tristan Buckmaster war so, nee, lass mal nächste Woche machen oder so. Die waren so, nein, nein, es ist wirklich dringend, es ist wirklich dringend. Und dann fand am Sonntag der Videocall statt und dann hat OpenAI bekannt gegeben, ja, sie haben eine Lösung für das Problem, was erstmal komplett unerwartet war. Und dann hat OpenAI ja auch gesagt, sie haben nur diese 88 Stunden dafür gebraucht. Und auch das war eine Riesenüberraschung, weil trotz sehr großer KI-Unterstützung haben ja Levent Alpöge und Tristan Buckmaster ein Jahr gebraucht, um so krasse Fortschritte zu machen. Und dann haben sie gefragt, ja, was genau habt ihr denn bewiesen und wie oder welche Methode habt ihr denn angewandt? Und dann kam raus, die haben auch diese Methode von den Spaniern angewandt, die ja gar nicht so vielversprechend war eigentlich oder bei weitem nicht so hoch im Kurs. Es war eher was Exotisches, sage ich mal. Und dann kam natürlich, lag ja der Gedanke nahe, also Levent Alpöge und Tristan Buckmaster haben ihre Forschungsergebnisse, die haben ja dafür Sprachmodelle benutzt und die haben auch Sprachmodelle von OpenAI benutzt. Und dann war ja die Frage, naja, haben die vielleicht die Daten abgegriffen, weil dass die jetzt innerhalb so kurzer Zeit so große Fortschritte machen mit genau demselben Ansatz, zu genau derselben Zeit, ist ja irgendwie schon ein großer Zufall, wenn man so will. Ja, OpenAI hat gesagt, dass sie nicht mitlesen, also dass sie die Eingabedaten nicht mitlesen, dass es auch technisch gar nicht möglich wäre, aber dass sie nicht ausschließen können, auch wenn es sehr unwahrscheinlich wäre, dass die Modelle das quasi zum weiteren Verbessern von sich selbst genutzt haben. Okay, und das kann man jetzt so stehen lassen. Auf jeden Fall gab es dann aber noch interne Diskussionen. OpenAI, es ist ja eine Softwarefirma. Die sind jetzt nicht daran interessiert, ihren Namen auf einem großen Theorem zu haben. Das ist denen ja egal. Oder eine gute Veröffentlichung zu haben, das ist denen ja auch egal. Was denen wichtig ist, ist zu zeigen, hey, wir haben Prestige, unsere Modelle können das und Geld damit zu verdienen.
1: Klar.
0: Und deswegen meinte OpenAI dann auch, okay, sie können es

0: gerne so machen, weil sie sehen ja, dass Tristan Buckmaster, dass der es ja fast gelöst hatte. Das ist jetzt das, was Tristan Buckmaster erzählt. Also da muss ich jetzt ab hier, ist das, was er sagt, das lässt sich nicht verifizieren. Ich habe von anonymen Quellen gehört, dass das wohl stimmt, aber OpenAI dementiert das, was jetzt passiert ist. Auf jeden Fall war es wohl so, dass OpenAI ihm angeboten hat, dass er das Forschungsergebnis quasi unter seinem Namen auch publizieren kann, also die Lösung von Navier-Stokes. Und dann aber sagt, ja, wir haben OpenAI-Modelle dafür benutzt, sind so zum letzten Schritt gekommen und er arbeitet da auch noch mit dran, aber im Prinzip das unter seinem Namen macht. Aber dass Levent Alpöge nicht genannt werden soll, weil der ja bei Anthropic arbeitet, bei der Konkurrenzfirma. Und das wollte Tristan Buckmaster nicht. Es gab einen Streit und im Endeffekt haben er und Levent Alpöge frühzeitig ihre Ergebnisse veröffentlicht, die ja eben nicht die volle Lösung sind. Und auch diese nicht ganz so schöne KI-Aufarbeitung, also sie konnten das noch nicht vollständig aufarbeiten, dass es schön lesbar ist, diese Beweise von ihnen, sondern haben es jetzt so verfrüht alles veröffentlicht mit eben einer Stellungnahme, wo sie erklären, was da gerade passiert ist. Und nur wenige Stunden später hat dann OpenAI halt auch reagiert und hat halt ihr Ergebnis publiziert und gleichzeitig halt gesagt, dass das ein Missverständnis wäre, was darauf, also dass die niemals Levent Alpöge davon weghaben wollten.
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2: Lass uns mal vielleicht auch noch mal kurz klarstellen. Also die haben, habe ich richtig verstanden, auch beide ja KI-Modelle, Sprachmodelle benutzt.
0: Ja.
2: Wo liegt denn für die jetzt quasi genau das Problem? Also was genau werfen sie OpenAI dann vor?
0: Sie nennen es nicht ganz klar. Sie sagen halt, was sie halt glauben, ist, dass die KI-Modelle von OpenAI wahrscheinlich ihre Ergebnisse halt auch schon genutzt haben, um eben auf ihre Lösung zu kommen. Und was sie OpenAI auch noch vorwerfen, ist, dass dann die Ergebnisse wurden von OpenAI wurden ja dann veröffentlicht und dann gab es auch so eine Liste. Die haben es ja wie so eine Art Paper auch veröffentlicht. Und dann zitiert man ja natürlich auch frühere Arbeiten. Und da haben ganz viele wichtige Arbeiten gefehlt bei der ersten Veröffentlichung. Also die haben das danach gefüttert noch, so eilig. Aber die haben halt auch Buckmasters Arbeiten, glaube ich, nicht zitiert gehabt. Die haben auch die von den Spaniern nicht zitiert gehabt. Also da gab es sehr viel Streit. Und genau, eben, dass man halt nicht einfach klar sagen kann, was stammt von welchem Autor und was stammt wirklich am Ende von den Menschen und was nicht.
2: Und wie geht OpenAI jetzt damit um?
0: Also OpenAI, was ich zumindest bis jetzt gesehen habe, ist, sie haben ihr Ergebnis veröffentlicht, haben gesagt, sie haben nicht direkt den Input benutzt. Wie gesagt, das wäre angeblich technisch auch nicht möglich, mag sein, können aber halt nicht ausschließen, dass die Modelle anhand des Inputs halt gelernt haben. Und das glaube ich auch, dass sich das nicht irgendwie klar nachweisen lässt, also was die Modelle dann wissen, was nicht. Ein anderer Punkt ist, OpenAI hat zwar nur 88 Stunden gebraucht, die haben aber 10.000 KI-Agenten auf diese Arbeit losgelassen, was unglaublich viel ist. Dann haben die ein internes OpenAI-Modell benutzt, zu dem niemand sonst Zugang hat. Zumindest, also es sei denn, ja, sie stellen es jemandem zur Verfügung, aber es ist nicht öffentlich zugänglich. Ja, und die haben da auch sehr viel Geld reingebuttert. Also diese Millionen, die es als Belohnung gibt, die will OpenAI auch gar nicht, brauchen die auch gar nicht. Die haben viel mehr Geld da reingefüttert, als die Millionen, die dabei jetzt rauskäme. Also das sagen die auch, die beanspruchen den Preis auch gar nicht für sich. Und das ist auch nicht denen ihr Ziel, ja.
2: Es ist auf jeden Fall eine sehr, sehr interessante Geschichte, weil eben auch ja so viel Zwischenmenschliches da drin steckt.
0: Ja.
2: Manon, wir haben hier im Podcast ja jetzt schon öfter darüber gesprochen, dass die Mathematik in Zeiten von KI ganz schön in Aufruhr ist. Vielleicht kannst du noch mal kurz wiederholen, warum denn eigentlich?
0: Ja, es ist ziemlich krass. Also man muss dazu sagen, wie gesagt, ich bin gerade in einer Pause von einer Konferenz, einer Mathe-Konferenz und Computer Science, also Informatik-Konferenz. Das heißt, hier treffen gerade KI-Experten und Entwickler auf Mathematiker. Und die Stimmung ist krass düster. Also ich sag das also irgendwie gefühlt seit einem Jahr, aber es wird auch immer schlimmer, weil Mathematikerinnen und Mathematiker halt sehen, dass ihr Job aktuell einfach von KIs übernommen wird. Also Probleme lösen, beweisen, das war ja das, was man früher gesagt hat, was ein Mathematiker ausmacht. Das kann man jetzt absolut gar nicht mehr sagen, weil Also es gehört schon noch viel mehr dazu, auch schon immer, aber das stand nicht so im Fokus. Was ja noch dazu gehört ist, man will ja verstehen, wie es zu was kam, man will dieses Verständnis weitergeben, man will das irgendwie verständlich aufarbeiten. Es scheint ja gerade so, als könnte all das die KI vielleicht jetzt künftig übernehmen. Und ja, die Rolle von Mathematikerinnen und Mathematiker steht so ein bisschen in Gefahr, muss man halt sagen. Also es ist ein Berufsstand, der in Gefahr steht. Also viele sagen, dass gerade die Mathematik dieselbe Krise erlebt, die so vor einem Jahr Künstlerinnen und Künstler oder so halt betroffen hat. Ich frage mich, ob es nicht sogar noch viel weiter geht. Man weiß es nicht. Und es gibt viele verschiedene Diskussionen. Also wir haben ja gerade drüber geredet. Es ist jetzt nicht so, dass ich ChatGPT, mein kostenloses Modell, nehmen kann und damit großartige Arbeiten machen kann. Also da werde ich nicht weit kommen, sondern ich brauche teure Bezahlmodelle, um mithalten zu können. Das heißt, Mathematik, was früher so eine Wissenschaft war, die ziemlich fair war, weil man hat in vielen Teilen der Mathematik eigentlich nur Stift und Papier gebraucht und musste halt nachdenken können, aber hat sonst kaum Ressourcen gebraucht. Mittlerweile hängen die Ergebnisse davon ab, welches krasse KI-Modell man hat, und die sind teuer. Also da findet so ein Wandel auch statt, was das angeht.
2: Ja, interessant, wie du das schilderst, auch mit der Bedrohungslage und der Stimmung. Was bedeutet denn jetzt so eine Nachricht wie eben die Geschichte mit dem Navier-Stokes-Problem in dem Zusammenhang?
0: Ja, die ist halt richtig bedrohlich, weil bis vor kurzem gab es immer noch einige, die meinten, ja gut, KI hilft dann halt bei der Matheforschung, und klar, die hat natürlich viel mehr Wissen, weil sie Zugriff so auf alle mathematischen Arbeiten hat, die wir ja natürlich als Menschen nicht haben, aber sie wird nicht wirklich was Kreatives schaffen oder sie wird nicht wirklich was Neuartiges bringen. Ja, und ich meine, jetzt, man kann sich natürlich auch drüber streiten, wie neuartig das am Ende war, aber auch Buckmaster und Alpöge haben ja mithilfe von KI sehr viele Fortschritte gemacht. Also die Frage ist ja, ob sie das, ich meine, Buckmaster, ja, der ist so der Experte für Navier-Stokes-Gleichungen, aber hätte er es in einem Jahr, hätte er so viele Fortschritte machen können ohne KI, und wie viel der tragenden Einsichten kam von der KI, das wissen wir ja gar nicht. Also ich glaube, jetzt es fällt allen sehr viel schwerer abzustreiten, dass KI durchaus in der Lage ist, bedeutende mathematische Forschung zu machen. Und das ist jetzt ein Millennium-Problem. Jetzt auf Social Media, ich meine, ich weiß natürlich nicht, ob es stimmt, aber jetzt kursieren gerade die Gerüchte überall, dass ein oder sogar zwei weitere Millennium-Probleme kurz vorm Gelöstsein stehen. Also ich bin schon die ganze Zeit am Aktualisieren und am Gucken, ob ich jetzt schnell einen Artikel schreiben muss. Ja, also es ist krass und die Stimmung ist sehr düster, weil gleichzeitig kriegt man ja noch mit, was alles passiert um AI-Safety, also um die Sicherheitslage, dass KI-Modelle ausbrechen, obwohl sie das nicht sollen, dass die Systeme hacken. Es gibt einige Forschende, eben auch ein Mathematiker jetzt, mit dem ich gesprochen habe, darüber hatten wir auch schon geredet, das ist der Fields-Medaillengewinner von diesem Jahr, Jacob Zimmerman, der die Mathematik verlassen hat und der jetzt bei OpenAI arbeitet, und der sagt ja auch, er hat ja seine Stelle aufgegeben, weil er besorgt ist um die Sicherheitslage, und er hat auch eben im Interview mal wieder gesagt, dass er davon ausgeht, dass KI durchaus in der Lage ist, eventuell unsere Welt zu zerstören. Also der hat eine sehr apokalyptische Sicht und ist der Meinung, dass man da sehr viel mehr investieren sollte. Gleichzeitig muss man sagen, dass wir zeichnen ja heute am 14. September auf, dass vor ein paar Tagen die großen KI-Unternehmen sich zusammengetan haben, um bei der Regierung quasi Trump zu bitten, dass er sie reguliert. Also was ja schon mal irre ist, dass die Firmen darum bitten, bitte reguliert uns, damit nichts Schlimmeres passiert. Gut, Trump sagt nö, weil in der Zwischenzeit wird ja China bestimmt aufholen, und nö, macht halt, also was ja auch komplett irre ist. Ich meine, man muss immer fragen, ob das nicht auch Marketing ist, ne? Also, aber es ist trotzdem, ne, ich glaube, einfach eine geschichtsträchtige Zeit, wenn man so will.
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2: Auf jeden Fall. Und genau, Manon hat es gerade schon gesagt, wir zeichnen am Montag auf, 14. September. Also wenn ihr die Folge hört, ist das schon ein paar Tage her. Vielleicht haben wir noch ein weiteres gelöstes Millennium-Problem.
0: Ja, genau. Dann weiß. Kann ich vielleicht noch über die anderen mit dir reden.
2: Ja, gerne, jederzeit. Und ja, also ein wahnsinnig spannendes Thema. Diese Nachricht quasi eher auch ein Symptom des ganzen größeren Problems, vor dem die Mathematik denn da steht. Und vielleicht auch wir alle, muss man fairerweise sagen. Manon, abschließende Frage, wenn eine KI das Millennium-Problem löst, wer kriegt dann das Preisgeld, die 1 Million Dollar?
0: Also wie gesagt, OpenAI hat gesagt, sie wollen es nicht. Also sie erheben gar keinen Anspruch auf das Preisgeld. Das Clay Institute of Mathematics, das ist das Institut, das die 7 Millennium-Preise ausgeschrieben hat quasi, die prüfen das Ergebnis erstmal und die haben ganz harte Anforderungen, was geschehen muss, damit ein Problem als gelöst gilt. Also bei denen gilt das Problem noch nicht als gelöst. Das kann ich vielleicht auch noch hinterher schieben. Also OpenAI sagt, sie haben diesen Beweis. Natürlich hat den jetzt noch nicht ein Mathematiker Punkt für Punkt durchgearbeitet. Aber was sie auch noch geliefert haben, ist ein Lean-Programmcode. Darüber haben wir mal gesprochen. Es gibt nämlich so Beweisprüfer. Das sind Computerprogramme, die nicht KI-basiert sind, also ganz herkömmliche Computerprogramme, die Beweise Schritt für Schritt durchgehen können, um zu gucken, ob die Schlussfolgerungen, ob die alle korrekt sind. Und da kann man so quasi von Grund auf verifizieren, dass ein Beweis an sich richtig ist. Und genau so ein Verifikationsprogramm haben sie quasi mitgeliefert. Also die haben da was mitgeliefert, was sagt, die Beweisführung ist korrekt. Was man natürlich sicherstellen muss, ist, dass das, was korrekt ist, auch wirklich der Fragestellung entspricht am Ende. Das ist manchmal ein bisschen tricky. Ja? Das müssen Mathematiker auf jeden Fall noch machen. Aber das Claim Institute of Mathematics wird erst sagen, dass es korrekt ist, wenn ein Beweis 2 Jahre lang in der Community anerkannt ist. Das heißt, wir müssen auch mindestens 2 Jahre warten, bis dann wirklich klar ist, okay, wurde gesagt, es passt. Und erst dann würde das Preisgeld ausgezahlt werden. Aber ich gehe davon aus, es wird dann einfach nicht ausbezahlt. So wie beim ersten Millennium-Problem nebenbei, weil Grigori Perelman das auch abgelehnt hat, das Preisgeld. Das heißt, so wie es aussieht, haben wir dann 2 gelöste Millennium-Probleme und 0 ausgezahlte Preisgelder. Könnte man jetzt überlegen, ob man die anderen dann einfach auch wegen Inflation oder so dann einfach hochsetzen will.
2: Ja, als sie ausgeschrieben wurden, war 1 Million Dollar auch mal mehr wert als heute.
0: Als heute, auf jeden Fall, ja.
2: Okay, also total spannendes Thema. Mehr dazu erfahrt ihr auf spektrum.de. Da hatte Manon das Ganze auch nochmal aufgeschrieben. Könnt ihr gerne nachlesen. Und Manon, die sage ich vielen, vielen Dank für deine Zeit und fürs Erklären und viel Spaß weiterhin auf deiner Konferenz.
0: Danke dir.
2: Das war's für diese Woche vom Spektrum-Podcast. Euch vielen, vielen Dank fürs Zuhören. Gern auch kommende Woche wieder das Gleiche tun. Am Freitag gibt's dann wie immer eine neue Folge von uns. Bis dahin freue ich mich, wenn ihr den Podcast abonniert, wenn ihr kommentiert, bewertet und teilt. Das hilft uns sehr. Auch dafür vielen, vielen Dank. Mein Name ist Marc Zimmer und ich sag Tschüss und macht's gut.
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1: Im Schnellzug in Japan, im Shinkansen, gibt es, was Tiere angeht, klare Regeln. Ein Hund ist erlaubt, eine Katze, wenn sie klein genug ist, und sogar eine Taube. Wagen 6 hat an diesem Dienstagnachmittag zwischen Nagoya und Tokio allerdings keine Taube entdeckt, keine Katze und auch keinen Hund, sondern eine Schlange. 40 Zentimeter lang. Manche aus Wagen 6 sagen später, sie hat dort gelauert. Andere sagen, sie ist im Wagen entlang geschlängelt. Vielleicht eine Habbu oder noch schlimmer, eine Mamushi, die giftigste Schlange in Japan. Schlangen sind im Shinkansen jedenfalls nicht erlaubt. Wagen 6 bleibt ruhig und ruft den Zugbegleiter. Er soll die Schlange fangen und dann in Tokio aus dem Zug tragen. Aber vielleicht ist es nicht die einzige Schlange in Wagen 6. Vielleicht versteckt sich noch eine zwischen den Sitzen oder im Gepäckfach. In Tokio müssen deshalb alle raus. Die Schlange und die Passagiere. Und der Zug wird getauscht. Ich stelle mir vor, wie die Passagiere aus Wagen 6 abends nach Hause kommen. Wie sie ihre Freunde treffen, ihre Partner, ihre Kinder und ihnen erzählen, dass ihnen heute etwas Unglaubliches passiert ist. Der Shinkansen hatte Verspätung. 17 Minuten. In Japan hat der Shinkansen im Schnitt 12 Sekunden Verspätung. 12 Sekunden. Und in Deutschland? In Deutschland ist ein ICE mit 5 Minuten Verspätung offiziell noch pünktlich. Und trotzdem kommt jeder dritte ICE zu spät. In schlechten Zeiten, wie bei der Fußball-EM, auch jeder zweite. Deutschland braucht dafür keine Schlange, denn Deutschland hat das Netz.
2: Okay, angeblich müsste man das jetzt hier sehen können.
3: Okay. Geh mal da rein.
1: Ich bin mit meiner Kollegin Joana unterwegs. Wie immer in diesem Podcast.
3: Wish me luck. Wäre richtig gut, wenn wir so ein irgendwas zum Wegschieben hätten.
4: Machete.
1: Und das ist Benny, unser Audioproducer.
3: Ja, eine Machete.
1: Wir sind im südhessischen Dschungel gelandet. Genauer gesagt in Zwingenberg an der Bergstraße.
2: Also, aber ich finde, wir brauchen auch vielleicht keine Machete, weil man sieht schon, dass man hier nichts sieht. Also.
3: Naja, also guck mal, hier sind noch so Steine da drunter.
1: Hoffentlich gibt's hier keine Schlangen.
3: Warum sollten wir hier sein? Siehst du das?
1: Wir haben einen Tipp bekommen, aber man hört vielleicht, ich bin nicht so überzeugt.
2: Ja, also ich finde jetzt ehrlich gesagt, die Tatsache, dass es ein Stein ist, ist jetzt noch nicht so wahnsinnig viel sagen.
1: Außerdem suchen wir hier schon eine halbe Stunde, mindestens. Bei ungefähr 40 Grad.
3: Oder wir haben halt wirklich einfach die Teile, die noch irgendwie halbwegs in Ordnung waren, rausgenommen und irgendwo anders verbuddelt. Ah, Gott.
1: Aber dann...
2: Was? Wie kommst du da? Ist dann gleich.
3: Ja, da sieht man was. Hier ist was. Weiß ich, was das ist? Sind das Schwellen? Ist das ein Gleis?
1: Ja, da liegt ein Gleis. Hier fängt unsere Geschichte an. Eine Geschichte über dieses Gleis. Und über die teuerste Strecke, die in Deutschland je gebaut wurde. Also streng genommen eher zwei Geschichten. Oder eine über das Netz. Und die Frage, was ist da eigentlich passiert in 30 Jahren Deutsche Bahn AG?
5: Und insofern wäre es für die Bahn besser gewesen, ich wäre da noch 5 Jahre geblieben.
1: Eine Geschichte mit Ex-Bahn-Chefs und mit dem Aktuellen.
6: Herr Lutz, ich würde ja gerne noch mit Ihnen über Tunnel sprechen.
7: Oh Gott.
1: Eine Geschichte über Prioritäten.
8: Deutsche Einheit, ganz klar.
1: Machtworte.
9: Dann macht dieses Gebirge den Mund auf und sagt, es kommt, wie es kommt.
1: Und einen 90 Kilometer langen Umweg.
10: Tunnel, Brücke, Brücke, Tunnel, Tunnel, Brücke, Tunnel, Brücke.
11: Und das
4: hat mich skeptisch gemacht. Aber was heißt skeptisch? Das fand ich unlogisch.
1: Eine Geschichte mit Gewinnern.
7: Die haben zusammen eine Menge getrunken und parallel haben sie den Rechner aufgeklappt.
1: Und Verlierern.
11: Also was Abgehängtheit angeht, in Bahnhinsicht sind wir die Steigerungsform von Jena.
1: Und die große Frage, wer hat denn jetzt eigentlich den Plan, um diese Bahn zu retten?
12: Es ist ja kein Zufall, dass der Infrastrukturvorstand der Schweizer Bahn gesagt hat, hier kann man von Deutschland etwas lernen.
13: Sind Sie sicher, dass das nicht ironisch gemeint war?
1: Ich bin Charlotte Thielmann. Und das ist Teurer Fahren. Ein Podcast über 30 Jahre Deutsche Bahn AG. Folge 1. Auf der Suche nach dem verlorenen Gleis.

0: Ein Festzelt in Gernsheim, 10 Kilometer westlich vom Dschungel. Hinten gibt's Kartoffelsalat und Würstchen. Vorne spricht der Chef der Deutschen Bahn AG, Richard Lutz.
1: Gerne öfter klatschen, kann ich mich hier vorne ein bisschen abtupfen.
0: Lutz hat sein Jackett schon ausgezogen. Er macht immer wieder Pausen, um sich den Schweiß von der Stirn zu wischen.
1: Sondern wir kümmern uns und setzen um, Schritt für Schritt.
0: Und hier in diesem unfassbar heißen Festzelt verkündet Richard Lutz ein neues Zeitalter für die Deutsche Bahn.
1: Und wenn heute Nacht um 23 Uhr die ersten Bagger rollen, dann nimmt in der Tat eine neue Zeit ihren Anfang.
0: Die neue Zeit, die heute anbricht, das ist die Zeit der Generalsanierung. Die wichtigsten Bahnstrecken, die besonders belastet und besonders kaputt sind, die werden alle neu gemacht und dafür monatelang komplett gesperrt. Also wenn es diesen Plan nach der Ampel überhaupt noch gibt. Nächstes Jahr Hamburg, Berlin, ein Dreivierteljahr gesperrt. Dann Stuttgart, Ulm, Hamm, Düsseldorf, Köln, Bremen, Hannover, insgesamt 41 Strecken. Und die allererste, das ist die Strecke, die hier hinter diesem Festzelt entlangläuft. Mannheim, Frankfurt, die Riedbahn.
2: Stellen Sie sich die Riedbahnsanierung vor, wie die Operation...
0: Der Verkehrsminister ist an der Reihe, Volker Wissing. Damals ist Volker Wissing noch in der FDP und die FDP noch in der Ampel. Aber dieses ganze Drama, das ist heute noch weit weg. Heute ist Volker Wissing offensichtlich sehr gut gelaunt. Die Generalsanierung, die ist nämlich sein Baby. Seine große Operation, um die Bahn zu retten.
2: Wer die Aorta abklemmt, um sie von Verstopfungen zu befreien, der muss sich darüber im Klaren sein, was er tut.
0: Der Plan ist, 5 Monate lang wird die Aorta abgeklemmt. 5 Monate Schienenersatzverkehr.
2: Damit der Patient während der Operation nicht kollabiert.
0: In diesen 5 Monaten wird alles neu gemacht. Schotter, Gleise, Weichen, Signale, Oberleitungen, Stellwerke, sogar Bahnhöfe. Alles neu. Und dann, endlich, wird alles gut.
2: Und dann, meine Damen und Herren, wird die Riedbahn eine gesunde Riedbahn sein, an der wir uns erfreuen können.
0: Mhm.
2: Und dann werden wir in ganz Deutschland sehen, dass die Verspätungen abnehmen. Und dann gehen wir Korridor für Korridor an und bringen das deutsche Schienennetz in einen Zustand, auf den wir alle als Deutsche auch wieder stolz sein können. Denn
0: unser Land ist ein Meisten,
2: aber es geht nur im Team. Und weil wir ein Team sind, können wir alle uns heute freuen, optimistisch sein, die Riedbahn heute Abend schlafen legen und dann geht die OP los.
0: Volker Wissing und Richard Lutz, die beiden sind heute ein Team. Später vor dem Zelt legen sie die Hände übereinander auf einen großen roten Buzzer.
3: 1, 2, 3.
0: Die Riedbahn ist gesperrt. Die Zeit der Generalsanierung ist angebrochen. Kein Land der Welt macht sowas. Kein Land der Welt klemmt monatelang die Aorta ab, damit das Netz keinen Herzinfarkt kriegt.

0: Thomas und Michael. Die beiden kennen sich schon, da gab es die Deutsche Bahn AG noch gar nicht. Sie wohnen im gleichen Ort, gleich um die Ecke von der Riedbahn. Und sie haben dasselbe Hobby.
1: Wer von euch hat jetzt mehr Fahrpläne?
2: Ja.
0: Fahrpläne.
3: Ja. Das versorge ich Ihnen ja.
1: Vielleicht so 40.000, meinst du, ne?
0: Wenn man wissen will, was mit dem Netz hier passiert ist, dann muss man Thomas und Michael fragen.
4: Ach, und hier stehst du im Stellwerk.
5: Genau.
6: Ja, ich war über 30 Jahre auf dem Stellwerk.
1: Ja. Zum wohlverdienten Ruhestand. Held der Arbeit.
0: Michael ist der Eisenbahner von den beiden. Mehr als 30 Jahre lang hat er hier im Stellwerk gearbeitet. Heißt, er hat 30 Jahre lang auf den Bahnhof geschaut, hat dort die Weichen gestellt und dem Lokführer das Signal gegeben, du kannst jetzt fahren. Michael kennt hier jedes Gleis, jede Weiche, jede Oberleitung persönlich. Thomas wiederum.
1: Und hier ist dein Störungsordner.
2: Einer meiner. Ich habe nur ein Exemplar rausgeholt. Ja.
0: Thomas, der Herr Doktor, ist der Eisenbahntheoretiker von den beiden. Thomas leitet hier in der Region den Fahrgastverband Pro Bahn und er ist spezialisiert auf Störungen. Jede einzelne Störung, die die Deutsche Bahn meldet, jede einzelne Störung wird von Thomas gesammelt, archiviert, ausgedruckt und abgeheftet.
2: Gemacht. Das ist meine eigene Betriebsleitzentrale, wo ich was zurückverfolgen kann, wenn es drauf ankommt. Ja.
0: Thomas sammelt alle Störungen im Netz, natürlich auch auf der Riedbahn. Und das sind Thomas' Top 5.
1: Was würdest du sagen, sind so die Top 5 Störungen, die passieren?
2: Irgendwie Rotausleuchtung. Also,
0: Rotausleuchtung. Das Gleis ist frei. Aber das Signal, also die Ampel am Gleis, zeigt trotzdem rot und niemand weiß, was los ist.
2: Weichenstörungen?
0: Ohne Weiche kein Gleiswechsel. Also auch kein Ausweichen, kein Überholen.
2: Kabelschäden?
0: Kann überall passieren. Stellwerk, Oberleitung, Signalanlagen, gibt's überall Kabel.
2: Es kann auch eine Oberleitungsstörung sein.
0: Die Sturm, Ast fällt auf die Oberleitung. Stromausfall.
2: Oder Stellwerksausfall vielleicht. Ja, das ist
0: da steht dann jemand wie Michael im Stellwerk und kann nichts machen. Keine Signale geben, keine Weichen stellen.
2: Ja, also das sind so die üblichen Verschleißerscheinungen an Betriebsinfrastruktur.
0: Das sind so die üblichen Störungen. Und dann gibt's noch die unüblichen.
2: Jetzt gucken wir mal aktuell, was jetzt los ist. Das ist das Ding hier.
3: Ach ja, das ja. Sehen wir ja.
0: Thomas guckt in seinen Störungsmelder, aber es ist Michael, der am Ende rausfindet, was da heute genau los ist. Michael hat da nämlich so seine Connections. Er weiß genau, wen er fragen muss, wenn was Seltsames passiert.
7: Ein Bus, was macht denn der da im Acker?
0: Ein Bus ist auf ein Gleis gefahren. Am Bahnübergang 33.
7: Am BE 33? Was hat denn der Bus da verloren?
0: Der Bus hat geübt. Für den Schienenersatzverkehr. Der Schienenersatzverkehr ist aufs Gleis gefahren.
2: Da haben sie gar keine großartigen Begründungen geschrieben. Das heißt Fahrzeitverlängerung auf dem Regellaufweg.
1: Wollte niemand reinschreiben, Ersatzverkehr der Deutschen Bahn ist aufs Gleis gefahren.
2: Nee, steht hier nicht drin.
4: Ja, Wahnsinn.
2: Ja.
4: Das ist wirklich viel.
1: Freust du dich dann über viele Störungen? Oder über wenig Störung?
2: Also ich bin jetzt, ich bin jetzt kein Masochist.
3: Wenig, ich auch nicht. Um Gottes Willen.
0: Die gute Nachricht ist, zumindest die üblichen Störungen, die sollten auf der Riedbahn zumindest für ein paar Jahre nur noch ganz selten passieren. Denn hier ist ja dann alles neu. Neue Weichen, neue Oberleitungen, neue Kabel, neue Stellwerke. Aber die Riedbahn, das sind halt auch nur 70 Kilometer. 70 Kilometer von 4.000, die noch generalsaniert werden sollen. 70 Kilometer von 34.000 im ganzen Netz. Und dieses Netz? Naja, die Hälfte aller Strecken ist offiziell instandsetzungswürdig. Die Stellwerke sind teilweise noch aus der Kaiserzeit. Die funktionieren noch rein mechanisch mit Seilzügen, Stellhebeln und Muskelkraft. Jede vierte Weiche ist schlecht, mangelhaft oder ungenügend. Die Bahn sagt, sie braucht für dieses Netz 92,2 Milliarden Euro.

0: Und zwar nur, um die Teile auszutauschen, die schon längst hätten ausgetauscht werden sollen. Und selbst wenn das irgendwann irgendwie alles gemacht ist, dann gibt es in diesem Netz zwar weniger Störungen, aber immer noch viel zu viele Züge. Hier auf der Riedbahn, ICE, TGW, Eurocity, Regio, S-Bahn, Güterzüge, alle auf denselben Gleisen. So viele Züge, dass man hier schon seit den 90ern eine Neubaustrecke plant. Und selbst wenn die irgendwann kommt, in 10, 15 Jahren, dann sind es immer noch zu viele Züge. Auf der Riedbahn, auf den Seitenarmen, auf den Parallelstrecken, überall hier zwischen Frankfurt und Mannheim und es werden immer mehr. Man hätte dieses Netz hegen und pflegen müssen, damit hier überhaupt nie was kaputt geht. Und ausbauen. Neue Strecken, neue Weichen, neue Überholmöglichkeiten, mehr Kapazität. Aber stattdessen ist hier genau das Gegenteil passiert. Michael will uns das zeigen. Das Netz zwischen Frankfurt und Mannheim. Und warum hier aus seiner Sicht in den letzten 30 Jahren alles schlechter geworden ist. Warum das, wie er sagt, heute nicht mehr seine Bahn ist. Also natürlich abgesehen von seinem Stellwerk.
1: Wie der Boris Becker zu Wimbledon sagt, mein Wohnzimmer, ja.
2: Und die Infrastruktur, hat sich da was verändert?
3: Schlecht abgefahren, schlecht.
2: Und da kommt einer.
4: Und der fährt jetzt Richtung Frankfurt.
5: Ja, früher war man da gerade außen Bahnübergang. Da kamen dann 2001 die ganzen Weichen raus. Da wollten sie schon mal nichts mehr bauen und haben das eingespart.
6: Was geht denn jetzt? Jetzt geht's ab. Die Strecke ist wieder frei, kommt ein Zug nach dem anderen. Ne?
2: Ja, da ist schon ja nichts.
6: Früher waren wir eine Eisenbahn, da war jeder für den anderen da. Und wenn man sieht, wie das alles immer schlechter wird, das tut weh, ja. Guck, da ist schon ein Güterzug auf Schleichfahrt.
2: Oh ja. Der fährt sehr langsam.
6: Ich habe schon zur Chefin 2000 gesagt, dass das nicht mehr meine Bahn ist, diese Bahn AG.
2: Und dann irgendwann gab es eine Weiche, die dieses genau. Überholgleis verbunden ja. hat mit, dieser,
6: genau. mit, dem mit, Haupt, diesem, Hauptgleis. Mit diesem Hauptgleis. Da hat man halt viel eingespart.
3: Ruckzuck, jede Weiche kostet Geld, weg. Was weg ist, ist weg.
0: Wer ist dafür verantwortlich? Dafür, das Netz instand zu halten, dafür waren in den letzten 30 Jahren die Bahn zuständig. Also eine Weiche kontrollieren, reinigen, Schraube nachziehen, mal ein Teil austauschen, das liegt bei der Bahn. Aber Ausbau und Neubau, das liegt nicht bei der Bahn, sondern beim Bund. Und der Bund zahlt auch, wenn eine Weiche so kaputt ist, dass sie komplett ausgetauscht werden muss. Also, wer ist verantwortlich, dass das Netz hier heute so aussieht?
7: Wer ist verantwortlich? Sag viele. Das ist diplomatisch. Da trifft man jeden damit.
8: Naja, das ist der Bahn AG, würde ich sagen. Sparen. Sparen war die Devise.
7: Ja.
8: Und dann unter Medorn erst recht sparen und Verschleiß fahren.
0: Hartmut Medorn. 10 Jahre Bahnchef, Anfang der 2000er. Wir werden in diesem Podcast noch sehr viele Medorn-Fans hören. Und dann gibt es noch die anderen. Für die ist Medorn der Bad Guy.
8: Nee, der wollte auch Anti-Börse. Urheil, ja. Egal, ob alles Verluste. Alles, was nicht gebraucht wird, wird abgebaut, stillgelegt, weggenommen.
0: Tatsächlich ist das Netz seit 1994, seit die Deutsche Bahn gegründet wurde, um ein Viertel geschrumpft. Die Hälfte der Weichen wurde rausgerissen. Mehr als 60.000. Für Michael und Thomas gibt es einen Fall, der zeigt, was schiefgelaufen ist mit dem Netz.
7: Ja, und in Zwingenberg gab es ein Überholgleis.
0: Ein Überholgleis. Ein Gleis, das man braucht, damit ein ICE an einem Güterzug vorbeikommt. Ein Gleis, das immer wichtiger wird, je mehr Züge da unterwegs sind. Ein Gleis, was noch wichtiger wird, wenn es viele Züge und viele Störungen gibt.
9: Hinterher erinnert sich kein Mensch mehr daran, wie das mal war.
0: Dieses Gleis wurde stillgelegt.
2: Bis Heppenheim. Ja, da bist du schon nah dran. Sehr gut.
10: Zwingenberg, Zwingenberg, Zwingenberg.
2: Genau, und da diese gestrichelte Linie ist das.
0: Zwingenberg an der Bergstraße. Eine Kleinstadt in Hessen, fast Baden-Württemberg. Um uns herum sind Weinberge und Fachwerkhäuser. Und hier fahren jeden Tag 320 Züge lang. ICE, Regio, Güterverkehr, alles.
2: Okay, das heißt, wenn wir jetzt hier im Bahnhof, also da oben auf dem Bahnsteig bis zum Ende gehen, müssten wir schon ein bisschen was sehen.
0: Zwingenberg liegt auf der zweiten wichtigen Strecke zwischen Frankfurt und Mannheim, die Main-Neckar-Bahn. Von hier aus sind es zur Riedbahn nur ein paar Kilometer. Diese Strecke hier läuft parallel, über Heidelberg und Darmstadt.
10: So, Streckenkilometer 44,6. Ja, let's try.
0: Und wie die Riedbahn ist auch die Main-Neckar-Bahn offiziell ein überlasteter Schienenweg. Auslastung 125-140%. Heißt, auch hier fahren viel zu viele Züge. Viel mehr, als die Strecke eigentlich aushält. Und die Main-Neckar-Bahn soll auch noch generalsaniert werden. 2027, wenn da noch genug Geld da ist.
2: Ja, und hier das Bahnhofsgebäude ist komplett.
10: Wow, ist eigentlich ziemlich schön.
0: Der Bahnhof hier ist ziemlich beeindruckend und ziemlich schön. Ein Sandsteingebäude aus dem 19. Jahrhundert.
2: Aber es sieht jetzt nicht besonders benutzt aus.
0: Aber der Eingang ist verrammelt. Oben im zweiten Stock sind die Fenster eingeschlagen. Hier hat offensichtlich schon lange niemand mehr einen Kaffee gekauft und auf den Zug gewartet. Denn dieses Gebäude hier, das hat die Deutsche Bahn verkauft. Zusammen mit 489 anderen Bahnhofsgebäuden an einen britischen Investor. Schauen wir uns in diesem Podcast auch noch an.
2: Also ich meine, das ist ja wahrscheinlich eine alte Eisenbahnanlage.
10: Müssen wir mal gucken, was da stattfindet. Aber hier unten ist ja alles verrammelt.
0: Hier gibt es schon lange keinen Michael mehr, der hier die Weichen stellt. Im Bahnhof Zwingenberg gibt es nämlich keine Weichen mehr.
2: Ich würde denken, das ist hier rechts von uns. Da irgendwo in diesem Schotter da.
0: Irgendwo hier konnte ein langsamer Zug mal runterfahren vom Hauptgleis, den ICE vorbeilassen und wieder zurück aufs Hauptgleis. Irgendwo hier war mal ein Überholgleis.
2: Hier ist nur Schotter. Okay, lass mal noch weitergehen. Mhm. Ich finde es sehr verdächtig, dass du das da vermutet hast und hier aber nicht hinterhergelaufen bist.
10: Ja, ich habe die falschen Schuhe an. Die quietschen und sind offen.
0: Und dann hat die Bahn entschieden, dass sie dieses Gleis jetzt nicht mehr braucht.
10: Okay, angeblich müsste man das jetzt hier sehen können.
2: Okay, geh mal da rein. Frischmilak.
0: Wenn die Bahn ein Gleis stilllegen will, dann braucht sie das Okay von ihrem Eigentümer, dem Bund.
2: Die Brombeeren, aber wäre richtig gut, wenn wir so ein irgendwas zum Wegschieben hätten.
11: Machete.
0: Also hat die Bahn das Eisenbahnbundesamt gefragt. Dürfen wir?
2: Ah, Gott.
0: Und das Eisenbahnbundesamt hat gesagt, nein.
2: Sind das Schwellen? Ist das ein Gleis?
0: Warum rostet dieses Gleis hier vor sich hin? Wer hat das entschieden? Hartmut Meedorn persönlich? Oder irgendeiner von den letzten 12 Verkehrsministern, die Deutschland in den letzten 30 Jahren hatte? Hat man das hier an dieser Stelle einfach nicht mehr gebraucht? War das zu teuer? Oder gab es einfach andere Dinge, die wichtiger waren? Wir sind im Sprinter von Berlin nach München.
2: Ja, perfekt. Ja, wie gut, dass ich diese Karte per Hand gezeichnet habe. Das ist jetzt die Saale-Elster-Talbrücke.
0: Seit 7 Jahren gibt es hier eine neue Strecke. Das Verkehrsprojekt Deutsche Einheit Nummer 8.
10: Okay, und jetzt kommt die Stöbnitz-Talbrücke.
0: Und nur deshalb dauert Berlin-München für uns heute 3 Stunden 55 Minuten.
10: Und gleich kommt unser erster Tunnel.
0: Unter der magischen 4-Stunden-Grenze. Unter dieser Grenze gilt die Bahn als echte Konkurrenz zum Flugzeug.
2: Also laut der Open Railway Map sind wir mitten im See.
10: Es ist immer noch die Stöbnitz-Talbrücke.
0: Und tatsächlich, heute gibt es hier doppelt so viele Fahrgäste wie früher. Als Berlin-München noch 6 Stunden gedauert hat.
10: Ja, die Unstrut-Talbrücke. Die kommt nach dem Osterberg-Tunnel. Das ist unser erster Tunnel.
0: Es ist die Schnellfahrstrecke in Deutschland, die am schnellsten wächst. Nächstes Jahr sollen hier jeden Tag 26 Sprinter fahren.
10: So, das ist jetzt der Bibra-Tunnel.
0: Die ICE sind voll und für deutsche Bahnverhältnisse auch ziemlich pünktlich.
11: Unser Zug hat momentan 4 Minuten verspätet, aber nicht mehr München erreicht.
0: Also relativ pünktlich.
10: Leute, der Osterberg-Tunnel.
2: Schön, dass wir uns beides erschreckt haben.
10: Ein Tunnel.
0: 27 Tunnel und 37 Brücken. Oder wie Bahnchef Lutz sagt, ein Meisterwerk der Ingenieurskunst.
12: Sind das alles so verhältnismäßig kurze Tunnel oder sind das so richtig lange? Das sind
10: richtig lange Tunnel.
12: Ja?
10: Der ist hier auch eingezeichnet.
0: Überhaupt, Berlin-München ist die Strecke, die alle gut finden. Bei der Bahn und in der Politik.
13: Das Herzstück der deutschen Einheit.
14: Mit diesem hohen Tempo sind wir gegenüber dem Auto unschlagbar und auf jeden Fall in Schlagdistanz mit dem Flieger.
15: Ich sage danke dafür, dass Sie die 10 Milliarden Euro gut umgesetzt haben in etwas, was Menschen wirklich im wahrsten Sinne des Wortes in Zukunft besser miteinander verbindet.
0: Und ganz ehrlich, ich wohne in Berlin, ich fahre diese Strecke ziemlich oft. Gut, dass es die gibt.
16: Nächster Halt, Erfurt.
0: Die Frage ist nur, warum halten wir hier in Erfurt? Wenn man auf die Karte schaut, von Berlin nach München, dann liegt Erfurt überhaupt nicht auf dem Weg. Diese Schnellfahrstrecke, die so schnell wie möglich von Berlin nach München gehen soll, diese Schnellfahrstrecke macht einen Umweg. Ein Umweg mitten durch den Thüringer Wald. Mit 12 Kilometern Brücke, 41 Kilometer Tunnel. 41 Kilometer. Das Verkehrsprojekt Deutsche Einheit Nummer 8 ist die teuerste Strecke, die in Deutschland je gebaut wurde. Stand jetzt 10 Milliarden Euro. Und wenn alles fertig ist, 13 Milliarden. Doppelt so teuer wie der BER. Teurer als Stuttgart 21.
17: Meine Damen und Herren, in Kürze erreichen wir München Hauptbahnhof. Die Fahrt endet hier.
0: Also, warum Erfurt? Warum dieser Umweg? Warum 13 Milliarden für diese Strecke, während auf der anderen Seite das Netz nicht mal ordentlich instand gehalten wurde? Wer sagt, okay, wir müssen 489 Bahnhöfe an einen britischen Investor verkaufen? Wir müssen das Überholgleis am Bahnhof Zwingenberg stilllegen. Und lasst uns einen Umweg mitten durch den Thüringer Wald bauen. Mit 27 Tunneln und 37 Brücken. Und was, wenn jemand kommt und sagt, wir könnten doch auch keinen Umweg fahren?
10: Und die schnellste Verbindung von Berlin nach München auf Ihrer Strecke, wie
18: die
10: schnell wäre
18: dann
10: gewesen?
18: 3,5 Stunden.
10: Und wie viele Tunnel hätten Sie gebaut?
18: Fast gar keine.
0: Nächstes Mal

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2: Hallo und herzlich willkommen bei Geschichten aus der Geschichte. Mein Name ist Richard.
3: Und mein Name ist Daniel.
2: Tja, und wir sind zwei Historiker, die sich hier Woche für Woche gegenseitig eine Geschichte aus der Geschichte erzählen, immer abwechselnd und auch immer so, dass der eine nie weiß, was der andere ihm erzählen wird.
3: Richtig.
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2: Daniel.
3: Richard.
2: Neue Folge, neues Glück.
3: Jawohl, so ist es. Wieso bist du heute so streng? Heute bist du streng. Bist an sich gut gelaunt, hast gut geschlafen.
2: Sehr gut gelaunt.
3: Ja.
2: Sehr gut geschlafen. In letzter Nacht hat sich sehr früh eingeschlafen. Was waren?
3: Also ich sag mal so, du hast mir um eins nochmal eine Nachricht geschickt. Da habe ich tatsächlich
2: Ich bin wieder aufgewacht. Ich bin tatsächlich um 8:45 eingeschlafen.
3: Ui, 8:45.
2: 8:45.
3: Ja.
2: Dann bin ich um 1 nochmal aufgewacht und dann bin ich um 6 aufgewacht und habe natürlich nicht mehr schlafen können.
3: Ja. Weißt du, das Lustige ist, mein Schlafrhythmus gestern war tatsächlich ähnlich. Ich bin eingeschlafen um 9 während der Einschlafbegleitung, bin dann auch nachts nochmal aufgewacht und auch um 6 aufgestanden wegen Schule.
2: Ja.
3: Das heißt, unser Rhythmus war heute ähnlich, also gestern Nacht.
2: Tja, wir sind halt gesynkt. ohne dass wir es wissen.
3: Ja.
2: Ja. Hervorragend gelaunt, hervorragend drauf, wahrscheinlich noch besser gelaunt, wenn du mir beweisen kannst, dass du dich erinnerst, über was ich in der letzten Folge gesprochen habe.
3: Oh ja, du hast erzählt über Arbeiter in Kohlebergwerken und über ihre Bezahlung, die nämlich nicht unbedingt nur in Geld ausbezahlt wurden, sondern mit, ja, wie ist die Übersetzung, mit Ersatzgeld?
2: Scrip, genau, so Ersatzgeld. Ja, ein bisschen hin und her gesprungen zwischen Truck und Scrip und diesen Themen und das Ganze natürlich so als Auszug. Feedback kriegt zum Beispiel von Leuten, die sich erhofft haben, dass wir ein bisschen mehr über Krupp sprechen, das du ja dann am Schluss zum Glück noch angesprochen hast, aber mein Fokus und das ist natürlich auch immer bei so einem komplexen Thema, da muss man dann sich irgendwie fokussieren und ich habe mich vor allem fokussiert auf den US-amerikanischen, also so den südlichen Appalachen-Bereich. Aber wie wir am Ende der Besprechung ja auch gesagt haben, da gibt es ja noch einiges, über das man reden kann. Vor allem auch diese Company Towns, die nicht in erster Linie Company Towns waren, die gewachsen sind um eine Grube, sondern die tatsächlich angelegt worden sind, um dort auch noch anderen Einfluss paternalistisch ausüben zu können. Ja, aber schönes Feedback kriegt diesbezüglich zu dieser Folge.
3: Sehr schön. Und ich finde es auch besser, so den Fokus dann jeweils auf eine bestimmte Gegend und Zeit zu setzen, weil dann kann man nämlich, wenn wir mal eine Folge zu Krupp machen, einfach Vergleiche ziehen und kann dann sich da nochmal anschauen, was waren die Unterschiede, was war ähnlich, warum und wie.
2: So ist es. Also es ist auch eine Investition in die Zukunft.
3: Jede Folge ist eine Investition in die Zukunft, Richard.
2: Hervorragend. Gut, Daniel, haben wir irgendwas Hausmeisterliches?
3: Apropos Zukunft, eine Sache würde ich gerne noch ansprechen. Ein guter Bekannter von mir, der hat eine Stiftung, die heißt Junge Impulse. Und die hat einen Impulse Award ausgeschrieben. Ich bin in der Jury von diesem Impulse Award. Und bei diesem Impulse Award geht es genau darum, wenn jemand ein Projekt macht, wo er was für Kinder und junge Menschen macht, und damit also in die Zukunft investiert. Also wer sowas macht, kann sich hier bewerben. Es gibt im jeden Jahr 60.000 Euro zu vergeben. Und die Einreichfrist ist bis zum 31. Oktober.
2: Fantastisch. Ja gut, Daniel, in diesem Fall von der Jurytätigkeit zum Geschichtenerzählen, würde ich sagen.
3: Soll ich loslegen?
2: Du denke.
3: Richard, im Sommer 1883 sitzt der Lehrer Josef Vogel mit 5 Freunden am Stammtisch in Bayerisch Zell, kleiner Ort in den oberbayerischen Alpen in der Nähe von Miesbach und dem Tegernsee. Und Vogel beschwert sich in der Runde darüber, dass bei ihnen in der Gegend immer weniger Arbeitshosen aus Leder tragen würden und dass die Hosen überhaupt immer länger werden würden und dass alle nur noch so in langen Hosen aus Loden herumlaufen würden. Und die Gruppe um den Vogel, die lässt sich dann in Miesbach von einem Säckler, das sind die, ja, die stellen Lederbekleidung her, werden auch Beutler oder Beutelmacher genannt. Und die Gruppe um den Vogel, die lässt sich dann in Miesbach von einem Säckler kurze Hosen aus Leder anfertigen. Und kurz ist wichtig in dem Zusammenhang. Und als die Männer dann mit ihren Lederhosen losziehen und zum ersten Mal auf die Straßen gehen, was glaubst du, passiert dann?
2: Ja, Aufruhr. Aufruhr.
3: Na, sie werden ausgelacht. Als Kniehösler werden sie verspottet. Und auch als sie in die Kirche gehen wollen, da heißt es, mit diesen Hosen ist ihnen verboten, an Prozessionen teilzunehmen.
2: Ja, unverständlich.
3: Die Hosen werden später sogar für sittenwidrig erklärt. Aber das schreckt den Vogel alles nicht ab. Am 25. August 1883 gründet er den Verein für Erhaltung der Volkstracht im Leitzachtale. Und das gilt als der erste bayerische Trachtenverein und es sollten viele weitere folgen. Und auch wenn Vogel im Dorf und bei der Kirche auf herbe Kritik stößt mit seinen Lederhosen, beim bayerischen König, bei Ludwig II., findet er Gehör. Für die Wittelsbacher haben Trachten nämlich eine besondere Bedeutung. Schon der Vater von Ludwig, das war König Maximilian II., der hat 1853, also ungefähr 30 Jahre vorher, eine Verordnung erlassen zur, wie es heißt, Hebung des Nationalgefühls, insbesondere der Landestrachten. Und das ist letztlich so die Grundlage, auf der diese Trachtenvereine dann entstehen. Die Geschichte um den Vogel ist natürlich ein bisschen anekdotisch verdichtet. Also, weil das ist jetzt so die Ursprungsgeschichte der Lederhose, so wie wir sie heute auch noch kennen. Weil er gründet den ersten Trachtenverein, viele weitere Trachtenvereine in Bayern werden folgen. Und er spielt deshalb auch eine Schlüsselrolle bei der Verbreitung der Lederhose, weil sich natürlich viele dann an seiner Lederhose orientieren. Hm. Und Richard, du ahnst es schon, wir sprechen in dieser Folge über Trachten, vor allem bayerische und alpenländische. Es geht um Dirndl und Lederhosen. Und warum sich das, was wir heute als bayerische Tracht bezeichnen, eigentlich erst in der zweiten Hälfte des 19. Jahrhunderts verbreitet.
2: Hervorragend. Sehr gut.
3: Großen Anteil daran hatten Leute wie der Josef Vogel, die Trachtenvereine, die bayerischen Könige, aber auch zwei jüdische Kaufleute aus Bielefeld, die Brüder Wallach. Und es ist klar für alle, die diese Folge kurz nach der Veröffentlichung hören, jetzt im Moment, wir haben Ende September, läuft gerade das größte Volksfest der Welt. Das Oktoberfest. Aber das Thema ist trotzdem zeitlos. Also ich habe mir immer wieder, also eigentlich schon in den letzten Jahren immer mal wieder vorgenommen, was zum Thema Tracht zu machen und nutze einfach mal jetzt die Gelegenheit.
2: Ich habe auch schon einige Hinweise dazu bekommen, weil es ist wie immer so ein lustiges Thema, weil es im Grunde ein Thema des 19. Jahrhunderts ist.
3: Ganz genau.
2: Der Nährboden wird im 19. Jahrhundert dafür gemacht.
3: Es ist wirklich faszinierend. Wir werden jetzt gleich noch einige Beispiele hören. Auch die Bedeutung, das war mir tatsächlich nicht bewusst, die das Oktoberfest für die Verbreitung der Tracht hatte, ist wirklich enorm. Und aufs Oktoberfest werden wir deshalb im Laufe der Folge immer wieder zurückkommen, weil ohne das Oktoberfest wird es wahrscheinlich das Dirndl oder die Lederhosen, so wie wir sie heute kennen, nicht geben.
2: Ja, interessant.
3: Und ich nehme an, Richard, als geborener Steirer, vorarlbergisch sozialisiert und in Wien lebend, hattest du in deinem Leben schon viel Kontakt zu Trachten oder zu Menschen in Tracht?
2: Ja, ja, natürlich. Schon, ich meine, weniger in Vorarlberg, aber natürlich in der Steiermark. Mhm. Hab schon auch so Janker gehabt als Kind. Mhm. Aber nie halt so eine richtige, was ich, für mich geschneiderte Tracht. Aber als ich letztens vor ein paar Jahren Urlaub im Salzkammergut gemacht habe, habe ich mir da auch einen schönen Janker gekauft.
3: Ah, sehr
2: natürlich
3: gut.
2: Nicht. Heutzutage, die du kaufst, die sind dann natürlich nicht so klassisch, weil ich wollte nicht einen mit so, der so richtig klassisch ist, sondern auch irgendwie einen Schnitt, den ich so anziehen kann. Aber ja, habe ich gedacht, das gehört auch dazu.
3: Ja,
2: grüner Kragen,
3: hervorragend.
2: Stoff und so weiter.
3: Ja. Das ist, was du jetzt gerade sagst, ist genau das Thema. Was ist klassisch? Ne? Also,
2: ja.
3: Das ist genau das Thema. Ab wann ist es authentisch?
2: Ja.
3: Und wir werden,
2: was ist überhaupt schon authentisch, werden wir uns wahrscheinlich am Ende dieser Folge grundsätzlich fragen.
3: Ganz genau. Also ich wollte eben gerade sagen, ich habe die noch nie in Lederhose gesehen.
2: Ja, Lederhose habe ich keine. Habe ich als Kind gehabt. Es gibt sicher Fotos. Also Lederhosen haben wir schon gehabt, weil mein Vater ja Steirer ist. Da müssen die Kinder schon Lederhosen tragen. Aber ich glaube, später, also als ich dem Kindesalter entwachsen bin, habe ich keine mehr gehabt und auch keine getragen.
3: Gerade in der Steiermark ist ja auch so der Steirer Anzug so die bekannteste Tracht, die ja weniger von der Lederhose abhängt, sondern eben von diesem, ist es ein Loden?
2: Ja, es ist Loden, ja.
3: Es ist so ein Lodenanzug, der in so einem Dunkelgrün da sehr präsent ist. Also ich muss sagen, ich habe persönlich, ich habe sicher auch als Kind eine

0: dem Oktoberfest beobachten. Wenn du da Bilder aus den 80er Jahren siehst, das sind die allerwenigsten in Tracht. Da siehst du keine Lederhosen und Dirndl. Und in der Anfangszeit der Wiesn, wie wir gleich sehen werden, da gab es noch gar keine Dirndl. Also dieser Trachtenboom, den man heute so beobachten kann, der hat sich erst in den letzten 20, 25 Jahren ergeben oder ist immer größer geworden. Und das sieht man nicht nur am Oktoberfest. Also wenn hier in Regensburg zum Beispiel das Volksfest stattfindet, die Duld heißt die hier, dann laufen hier in der Stadt richtig viele in Dirndl und Lederhosen rum. Und das gab es in meiner Jugend nicht. Also das ist was, was wirklich erst in den letzten 20, 25 Jahren passiert ist. Mhm. Aber zunächst mal zum Begriff Tracht. Hast du eine Idee, was das heißt oder wo das herkommt?
1: Tracht. Keine Ahnung, vielleicht von in Eintracht. Hm? So, dass alle gleich ausschauen.
0: Ah, gute Idee. Kommt vom mittelniederdeutschen Tracht, was so viel heißt wie das, was getragen wird oder die Art, wie es getragen wird. Und gemeint ist ja, wenn wir von Tracht reden, dass wir uns eine Kleidungskultur der ländlich-bäuerlichen Bevölkerung vorstellen. Und zwar eigentlich das, was man sich zu einem bestimmten Zeitpunkt drunter vorgestellt hat. Nämlich der Zeitpunkt ist genau das 19. Jahrhundert oder Ende 19. Jahrhundert. Mhm. Weil es ist ja so, dass sich die Kleidung, auch die ländlich-bäuerliche Kleidung, ja auch mit der Zeit ständig verändert hat. Zwar sicher nicht so in der Geschwindigkeit, wie sich bei uns heute die Mode verändert, aber Kleidung war nie konstant, zumal wir ja hier auch über Einzelstücke reden. Also das war ja keine Stangenware. Mhm. Und es kommt noch ein anderer Aspekt hinzu. Diese Kleidung ist ja regional sehr unterschiedlich. Dann auch unterschiedlich, was die Konfessionen betrifft und auch was den sozialen Status betrifft. Also Kleidung ist was sehr Komplexes mit sehr vielen unterschiedlichen Varianten und auch was den Anlass betrifft, sehr unterschiedlich. Es gibt die Arbeitshose, die ist natürlich nicht die Festtagshose. Mhm. Deshalb tut man sich schwer, wenn man sagt, wie schaut denn die Lederhose oder das Dirndl aus? Es ist einfach, es muss irgendwann erstmal standardisiert werden und da kommen wir ins 19. Jahrhundert. Mhm. Was man aber beobachten kann, ist, dass eben im 19. Jahrhundert Interesse an Trachten entsteht. Also es gibt einen bestimmten Moment, wo Leute wie der Vogel sich hinstellen und sagen, Moment mal, wie haben sich denn die Leute früher gekleidet?
1: Sag mal, darf ich kurz raten? Mhm. Warum das zu dem Zeitpunkt passiert? Mhm. Hat es was mit der Einigung zu tun? Dass quasi jemand in Bayern sagte, hey, wir sind jetzt zwar alle eins, aber ich möchte schon da den Unterschied auch noch rausstreichen zwischen Bayern und Preußen.
0: Jein, also du hast recht, es hat einen politischen Grund, aber es ist nicht die Abgrenzung zwischen Preußen und Bayern.
1: Okay.
0: Das Interesse an Trachten entsteht nämlich von zwei Seiten. Vom bayerischen König, also den Wittelsbachern, also gewissermaßen eben das staatliche Interesse, die sind nämlich auf der Suche nach irgendwas, was für die bayerische Lebensart steht. Seit 1800...
1: Hey, das ist ja im Grunde das, was ich mir gedacht habe. Ja, also Bayern will sich absetzen vom Rest, um zu zeigen, dass sie was Eigenes haben.
0: Aber genau nicht das, sondern sie wollen sich nicht abgrenzen vom Rest, sondern sie wollen erstmal ein Zusammengehörigkeitsgefühl innerhalb des Königtums schaffen, denn 1806 wird Bayern Königtum und es ist ein ziemlich zusammengewürfelter Haufen. Also du hast nicht nur die Bayern, du hast da auch die Franken dabei, du hast Schwaben dabei. Wie schaffst du es, dass der fränkische Winzer sich genauso als Bayer fühlt wie der oberbayerische Bergbauer?
1: Verstehe. Okay, das heißt, es hat noch nicht einmal was mit Deutschland an sich zu tun, sondern es ist jetzt einmal ein innerbayerisches Problem.
0: Genau, das ist ein innerbayerisches Problem. Die Wittelsbacher suchen nach einem Weg, diesem neu entstandenen Volk, wo auch Franken und Schwaben dazugehören, eine gemeinsame Identität zu geben.
1: Okay.
0: Und auf der anderen Seite sind es Leute wie der Josef Vogel, die merken, hey, hier ändert sich was. Und das ist eben die Zeit, Industrialisierung, die Mode ändert sich, die Hosen werden länger, die Stoffe ändern sich. Und das ist der Moment, wo jemand eine Veränderung bemerkt und sich dann die Frage stellt, Moment mal, wie war es eigentlich früher? Hm. Und noch ist die Lederhose zu dem Zeitpunkt ja überhaupt kein Symbol für das Bayerische oder für das Alpenländische. Weil über Jahrhunderte hinweg war Leder in vielen Gegenden, in ganz Deutschland, wahrscheinlich in ganz Europa, ein naheliegendes Material für Kleidung. Also erst im Laufe des 19. Jahrhunderts wird Leder immer mehr durch Loden verdrängt, weil es eben auch, Loden ist ja auch so ein ganz widerständiges Material, also so ein Wollstoff, der ganz widerständig ist und dem auch sehr robust ist. Und auf der anderen Seite ändern sich da auch die Hosen im 19. Jahrhundert, weil vorher waren es ja die Culottes, die Kniebundhosen. Mhm. Und die werden immer länger. Und das habe ich in meiner Folge über den Anzug erzählt, Folge 475. Das ist ein Trend, der sich durch alle Bevölkerungsschichten zieht. Mhm. Gegen Ende des 19. Jahrhunderts ist die kurze Lederhose als

0: Arbeitshose praktisch völlig verschwunden.
1: Ja.
0: Und die Arbeitshose aus Leder, die gab es eben in vielen Gegenden, weil eben Leder so ein super Material ist. Ist super widerständig, es hält warm und ist deshalb auch zu dem Zeitpunkt nichts spezifisch Bayerisches. Aber Vogel beklagt eben jetzt den Verlust, wie er es bezeichnet, als die uralte Tracht. Also er hat das Gefühl, hier geht uns irgendwas verloren. Und das ist das Umfeld, in dem das stattfindet, ist die sogenannte Heimatbewegung. Die Heimatbewegung, das sind viele auf der Suche nach dem Dorfleben, wo sie die Natur verklären, im Gegensatz zur Stadt. Das hat viel mit der Industrialisierung zu tun. Das ist auch die Zeit der Romantik. Also es gibt so eine große Sehnsucht nach dem ländlichen Leben, nach dem scheinbar echten Leben. Und man hat es unglaublich romantisiert, also vor allem das Bürgertum und der Adel. Es gibt so ein Beispiel, das ich gefunden habe. Kennst du das Petit Trianon in Versailles?
1: Nein.
0: Das ist ein Lustschloss, zunächst in Auftrag gegeben von Ludwig XV. Für die Madame de Pompadour. Und später geht es dann in den Besitz von Marie Antoinette über. Und dieses Schloss ist für Marie Antoinette, die ja Habsburgerin war, war das eine Möglichkeit, vor der strengen französischen Hofetikette zu fliehen. Und es geht aber noch viel, viel weiter. Sie hat für das Petit Trianon nicht nur einen englischen Garten anlegen lassen, sondern auch das Hameau de la Reine. Also übersetzt, ein Weiler der Königin. Und dieser Weiler ist ein idealisiertes Dorf. Also sie hat sich da ein ganzes Dorf bauen lassen. Also so mehr oder weniger eine Dorfkulisse. Und dort konnte sie das ländliche Leben nachspielen. Das hat sie wahrscheinlich so in der Form nicht wirklich gemacht, aber also zumindest in der Vorstellung vieler ist es so passiert. Zum Beispiel schreibt der Hamburger Friedrich Johann Lorenz Meyer, der war 1796 im Zuge einer Paris-Reise auch in Versailles, und er schreibt über diesen Weiler: Das Dorf war der Belustigungsort des königlichen engeren Familienzirkels. Man trieb hier Murmereien und Kinderspiele. Der König verkleidete sich als Müller, die Königin als Bäuerin, Monsieur, der jetzige Prätendent, als Schulmeister, und in diesem Kostüme bewohnte die Familie das Dorf mehrere Tage. Also die Vorstellung ist, da lebt das Königspaar quasi als Bauernfamilie.
1: Ist tatsächlich sehr ähnlich auch, wie das Hameau in Wien gebaut worden ist.
0: Ja.
1: Da ist auch ein englischer Garten gebaut worden, Schwarzenbergpark, und dann das Hameau, das dann auch als das Holländer Dörfel bezeichnet wurde.
0: Ah, interessant. Das kenne ich gar nicht.
1: Also da wohl abgeschaut
0: vom, wahrscheinlich.
1: Weiß nicht, wer das genau gebaut hat. Aber ich glaube auch um die Zeit herum.
0: Es entspricht auch so diesem Zeitgeist, so dieses Heimatbild. Deshalb auch eben diese Heimatvereine. Die haben eben so das Gefühl, sie wollen zurück zur Natur, zum dörflichen Leben, das, was sie als natürlich empfinden. Und da kommt jetzt alles zusammen. Also du hast einerseits die Heimatbewegung, du hast die Trachtenvereine und du hast die Wittelsbacher, und schon sind Lederhose und Dirndl erfunden. Na, ganz einfach ist es nicht, weil es ist unmöglich, über die Lederhose oder das Dirndl zu reden. Entscheidend ist nämlich, es werden in dieser Zeit die Modelle erfunden, die bis heute maßgeblich sind. Also Leute wie Vogel, die greifen natürlich auf älteres Wissen und auf Traditionen zurück. Aber am Ende modifizieren sie halt auch das, was sie finden, und es entsteht im Grunde halt auch was Neues. Und von diesem Neuen, das sie da jetzt gestaltet haben, von dem behaupten sie, das ist unsere Tracht. Die Tracht unterscheidet sich nämlich, zumindest von der Idee her, von der allgemeinen Mode dadurch, dass die über eine Kleiderordnung überliefert ist und eben nicht den modischen Trends unterworfen ist. Dass das in der Praxis, wie man bei deinem Janker sieht, ohnehin nicht der Fall ist, sondern dass natürlich auch die Tracht den modischen Geschmäckern unterworfen ist.
1: Ja, oder wie man halt sieht, wenn man aufs Oktoberfest geht und
0: ganz
1: sich
0: genau
1: dort die unterschiedlichen Dirndln und sonst sehen.
0: Aber Tracht ist zumindest in der Theorie der Gegenspieler zur Mode. Tracht bleibt, Mode ändert sich. Und die Idee ist also, es ist eine Tradition, auf die sich diese Kleidung bezieht. Allerdings insofern halt nur eine vermeintliche Tradition, weil die Trachten in unserem Verständnis erst ab ungefähr 1800 entstehen. Und sie hat immer was von Anfang an, deshalb eben der Verweis auf die Wittelsbacher, sie hat von Anfang an was zu tun mit Identität und Zusammengehörigkeit. Ein anderes Beispiel, weil jetzt könnte man vielleicht sagen, ja gut, das ist jetzt vielleicht bei der Lederhose und beim Dirndl heute so. Es gibt ein anderes Beispiel mit einer anderen Kleidertradition, die dann verschwunden ist, wo man das auch sehr gut sehen kann, und zwar die altdeutsche Tracht. Die altdeutsche Tracht kommt 1813 so in Mode, während der Befreiungskriege gegen Napoleon. Und die Idee war es, für die Nationalbewegung eine eigenständige Mode zu schaffen. Also da haben sie dann einige Elemente verknüpft. Bei den Männern war es ein langer, eng anliegender Rock, oft mit weit geöffneten Kragen, alles recht so in schwarz gehalten. Die Frauen hatten so gepuffte Ärmel, alles so pludrig und dazu so Halskrausen. Und das zu tragen war ein politisches Statement. Das war ein Bekenntnis zur Nationalbewegung. Das war quasi, wenn du jemanden auf der Straße gesehen hast, damit ersichtlich, ah, hier bekennt sich jemand zur Nationalbewegung. Mhm. Und genau das, also gemeinsame Kleidung für ein Wir-Gefühl, das wird Ende des 19. Jahrhunderts zum Erfolgsmodell für die Lederhosen und für die Dirndl. Mhm. Es gibt also die Idee, dass man diese authentische, bäuerliche Kleidung wiederentdeckt und dass man die wiederentdecken muss. Und genau eben zu einem Zeitpunkt, also ab 1800 verstärkt, ab 1850, schauen eben Leute wie der Josef Vogel zurück und versuchen dann nachzuvollziehen, was ist jetzt die typische Kleidung in der jeweiligen Region. Der Beginn, was wir heute als die Trachtenpflege bezeichnen. Und die Wittelsbacher haben zum Beispiel auf ihren Hochzeiten dann Trachten gezeigt. Also der spätere Ludwig I., der hat 1810 Prinzessin Therese von Sachsen-Hildburghausen geheiratet. Und das ist ja der Ursprung des allerersten Oktoberfestes, die Hochzeit der beiden. Und auf diesem allerersten Oktoberfest, da haben sie 8 Kinderpaare vorgeführt. Und diese 8 Kinderpaare, die standen für 8 bayerische Kreise und haben die Kinder jeweils in Trachten gekleidet. Jetzt ist aber die Frage, wie kommen die zu diesen Trachten? Und dafür haben sie einen Juristen und Historiker im bayerischen Staatsdienst engagiert, der Felix Josef von Lipowski. Und der wird beauftragt, alles zur bayerischen Kunst und Kultur zu sammeln.
1: Alles.
0: Genau, alles.
1: Easy. Nächste Woche wollen wir das Ergebnis haben.
0: Und die gezeigten Trachten jetzt dort bei dieser Kronprinzenhochzeit, die gehen auf seine Recherchen zurück. Lipowski, der sammelt Abbildungen vermeintlich typischer traditioneller Kleidungsstile, sammelt alles und daraus wird dann eben diese Kleidung erstellt. Und er veröffentlicht dann ab 1822 die sogenannte Sammlung bayerischer Nationalkostüme. Und das ist im Grunde auch so eine der Grundlagen für die ganze Trachtenbewegung. Das Dirndl übrigens gibt es zu dem Zeitpunkt noch gar nicht. Mhm. Und spätestens dann mit seinem Nachfolger, dem König Maximilian II., folgt dann der nächste Schritt. Maximilian II. Lässt nämlich noch in seiner Zeit als Kronprinz die bayerischen Regierungsbeamten in den einzelnen Regionen die Kleidungsstile aufzeichnen. Und er ist dann auch der erste König, der selber in Tracht auftritt. Und damit wird die Tracht zum Teil des Hofzeremoniells und also praktisch hoffähig. Mhm. Also Trachten werden damit massiv aufgewertet, soll eben explizit für ein bayerisches Nationalgefühl sorgen und gleichzeitig agiert der König natürlich auch volksnah, naturverbunden. Also die Lederhose zum Beispiel, die zieht er dann vor allem zur Jagd an. Und über die Kleidung haben sie halt tatsächlich versucht, von Anfang an Gemeinschaft zu schaffen. Und das hat hervorragend funktioniert und es faszinierende, deshalb glaube ich, fasziniert uns ja auch so Lederhose und Dirndl so, tut sie es bis heute. Dieses bayerische Mir sein Mir ist einfach bis heute mit Lederhose und Dirndl verbunden. Hm. Und genau mit dieser Absicht sind sie geschaffen worden. Ja. Wie ich das vorhin ja schon erwähnt habe, Hosen aus Leder waren praktisch, robust, warm, langlebig, waren eben im Alpenraum immer schon auch eine oft verwendete Arbeitskleidung. Jetzt habe ich aber gerade die Jagd genannt, also dass der König die Lederhosen zur Jagd angezogen hat. Das Jägergewand um 1850 ist ja eher keine bäuerliche Arbeitskleidung, weil die Jagd war dem Adel vorbehalten. Mhm. Also was die an Lederhosen getragen haben, das war teures, exklusives Kleidungsstück. Das war nicht die Arbeitslederhose, die der Vogel wahrscheinlich im Kopf hatte. Mhm. Und was wir nämlich heute als die typische kurze Lederhose bezeichnen, ist meistens eine Variante des Jägergewands der oberbayerischen Bergregionen um 1850. Das Dirndl kommt erst später. Aber kleiner Spoiler, es ist auch kein authentisches Kleid einer Magd oder einer Bäuerin des 19. Jahrhunderts. Allerdings stehen jetzt die Wittelsbacher vor einem Problem. Erstens gibt es nicht überall Trachten. Und wo es welche gibt, unterscheiden die sich ja regional teils massiv voneinander. Daher müssen die jetzt erstmal rekonstruiert werden und danach ein Stück weit vereinheitlicht werden. Und dabei helfen dann so Sammlungen wie die von Lipowski. Mhm. Und als Vogel dann 1883 den ersten bayerischen Trachtenverein gründet, steht er ja ebenfalls vor dem Problem. Was ist eigentlich die Tracht bei uns? Und um es abzukürzen, es ist eine Mischung aus unterschiedlichen Gebirgsregionen in Oberbayern. Und auch Tirol spielt eine wichtige Rolle. Und zum Standard wird dann die oberbayerische Gebirgstracht. Davon gibt es auch mehrere Varianten, aber die bekannteste, also heute bekannteste, ist die Miesbacher Tracht. Also wenn du Miesbacher Tracht googelst oder dir ein Bild anschaust, dann siehst du, das ist die Lederhose, die da getragen wird, ist im Grunde das, was man im Kopf hat, wenn man sagt Lederhose.
1: Okay.
0: Miesbach ist eben auch die Wiege der Trachtenbewegung, weil wenn du dich an den Anfang erinnerst, Vogel, der lässt ja auch die ersten modernen Lederhosen dort sich machen von einem Säckler. Und diese Form hat sich also jetzt um 1900 mit den Trachtenvereinen herausgebildet. Die schreiben sie jetzt also auch fest. Die einzelnen Elemente dieser Trachtenbewegung oder dieser Tracht, die lassen sich historisch schon festmachen, aber im Gesamten ist es eine Neuzusammenstellung, auch weil die ja häufig modifiziert werden oder einfach Dinge verändert werden. Weil was die da zusammentragen, beruht halt keineswegs immer nur auf einer jahrhundertealten Tradition. Vielfach zum Beispiel bei diesen Trachtenvereinen imitieren die halt die Hose, die der Vogel herstellen lässt. Mhm. Und wenn ich sage jahrhundertealte Tradition, dann muss man sich auch klar machen, auf welcher Quellenbasis die das überhaupt machen. Weil Kleidung hat sich nicht jahrhundertelang, die wurde nicht jahrhundertelang aufbewahrt. Also worauf die sich beziehen, sind Bilder. Aber wenn man sich vorstellt, von wem wurden denn Bilder gemacht? Also die haben ja eher das Besondere festgehalten und nicht die Alltagskleidung. Mhm. Und wie viele Darstellungen von authentischer Bauernkleidung, die Jahrhunderte alt ist, wird der Vogel wohl gefunden haben, 1883 in Miesbach?
1: Ne, irgendwo. Leder halt, gell? Das kann lange vom Dachboden liegen.
0: Das stimmt, ja. Also deshalb meine ich, also, er wird schon auch historisches Wissen mit aufgegriffen haben, aber man kann jetzt, glaube ich, nicht davon ausgehen, dass die Trachten oder die Tracht, das, was er als Lederhose dann entwirft, das ist ja nicht kodifiziert worden von vor 300 Jahren und das hat er wiederentdeckt, sondern das war eben ein durchgehender Prozess und er steht an einer Stelle und macht quasi einen Cut und sagt, okay, ab hier machen wir das Ganze neu und schreiben es jetzt auf und stellen Regeln auf, wie das zu sein hat.
1: Ja.
0: Und das heißt, viele dieser Vereine entwickeln bäuerliche Kleidung weiter, manche erfinden sie ein Stück weit neu und haben sie natürlich auch in die jeweilige Mode angepasst. Und übrigens, der Vogel schreibt dann auch dem König Ludwig und König Ludwig antwortet ihm auch sehr wohlwollend. Ludwig, der lässt daraufhin an alle Kreis- und Bezirksämter die Aufforderung ergehen, auch Vereine zur Erhaltung der Tracht zu gründen. Nachdem es dann also viele Trachtenvereine gibt, wollen die natürlich auch ihre Trachten herzeigen. Das heißt, die veranstalten irgendwann Volkstrachtenfeste. Und so festigt sich dann ein bestimmtes Bild von Trachten. Und jetzt kommt das für mich Faszinierende. In dem Moment, wo diese Kleidung zur Tracht wird, da verändert sie sich. Nämlich ab dem Zeitpunkt ist die Lederhose keine Arbeitshose mehr. Ab dem Zeitpunkt ist die Lederhose ein Statement. Weil ab dem Zeitpunkt zeigt man damit eine Verbundenheit zu einer Gruppe und steht für eine Tradition ein. Was wir heute als typische Tracht bezeichnen, war einfach mal Kleidung einer bestimmten Zeit für eine soziale Schicht. Und die Leute, die es vor der Trachtenbewegung getragen haben, haben es ja nicht aus Verbundenheit oder Tradition gemacht, sondern weil es halt ihre Arbeitskleidung war.
1: Ja, weil du arbeiten gehen müssen.
0: Genau. Aber die Idee der Tracht ist eben, dass die... Es gibt so ein Motto der Tracht, die heißt, Sitt und Tracht der Alten wollen wir erhalten. Und das führt also jetzt dazu, dass um die Jahrhundertwende, also um 1900, gibt es einen totalen Boom der Trachtenvereine. 1906 gibt es in Bayern schon 61 Trachtenvereine. Und wie ich schon gesagt habe, zentrale Bedeutung hat immer wieder das Oktoberfest. Also nicht nur, weil auf dem allerersten Oktoberfest schon Trachten gezeigt wurden. Zum Beispiel 1895, da gab es den ersten Volkstrachtenfestzug. Und dafür wurden dann eben Trachten und Einzelstücke historischer Kleidung aus unterschiedlichen bayerischen Kreisen zusammengetragen, teilweise auch nach Vorbildern neu geschneidert. Und dieser Umzug ist das Vorbild für den heutigen Trachtenzug am ersten Wiesensonntag. Und der ist deshalb so außergewöhnlich einflussreich für die kommende oder für die aufkommende Trachten- und Heimatbewegung, weil alle teilnehmenden Gruppen dieses Festzugs, die werden damals mehrfach fotografiert.
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